0: sich verteidigen könne. Bisher gilt der Schutzstatus für Ukrainer bis März nächsten Jahres. Dadurch können Betroffene zum Beispiel legal in den EU-Ländern arbeiten und Sozialleistungen in Anspruch nehmen, ohne ein ordentliches Asylverfahren. Die ukrainische Armee leidet nach 4 Jahren des russischen Angriffskriegs unter Personalmangel. Das mexikanische Militär hat in der Nähe des Trainingslagers des südkoreanischen Fußballteams in Guadalajara eine Drohne abgefangen. Dort bereiten sich die Südkoreaner auf ihr 2. WM-Gruppenspiel am Freitag gegen Mexiko vor. Medien berichten, die mutmaßlichen Drohnenpiloten hätten das Gerät einsammeln und fliehen können. In den vergangenen Tagen seien mehrere Drohnen vom Himmel geholt worden, die in Sicherheitszonen rund um Stadien eindringen wollten. Das Wetter für Deutschland. In der Nacht im Norden und Osten bewölkt, vereinzelt Schauer, sonst oft sternenklar. Die Tiefstwerte 18 bis 12 Grad. Tagsüber im Nordosten wolkig, lokal Schauer, sonst freundlich, im Südwesten sonnig. Schwacher Wind aus unterschiedlichen Richtungen. Und die Zeit, es ist 2.03 Uhr.
1: Und hier der Verkehrsservice in der ARD-Hitnacht. Die A1 Hamburg Richtung Lübeck ist zwischen dem Kreuzberg der Heide und Bad Oldesloe wegen Bauarbeiten noch bis etwa 5 Uhr gesperrt. Die A3 Arnheim Richtung Oberhausen ist in Höhe Hamminkeln wegen Reinigungsarbeiten nach einem Unfall bis ca. 2.30 Uhr gesperrt. Nutzen Sie bitte die eingerichtete Umleitung über die U10. Die A8 Stuttgart Richtung München ist in Höhe Stuttgart-Degerloch wegen Bergungsarbeiten nach wie vor gesperrt. Die A25 Geestach Richtung Hamburg ist zwischen Bergedorf und dem Dreieck Hamburg Südost wegen Fahrbahnerneuerung noch bis etwa 5 Uhr gesperrt. Die A40 Duisburg-Essen ist zwischen Mülheim-Winkhausen und Mülheim-Heißen in beiden Richtungen bis kommenden Montag gesperrt. Die A71 Erfurt Richtung Suhl ist zwischen Oberhof und Suhl-Zellamedes wegen Wartungsarbeiten im Tunnel noch bis etwa 6 Uhr gesperrt. Und in Berlin die A111 Charlottenburg Richtung Dreieck Oranienburg ist im Tunnelflughafen Tegel wegen Wartungsarbeiten noch bis etwa 5 Uhr gesperrt. Allen unterwegs eine gute und sichere Fahrt.
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1: So viele, die uns heute auch wieder weit über die deutschen Landesgrenzen hinaus empfangen. Kalifornien, auch wieder in Australien, Portugal. Willkommen hier in der ARD-Hitnacht und lassen Sie sich weiter von den zeitlosen Hits begeistern. Hier aus dem Funkhaus in Dresden mit Heiko Rasch im Studio. Ich grüße Sie.

0: Manfred Mann, Sie haben ihn erkannt, auch mit 85 Lebensjahren lebt er seine große Leidenschaft weiter, gibt jede Menge Konzerte, die meisten auch in Deutschland. Schon Anfang der 60er Jahre verließ er ja seine Heimat Südafrika, um in England Karriere zu machen. Und Mitte der 60er brachte er dann sein erstes Album heraus und seitdem begeistert er mehrere Generationen. Am Samstag wird er in Meppen auf der Bühne stehen, dort im Stadion des SV Meppen. Wahrscheinlich werden sie sich dann auch am 20. Juni dort das Spiel Deutschland gegen die Elfenbeinküste anschauen. Und da wollen wir doch gleich mal schauen, was unsere WM jetzt macht. Ghana gegen Panama. Die zweite Halbzeit hat begonnen und es steht immer noch 0:0.
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0: Christa Burke, auch nach 50 Karrierejahren immer noch gern unterwegs. Und er hat ja auch in seiner 5 Jahrzehnte langen Geschichte sich mehrere Generationen erarbeitet und findet die natürlich auch vor der Bühne bei seinen Konzerten. In dieser Woche steht ja auch wieder ein neues Album von Axel Bosse im Mittelpunkt hier bei uns in der ARD-Hitnacht. Das ist sein 10. Studioalbum. Im April kam es auf den Markt und erreichte auch schon wieder Platz 2 der Charts. Stabile Poesie hat er es genannt. Und das auch ganz bewusst. Beobachtungsreich, ein bisschen euphorisierend. Seine Songs erzählen vom Scheitern und Wiederaufstehen, vom Mut zur Veränderung und von der Suche nach Zusammenhalt. Also Themen, die genau in unsere Zeit passen und vor allem auch immer mit einer Portion Optimismus. Von seiner emotionalen Offenheit konnten wir uns ja in dieser Woche auch schon hier in der ARD-Hitnacht überzeugen. Und da habe ich heute auch noch einen Song dabei von dieser neuen Platte, Schwesterherz. Hier ist Bosse.
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Kurz vor 3, hier der aktuelle Verkehrsservice in der ARD-Hitnacht. Die A1 Hamburg Richtung Lübeck ist zwischen dem Kreuz Wagterheide und Bad Oldesloe wegen Bauarbeiten noch bis etwa 5 Uhr gesperrt. Die A7 Kassel Richtung Hannover ist zwischen Göttingen und Göttingen Nord nach einem Unfall gesperrt. Dadurch staut es sich. Bitte bilden Sie eine Gasse für die Rettungsfahrzeuge. Die A8 Stuttgart Richtung München ist zwischen Stuttgart-Degerloch wegen Bergungsarbeiten nach wie vor gesperrt. Die A25 Geestacht Richtung Hamburg ist zwischen Bergedorf und dem Dreieck Hamburg Südost wegen Fahrbahnerneuerung noch bis etwa 5 Uhr gesperrt. Die A40 Duisburg-Essen ist zwischen Mülheim-Winkhausen und Mülheim-Heißen in beiden Richtungen noch bis kommenden Montag gesperrt. Die A71 Erfurt Richtung Suhl ist zwischen Oberhof und Suhl-Zellermelis wegen Wartungsarbeiten im Tunnel noch bis etwa 6 Uhr gesperrt. Und in Berlin die A111 Charlottenburg Richtung Dreieck Oranienburg ist im Tunnelflughafen Tegel wegen Wartungsarbeiten auch noch bis etwa 5 Uhr gesperrt. Allen unterwegs eine gute und hoffentlich auch entspannte Fahrt.

0: Chic, eine Disco-Band der 70er und 80er Jahre. Gerade gehört, ihr größter Hit 1978 auf Platte gebracht. Und damit haben sie ihre Plattenfirma auch reich gemacht. Über 7 Millionen Platten wurden nämlich damals davon verkauft. Der Rekord in der Geschichte dieser Plattenfirma. Ein Hilferuf kam hier von Gesine aus Neumünster. Hilfe, ich kann nicht schlafen, schreibt sie uns. Na, das wird vielen so gehen. Sie schreibt, ich habe Angst, noch viele Hits zu verpassen. Na, das wird unser Musikredakteur aber sehr freuen und das wird er gern hören. Und so hoffe ich doch, dass wir weiter auf ihrer Wellenlänge liegen. Hier mit der ARD-Hitnacht.
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0: Jennifer Rush hier in der ARD-Hitnacht. Vielleicht haben Sie es ja auch gehört, sie plant ein Comeback. So viele Jahre haben wir von ihr nichts Neues gehört. Und nun hat sie doch kürzlich im MDR Riverboat verraten, dass sie sich noch nicht zur Ruhe setzen will. Nein, sie arbeitet an neuen Songs und wird diese demnächst auch veröffentlichen wollen. Ja, sie hat uns schon in den 80er Jahren so richtig begeistern können. Die gebürtige New Yorkerin mit deutschen Wurzeln machte eine Weltkarriere und hat auch so viele bleibende Songs auf Platte gebracht. Gleich noch Erinnerung an einen der größten Kinoklassiker der 80er Jahre, an Dirty Dancing. Mit so einem Erfolg haben ja die Macher damals bei Weitem nicht gerechnet. Es wurde sogar lange überlegt, den Film überhaupt zu veröffentlichen. Wie sie sich damals getäuscht haben. Und Patrick Swayze glänzte in der Hauptrolle, auch mit seinem tänzerischen und musikalischen Talent. Den Song She's Like the Wind hat er auch selbst geschrieben, war Teil des Soundtracks im Film und ist längst ein Klassiker geworden. Und vor Patrick Swayze habe ich hier noch die Supremes. Die Girl Band war ja damals auch der Karrierestart von Diana Ross.
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1: Um 3 Uhr mit Christine Beith. Das Rahmenabkommen zwischen den USA und dem Iran tritt laut Vermittler Pakistan sofort in Kraft. US-Präsident Trump und Irans Präsident Pezeshkian haben das Dokument in der Nacht unterschrieben. Zuvor hatten sowohl die US- als auch die iranische Seite das Papier veröffentlicht. Beide Versionen decken sich inhaltlich, berichtet Benjamin Weber.
2: Iran und die USA werden den Krieg demnach an allen Fronten beenden. Dazu zählt auch der Libanon. Iran verpflichtet sich dazu, die Straße von Hormuz zu öffnen, genau wie die USA ihre Seeblockade aufheben. Viele der 14 Punkte im Abkommen beinhalten viel Geld für Teheran. Die USA wollen eingefrorene Vermögenswerte freigeben. Außerdem sollen alle Sanktionen aufgehoben werden. Die Voraussetzung dafür ist, dass sich Teheran und Washington innerhalb von 60 Tagen auf ein endgültiges Friedensabkommen einigen. Auch Wiederaufbauzahlungen sollen in dieser Phase besprochen werden, in Höhe von mindestens 300 Milliarden US-Dollar.
1: Im englischen Wahlkreis Makerfield findet heute eine Parlamentsnachwahl statt, die in der britischen Regierungskrise wegweisend werden könnte. Dort geht es eigentlich nur um einen Sitz im britischen Unterhaus. Für die Labour-Partei geht aber der größte innerparteiliche Konkurrent von Premier Starmer ins Rennen, Andy Burnham. Aus London Christoph Brössel.
3: Viele in der Partei wünschen sich, dass er Keir Starmer an der Spitze von Labour ablöst und so auch Premier wird. Dafür braucht Burnham, der noch Bürgermeister von Manchester ist, aber einen Sitz im Parlament. Nur so kann er eine Abstimmung um den Parteivorsitz und das Amt des Premiers auslösen. Keir Starmer hat bislang abgelehnt, zurückzutreten, obwohl er derzeit sehr unbeliebt ist.
1: Eine große Mehrheit der Menschen in Deutschland findet den Kinder- und Jugendschutz in vielen Bereichen unzureichend. Das geht aus dem Report des Verbraucherzentrale Bundesverbandes hervor, über den die Rheinische Post berichtet. Demnach bewerten zum Beispiel 87% der Befragten die politischen Anstrengungen, Jugendliche in sozialen Medien und bei Computerspielen zu schützen, als eher oder sehr schlecht. Die Teilnehmer der Fußball-WM in Nordamerika sind im Internet vielen Hasskommentaren ausgesetzt, wie schon bei anderen Sportevents zuvor. Nach Angaben der FIFA seien seit Beginn des Turniers im Netz knapp 390.000 Wortmeldungen entfernt worden. Das sind bereits deutlich mehr als bei der gesamten WM 2022. Und noch die Ergebnisse der WM: England-Kroatien 4:2 und Portugal-Demokratische Republik Kongo 1:1. Das Wetter für Deutschland. In der Nacht im Norden und Osten bewölkt, vereinzelt Schauer. Sonst oft sternenklar, die Tiefstwerte 18 bis 12 Grad. Tagsüber im Nordosten wolkig, lokal Schauer, sonst freundlich im Südwesten sonnig. Dazu maximal 23 bis 35 Grad. Die Zeit 3:03 Uhr.
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5: Genau, das hatte ich vorhin vergessen. Und da gehen wir doch nahtlos über in unseren Verkehrsdienst. Genau, 3:03 Uhr. Aktuelle Verkehrsinfos jetzt aus der ARD-Hitnacht. Fangen wir an mit der A1 Hamburg Richtung Lübeck. Die A1 ist zwischen dem Kreuz Bagdeheide und Bad Oldesloe wegen Bauarbeiten noch bis etwa 5 Uhr gesperrt. Die A7 Kassel Richtung Hannover ist zwischen Göttingen und Göttingen Nord nach einem Unfall gesperrt, dadurch zurzeit Stau. Die A25 Geestacht Richtung Hamburg ist zwischen Bergedorf und dem Dreieck Hamburg Südost wegen Fahrbahnerneuerung noch bis etwa 5 Uhr gesperrt. Die A40 Duisburg-Essen ist zwischen Mülheim-Winkhausen und Mülheim-Heißen in beiden Richtungen bis zum kommenden Montag gesperrt. Die A71 Erfurt Richtung Suhl ist zwischen Oberhof und Suhl-Zellermelis wegen Wartungsarbeiten im Tunnel noch bis etwa 6 Uhr gesperrt. Und in Berlin die A111 Charlottenburg Richtung Dreieck Oranienburg ist im Tunnelflughafen Tegel wegen Wartungsarbeiten noch bis etwa 5 Uhr gesperrt. Allen unterwegs gute Fahrt, kommen Sie gut an Ihr Ziel.
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5: Allen Frühaufstehern wünschen wir einen guten Start in diesen Donnerstag. Und auch wenn das Aufstehen um diese Zeit recht schwer fällt, mit der passenden Musik werden wir es schaffen, Ihre Augen zu vergrößern. Hier mit der ARD-Hitnacht live aus dem Dresdner Funkhaus mit Heiko Hasch im Studio. Ich grüße Sie. Schönen guten Morgen.

3.06 Uhr. Hier der Verkehrsservice noch einmal mit einer aktuellen Gefahrenmeldung. Achtung, ein Falschfahrer auf der A59 Köln-Bonn. Zwischen Bonn-Vielich und Kreuz Bonn-Ost kommt Ihnen ein Falschfahrer entgegen. Fahren Sie bitte äußerst rechts und überholen Sie nicht. Auf der A59 Köln-Bonn zwischen Bonn-Vielich und Kreuz Bonn-Ost ist ein Falschfahrer unterwegs. Vorsicht in beiden Richtungen.

0: ein großer Hit. Bleibt eben auch ein großer Hit, so wie uns das hier The Boss Hoss and the Common Linnets eindrucksvoll bewiesen haben. Jolene, von Dolly Parton geschrieben, schon in den 70er Jahren veröffentlicht und erfolgreich geworden und dann natürlich auch oft gecovert, unter anderem, wie gerade gehört, von The Boss Hoss. Vor 10 Jahren ist dieser Titel entstanden, diese Coverversion.
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0: 3.12 Uhr schauen wir nochmal auf unseren Verkehrsservice. Immer noch aktuell der Falschfahrer auf der A59 Köln-Bonn zwischen Bonn-Fehlich und Kreuzbonn-Ost kommt Ihnen ein Falschfahrer entgegen. Fahren Sie bitte äußerst rechts und überholen Sie nicht auf der A59 Köln-Bonn zwischen Bonn-Fehlich und den Kreuzbonn-Ost ist ein Falschfahrer unterwegs. Vorsicht in beiden Richtungen.

3:20 Uhr. Gute Nachrichten aus der Verkehrsredaktion. Eine Entwarnung auf der A59 Köln-Bonn zwischen Bonn-Vielich und Kreuz-Bonn-Ost ist kein Falschfahrer mehr unterwegs. Und wir wünschen allen unterwegs gute Fahrt.

0: Kurz nach 3:30, schönen guten Morgen, hier der aktuelle Verkehrsservice in der ARD-Hitnacht. Die A1 Hamburg Richtung Lübeck ist zwischen dem Kreuz Bagdeheide und Bad Oldesloe wegen Bauarbeiten noch bis etwa 5 Uhr gesperrt. Die A25 Geestacht Richtung Hamburg ist zwischen Bergedorf und dem Dreieck Hamburg Südost wegen Fahrbahnerneuerung auch noch bis etwa 5 Uhr gesperrt. Die A40 Duisburg-Essen ist zwischen Mülheim-Winkhausen und Mülheim-Heißen in beiden Richtungen noch bis zum kommenden Montag gesperrt. Die A71 Erfurt Richtung Suhl ist zwischen Oberhof und Suhl-Zellermelis wegen Wartungsarbeiten im Tunnel noch bis etwa 6 Uhr gesperrt. Und in Berlin die A111 Charlottenburg Richtung Dreieck Oranienburg ist im Tunnel Flughafen Tegel wegen Wartungsarbeiten noch bis etwa 5 Uhr gesperrt. Allen unterwegs eine gute und hoffentlich auch entspannte Fahrt. Jetzt mit ABBA.
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0: Sandra, Cigarette Land hier in der ARD Hitnacht. Ja, keine Disco ohne Sandra. So hieß es doch damals in den 80ern. Und sie hat ja auch damals so richtig abräumen können. Innerhalb von 7 Jahren hat sie über 30 Millionen Platten verkaufen können. Auch weit über die deutschen Landesgrenzen hinaus. Sogar in Japan hatte sie einen Fanclub. Und jetzt geht's in die Mitte der 60er Jahre. Also vor über 60 Jahren entstanden dieser Hit California Dreaming. Hier sind die Mamas and the Papas.
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0: Aha, die Band um Morten Harket konnte schon in den 80er Jahren so richtig abräumen. Und heute geben sie nur noch wenige Konzerte. Im Moment sind auch keine geplant. Aber immer noch am Ball ist Smokey, längst schon Kult. Sie haben ja schon in den 70er Jahren ihre ersten Hits in die Charts bringen können und bringen sie heute noch auf die Bühne. Am 10. Oktober zum Beispiel in Erfurt und am 12. Oktober in Leipzig. Also ihre Musik lebt weiter, im Radio sowieso. Und nach Smokey noch The Police bis zu den Nachrichten.
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1: Um 4 Uhr mit Christine Beitsch. Das Rahmenabkommen zwischen den USA und dem Iran tritt laut Vermittler Pakistan sofort in Kraft. Der pakistanische Ministerpräsident Sharif teilte mit, der Iran werde die Straße von Hormuz unverzüglich öffnen und die USA würden die Seeblockade iranischer Häfen aufheben. Die Präsidenten beider Länder haben das Dokument in der Nacht unterschrieben. Darin steht unter anderem, dass der Krieg an allen Fronten, auch im Libanon, beendet werde. Der Iran erklärt in dem Text, niemals eine Atomwaffe anzustreben. Vieles muss aber noch im Detail ausgearbeitet werden. Einen Tag nach dem G7-Gipfel kommen die Staats- und Regierungschefs der EU-Staaten zusammen. Sie wollen in Brüssel unter anderem über die europäische Verteidigung und Sicherheit sprechen, konkret über unbekannte Drohnen im europäischen Luftraum. Aus Brüssel, Sarah Lopez.
2: Ende Mai war etwa eine russische Drohne in ein Wohnhaus in Rumänien an der Grenze zur Ukraine eingeschlagen. Im direkten Zusammenhang damit wird der ukrainische Präsident Selenskyj über die aktuelle Lage in seinem Land sprechen, aber nicht nur darüber. Es ist der erste EU-Gipfel, bei dem Selenskyj zu Gast ist, seitdem die Ukraine die offiziellen Beitrittsverhandlungen mit der EU gestartet hat.
1: Außenminister Wadephul hat sich für Entschädigungszahlungen an noch lebende polnische Opfer des Nationalsozialismus ausgesprochen. In einem Interview mit der Deutschen Welle sagte der CDU-Politiker, er sei überzeugt, aus der deutsch-polnischen Geschichte ergebe sich eine Verpflichtung gegenüber Menschen, die in Polen gelitten hätten. Das müsse mit dem Bundestag abgestimmt werden. Er hoffe auf Ergebnisse noch in diesem Jahr. Der Technologiekonzern Bosch muss in den USA eine Strafe von umgerechnet gut 31 Millionen Euro zahlen. Grund sind nicht genehmigte Lieferungen von Sensoren und Software an den chinesischen Konzern Huawei. Das Unternehmen steht in den Vereinigten Staaten auf einer schwarzen Liste. Deshalb sind für Lieferungen von Produkten, die auf US-Technologie basieren, Genehmigungen nötig. Das mexikanische Militär hat in der Nähe des Trainingslagers des südkoreanischen Fußballteams in Guadalajara eine Drohne abgefangen. Dort bereiten sich die Südkoreaner auf ihr zweites WM-Gruppenspiel morgen gegen Mexiko vor. Medien berichten, die mutmaßlichen Drohnenpiloten hätten das Gerät einsammeln und fliehen können. Und noch die Ergebnisse der Fußball-WM: England-Kroatien 4:2, Portugal-Demokratische Republik Kongo 1:1 und Ghana-Panama 1:0. Das Wetter für Deutschland. Tagsüber im Nordosten wolkig, lokal Schauer, sonst freundlich, im Südwesten sonnig. Dazu maximal 26 bis 35 Grad an den Küsten und auf den Inseln um 23 Grad. 4:03 Uhr.
3: Und hier der Verkehrsservice in der ARD-Hitnacht. Die A1 Hamburg Richtung Lübeck ist zwischen dem Kreuz Park der Heide und Bad Oldesloe wegen Bauarbeiten noch bis etwa 5 Uhr gesperrt. Die A25 Geestacht Richtung Hamburg ist zwischen Bergedorf und dem Dreieck Hamburg Südost wegen Fahrbahnerneuerung ebenfalls bis etwa 5 Uhr noch gesperrt. Die A40 Duisburg-Essen ist zwischen Mülheim-Winkhausen und Mülheim-Heißen in beiden Richtungen bis zum kommenden Montag gesperrt. Die A71 Erfurt Richtung Suhl ist zwischen Oberhof und Suhl-Zellermelis wegen Wartungsarbeiten im Tunnel bis etwa 6 Uhr gesperrt und in Berlin die A111 Charlottenburg Richtung Dreieck Oranienburg ist im Tunnel Flughafen Tegel wegen Wartungsarbeiten noch bis etwa 5 Uhr gesperrt. Allen unterwegs eine gute und sichere Fahrt. Kommen Sie gut an Ihr Ziel.
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3: Mit Celine Dion starten wir in diese Stunde aus dem MDR-Studio in Dresden. Ich bin Heiko Rasch, wünsche schönen guten Morgen.

20.16 Uhr hier der Verkehrsservice in der ARD-Hitnacht mit einer aktuellen Meldung, betrifft die A3 in Nürnberg Richtung Passau. In Höhe Rosenhof ist die A3 nach einem Unfall gesperrt. Bitte Vorsicht, in Höhe Rosenhof ein Unfall und bitte bilden Sie eine Gasse für die Rettungsfahrzeuge.

0: Taylor Swift. Ja, mit ihren 36 Jahren steht sie längst an der Spitze der internationalen Showbranche. Ihre Platten verkaufen sich ja auch wie geschnitten Brot und ebenso auch ihre Konzertkarten. Vor 20 Jahren brachte sie ihr erstes Album auf den Markt. Dafür bekam sie auch schon mehrfach Platin und das ist ja bis heute geblieben. Im Moment stehen sie mit ihrer Hochzeit in den Schlagzeilen. Man spricht ja schon von der Hochzeit des Jahres. Am 3. Juli soll die über die Bühne gehen im Madison Square Garden in New York. Also ausreichend Platz für jede Menge Gäste. Weit über 1000 Gäste sollen ja da eingeladen worden sein. Na, da werden sie dann bis Jahresende zu tun haben, die vielen Geschenke auszupacken.
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0: 4:20 Uhr. Schönen guten Morgen.

Kurz nach 5:30, schönen guten Morgen, hier der aktuelle Verkehrsservice in der ARD-Hitnacht. Die A1 Hamburg Richtung Lübeck ist zwischen dem Kreuz Bark der Heide und Bad Oldesloe wegen Bauarbeiten noch bis etwa 5 Uhr gesperrt. Die A3 Nürnberg Richtung Passau ist in Höhe Rosenhof nach einem Unfall gesperrt. Die A25 Geestacht Richtung Hamburg ist zwischen Bergedorf und dem Dreieck Hamburg Südost wegen Fahrbahnerneuerung bis etwa 5 Uhr noch gesperrt. Die A40 Duisburg-Essen ist zwischen Mülheim-Winkhausen und Mülheim-Heißen in beiden Richtungen bis zum kommenden Montag gesperrt. Und die A71 Erfurt Richtung Suhl ist zwischen Oberhof und Suhl-Zeller-Mehlis gesperrt. Allen unterwegs, gute Fahrt, kommen Sie gut an Ihr Ziel.

0: Tom Petty and the Heartbreakers hier in der ARD-Hitnacht. Kurz nach ihrem 40-jährigen Bandjubiläum starb ja Frontmann und Sänger Tom Petty. Er wurde leider auch nur 66 Jahre alt. Ja, von Verlusten, von Abschied nehmen handelt auch das erfolgreichste Album von Herbert Grönemeyer. Sein Album Mensch. Damit hat er textlich den Tod seiner Frau verarbeitet und hat damit vor allem auch den Nerv seiner Fans getroffen. Denn mit diesem Thema werden wir ja alle früher oder später konfrontiert. Und von vielen Hörern war ja auch schon zu lesen, dass sie genau mit diesem Album Trost der eigenen Trauer gefunden haben. Und hier habe ich den Titelsong von diesem Album, Mensch, Herbert Grönemeyer.
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0: 4:41 Uhr. Schönen guten Morgen.

Billy Joel, der Piano-Man, wie er auch genannt wird, weil er früher vor seiner großen Karriere in Bars und in Kneipen am Piano die Gäste unterhielt und hoffentlich auch bald wieder auf der Bühne stehen wird. 4.48 Uhr, schönen guten Morgen. Es geht schon wieder straff auf die 5 Uhr Nachrichten zu. Danach starten auch die ersten regionalen Frühprogramme. Also verlassen uns schon die ersten. Kommen Sie gut und gut gekühlt durch diesen heißen Tag. Es wird ja heute bis auf den Norden nahezu überall über 30 Grad werden. Also einen schönen Donnerstag heute.

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1: Um 5 Uhr mit Christine Beith. Das Rahmenabkommen zwischen den USA und dem Iran tritt laut Vermittler Pakistan sofort in Kraft. US-Präsident Trump und Irans Präsident Pezeshkian haben das Dokument in der Nacht unterschrieben. Zuvor hatten beide Seiten das Papier veröffentlicht. Was drin steht, berichtet Benjamin Weber.
2: Iran und die USA werden den Krieg demnach an allen Fronten beenden. Dazu zählt auch der Libanon. Viele der 14 Punkte im Abkommen beinhalten viel Geld für Teheran. Die USA wollen eingefrorene Vermögenswerte freigeben. Außerdem sollen alle Sanktionen aufgehoben werden. Die Voraussetzung dafür ist, dass sich Teheran und Washington innerhalb von 60 Tagen auf ein endgültiges Friedensabkommen einigen. Was das Atomprogramm angeht, so erklärt Iran im Text des Abkommens lediglich erneut, niemals eine Atomwaffe anzustreben. Der Rest ist noch Verhandlungssache.
1: Die EU-Kommission will vorschlagen, den temporären Schutz für Ukrainerinnen und Ukrainer zu verlängern, und zwar so lange wie nötig. Das hat Kommissionspräsidentin von der Leyen erklärt. Allerdings müsse sichergestellt werden, dass die Ukraine sich verteidigen könne. Bisher gilt der Schutzstatus bis März nächsten Jahres. Dadurch können Ukrainer zum Beispiel in den EU-Ländern arbeiten und Sozialleistungen in Anspruch nehmen, ohne ein ordentliches Asylverfahren. Eine große Mehrheit der Menschen in Deutschland fordert von der Politik, Kinder und Jugendliche besser zu schützen, vor allem im Internet. Das steht im Report der Verbraucherzentralen, über den die Rheinische Post berichtet. Aus der Nachrichtenredaktion Moritz Kleiss.
3: Demnach sprechen sich 4 von 5 Befragten dafür aus, jüngere Leute stärker zu schützen, auch wenn das strengere Regeln für Unternehmen und Plattformen bedeutet. Besonders kritisch sehen die Menschen die Nutzung von sozialen Medien und Computerspielen. 87% bewerten die bisherigen politischen Maßnahmen in diesem Bereich als eher oder sehr schlecht. Beim Thema Finanzen sieht es kaum besser aus. 82% halten den Schutz junger Verbraucher vor Überschuldung und finanziellen Risiken für unzureichend.
1: Die Teilnehmer der Fußball-WM in Nordamerika sind im Internet vielen Hasskommentaren ausgesetzt, wie schon bei anderen Sportevents zuvor. Nach Angaben der FIFA sind seit Beginn des Turniers im Netz knapp 390.000 Wortmeldungen entfernt worden, deutlich mehr als bei der gesamten WM 2022. Und noch die Fußballergebnisse. England, Kroatien 4:2, Portugal, Demokratische Republik Kongo 1:1 und Ghana, Panama 1:0. Das waren die Nachrichten mit Christine Beith.
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5: Guten Morgen, Autofahrer. Vorsicht bitte auf der B41 Bad Kreuznach Richtung Bad Sobernheim zwischen Waldböckelheim und Steinhardt, da ein defektes Fahrzeug auf der rechten Spur. Die A60 Rüsselsheim Richtung Mainz in Höhe Rüsselsheim Mitte wegen Reparaturarbeiten nach einem LKW-Brand gesperrt momentan. Der Verkehr wird über die Ausfahrt Rüsselsheim Mitte abgeleitet. Und in Wiesbaden ist die Landesstraße zwischen Nordenstadt und dem Abzweig nach Wallau nach einem Unfall in beiden Richtungen vorübergehend gesperrt. Wenn ihr euch da auskennt, am besten umfahren.
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6: Überall Sonne heute über den Mittelgebirgen. Gut, da entstehen später ein paar Quellwolken. Kaum Wind und dann auch noch schwül. Das heißt, es fühlt sich alles sehr heiß an. Die Temperaturen steigen auf 29 Grad im Siegerland bis 35 Grad an der Saar. Und der SWR1-Wettertrend morgen und am Samstag extrem heiß und schwül bis zu 37 Grad und nachmittags dann noch einzelne starke Hitzegewitter.
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6: Guten Morgen.
5: Dann schmeißen wir mal die Maschine Rheinland-Pfalz an. Guten Morgen.

0: Keep the fire burning, ja. Ich glaube, das denkt sich der ein oder andere heute auch in Rheinland-Pfalz so warm, wie es wird.
1: Guten Morgen, es ist 5:11.
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3: Wer sich entscheidet, auf irgendwas zu verzichten, der kriegt Stress. Es gilt ja zum Beispiel als sehr unfreundlich, keinen Alkohol zu trinken.
4: Trink doch mal ein Bierchen jetzt, Spaßbremse.
3: Da hilft's dir auch gar nicht viel, wenn du eigentlich total gute Laune hast. Ohne Bier gilt die nicht.
4: Der feine Herr will ja keinen Alkohol trinken.
3: Das kennen auch alle, die mal auf Fleisch verzichten.
5: Naja. Siehst übrigens ganz schön blass aus.
3: Und wenn du dann beim Grillen ganz freundlich die Bratwurst ablehnst, dann ist das wie eine üble Beleidigung.
5: Ja, ist ja gut, ich biete ja nur an. Du musst uns ja jetzt nicht deine Lebensweise aufzwängen hier.
3: Und dann musst du es schließlich am Ende nur noch deiner Oma verklickern.
6: Och, gar kein Fleisch? Na gut, mach ich dir halt Hähnchen.
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0: Und da begrüßen wir wieder den Sonnenaufgang in Rheinland-Pfalz. Schönen guten Morgen, 5.16 Uhr haben wir es aktuell.
1: Und es hat vom Blick her Vorteile, so früh anzufangen, aber auch von den Temperaturen. Wittlich 14 Grad, Bacharach 17, in Mainz sind es 18, Speyer 16. Total angenehm, richtig schön. Überall wird es heute sonnig und leider auch schwül. Sehr heiß, die Temperaturen steigen auf 29 Grad im Siegerland bis 35 Grad an der Saar.

0: Vorsicht, Autofahrer auf der A63 Kaiserslautern Richtung Mainz zwischen Kirchham-Bolanden und Freimersheim. Da liegen Fahrzeugteile auf dem Beschleunigungsstreifen.
1: Es ist 8 Minuten vor 6:08. 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
1: Guten Morgen, 5.31 Uhr.
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1: Aus unserer Nachrichtenredaktion Ines Kunze.
3: Guten Morgen. Das Rahmenabkommen zwischen den USA und dem Iran tritt laut Vermittler Pakistan sofort in Kraft. Der pakistanische Ministerpräsident Sharif teilte mit, der Iran werde die Straße von Hormuz unverzüglich öffnen und die USA würden die Seeblockade iranischer Häfen aufheben. Die Präsidenten beider Länder haben das Dokument in der Nacht unterschrieben. Darin steht unter anderem, dass der Krieg an allen Fronten, auch im Libanon, beendet werde. Der Iran erklärt in dem Text, niemals eine Atomwaffe anzustreben. Vieles muss aber noch im Detail ausgearbeitet werden. Die rheinland-pfälzische Polizei warnt vor gefährlichen sogenannten Challenges in sozialen Medien. Hintergrund ist unter anderem ein Fall an einer Schule im Kreis Kusel, bei dem ein Schüler verletzt worden ist. Der Fall ereignete sich schon Anfang Juni an einer weiterführenden Schule in der Verbandsgemeinde nahe Glan im Kreis Kusel, wurde aber jetzt erst angezeigt. Ein 13-Jähriger hatte in der sogenannten Blackout Challenge einen 14-jährigen Mitschüler so lange gewürgt, bis dieser bewusstlos wurde. In Koblenz verleiht Wirtschaftsminister Ebling heute Mittag den Innovationspreis Rheinland-Pfalz. Ausgezeichnet werden innovative Unternehmen aus Rheinland-Pfalz. In der Kategorie Unternehmen wird dieses Jahr die Vision Electric Superconductors GmbH aus Kaiserslautern ausgezeichnet. Die Kategorie Handwerk gewinnt die Automation Steg und Hofmeier GmbH aus Budenheim bei Mainz. Den Sonderpreis vergibt die Jury an die Thielen Automation GmbH. Das Unternehmen hat eine neue automatische Robotersortieranlage entwickelt, die die Arbeit in industriellen Wäschereien verbessert. Und noch die Ergebnisse der Fußball-WM. England-Kroatien 4:2, Portugal-Demokratische Republik Kongo 1:1 und Ghana-Panama 1:0. Das waren die Nachrichten mit Ines Kunze.
1: Und hier ist der aktuellste Verkehrsservice. Vorsicht bitte auf der A63 Kaiserslautern Richtung Mainz zwischen Kirch am Bolanden und Freimersheim. Da liegen Fahrzeugteile auf dem Beschleunigungsstreifen. Gesperrt ist noch die A60 von Rüsselsheim Richtung Mainz in Höhe Rüsselsheim-Mitte. Da laufen noch Reparaturarbeiten nach einem LKW-Brand heute Nacht. Der Verkehr wird über die Ausfahrt Rüsselsheim-Mitte abgeleitet. Und in Wiesbaden, da ist die Landesstraße zwischen Nordenstadt und dem Abzweig nach Wallau nach einem Unfall in beiden Richtungen vorübergehend gesperrt. Wenn ihr euch auskennt, das Gebiet am besten meiden. Kommt gut an!
4: Und das Wetter, überall Sonne heute, mal abgesehen von ein paar Quellwolken über den Mittelgebirgen nachher. Kaum Wind, schwül und heiß. Die Temperaturen steigen auf 29 Grad im Siegerland, 35 zum Beispiel in der Vorderpfalz. Und der SWR1 Wettertrend, morgen und am Samstag legen wir noch eine Schippe drauf. Extrem heiß und schwül bis 37 Grad. Und da sind dann nachmittags auch einzelne starke Hitzegewitter möglich.
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4: Guten Morgen.
1: Dankeschön an der Stelle an denjenigen, der das SWR 1 Studio entworfen hat, weil genau jetzt, um diese Uhrzeit, ballert

0: Guck, und direkt scheint uns die Sonne aus dem Herz. Katie and I, Summer Dreaming, ist es 5 vor 41.
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3: Ja, und nicht nur für uns Erwachsene sind sie ja die Größten, ja auch für Kinder. Heute sprechen wir über besondere Einsatzkräfte hier, wie zum Beispiel beim THW.
4: Wenn am Rhein das Wasser hochkommt, da kommen die schnell. Manchmal, wenn die Feuerwehr nicht das Feuer löschen kann, da helfen die.
5: Bei großen Veranstaltungen, dann gucken sie, dass da alles ordentlich läuft. Wenn eine zu große Überflutung ist, legen die Sandsäcke, die das Wasser aufsaugen oder halt stoppen.
6: Wenn ein langer Stau ist, verteilen die auch mal Decken oder Getränke.
0: Das ist total gut beschrieben, oder? Die Aufgaben des THW. Und die Einsätze, die sind oft nicht einfach für die ehrenamtlichen Helfer. Darüber wollen wir heute Morgen auch noch sprechen. Und auf swr1.de, da findet ihr auch schon ganz, ganz viele Geschichten aus dieser Woche zu unserem Schwerpunkt.
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0: Morgen, Autofahrer. Vorsicht bitte auf der A63, Mainz Richtung Kaiserslautern, Höhe Göllheim liegen Spanngurte auf der Fahrbahn.
1: SR1, guten Morgen Rheinland-Pfalz. 11:06 und es wird überall sonnig heute. Okay, abgesehen von so ein paar Quellwölkchen über den Mittelgebirgen, die verschweigen wir. Schwül wird es bis zu 35 Grad heute.
0: Das wird so ein richtiger Sommerabend auf alle Fälle und den könnt ihr draußen verbringen, zum Beispiel mit ganz vielen 2000er-Flashbacks. Heute Abend live in Mainz auf der Zitadelle, die No Angels, Daylight in Your Eyes.
1: 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Warum? Sagt's uns. 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
1: 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Und auf der Zitadelle in Mainz, da treten ja auch noch auf Joss Stone am Samstag und Natasha Bedingfield am Dienstag.
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1: Mit Florian Gärtner. Guten Morgen. Wer Angst hat, hat Zukunft. Das sagt der Psychotherapeut Gunter Schmidt. Erst einmal klingt das seltsam. Wer Angst hat, der sorgt sich doch vor der Zukunft. Vor allem, was ihm in Zukunft passieren könnte. Ich sorge mich zum Beispiel darum, dass mein Sohn seine lange Fahrradtour gut übersteht und er keinen Unfall hat. Immerhin macht er sich auf den Weg über die Alpen und dann durch die Berge auf dem Balkan bis nach Griechenland. Dabei wird er nicht nur viel auf Landstraßen zwischen all den Autos fahren, sondern auch wilden Hunden ausweichen müssen. Ich habe auch immer Sorge, wenn eines meiner Kinder nachts alleine unterwegs ist. Sorgen entstehen, weil ich mir nicht sicher bin über die Zukunft, weil ich Befürchtungen habe, dass etwas Negatives, etwas Schlechtes geschieht oder ich unsicher bin, wie es weitergeht. Wer Angst hat, hat Zukunft. Als ich diesen Satz das erste Mal gelesen habe, habe ich gedacht, ach, da macht es sich der Autor ganz schön einfach. Aber mittlerweile denke ich, das ist eigentlich eine ganz charmante Aufforderung. Und so kann ich wieder freier denken und kann Vorsorge treffen. Vorsorge, ein wundervoller Begriff, vorzusorgen, also tätig zu werden vor der Sorge. Ich habe meinen Sohn zum Beispiel vor seiner Fahrradtour gebeten, auf jeden Fall immer einen Helm zu tragen, als Vorsorge. Und wenn unsere Kinder nachts unterwegs sind, dann geben wir ihnen mit auf den Weg. Ihr dürft euch jederzeit bei uns melden, wenn irgendwas nicht okay ist, egal wie spät es ist. Und wenn mich dann trotzdem Sorgen quälen, und das passiert natürlich auch, hilft mir ein Satz aus der Bibel. Alle Sorge werft auf Gott, denn Gott sorgt für euch. Wenn ich alle Vorsorge getroffen habe, dann darf ich den Rest Gott übergeben. Dann habe ich das menschlich Mögliche getan und alles andere liegt nicht in meiner Hand. Ich halte diesen Umgang mit Sorgen nach der Vorsorge für sehr klug, denn so kann ich nachts besser schlafen und die Sorge überfordert mich nicht. Und Ihnen wünsche ich heute einen sorgenfreien Tag voller Zukunft. Florian Gärtner, Mutterstadt, Evangelische Kirche.
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0: 6 Uhr im Studio, Ines Kunze. Das Rahmenabkommen zwischen den USA und dem Iran ist unterzeichnet. Ein neues Gutachten des Umweltrats zeigt, dass Auflagen oft nicht eingehalten werden. Das Wetter in Rheinland-Pfalz: sonnig mit ein paar Quellwolken und heiß. Höchstwerte 29 bis 35 Grad. US-Präsident Trump hat am Abend in Frankreich überraschend das Abkommen zum Kriegsende zwischen den USA und dem Iran unterzeichnet. Das bestätigte er gegenüber Reportern in Versailles. Zuvor waren die Einzelheiten des 14-Punkte-Abkommens durch einen US-Beamten bekannt geworden. Festgehalten sind darin demnach die Öffnung der Straße von Hormus, das Ende der Seeblockaden und die Einstellung aller Kampfhandlungen, auch im Libanon. Andere Punkte wie die künftige Urananreicherung im Iran sollen noch verhandelt werden. Unklar ist auch, woher die 300 Milliarden Dollar für den Wiederaufbau im Iran genau kommen sollen, die im Raum stehen. Es ist von den USA und regionalen Partnern die Rede. US-Präsident Trump betonte, dass kein amerikanisches Geld fließen werde. In der US-Politik gibt es viel Kritik an dem Abkommen. Viele Demokraten, aber auch einige Republikaner kritisierten, das Abkommen sei ein gutes Geschäft für den Iran, aber nicht für die USA. Geltendes Umweltrecht wird häufig nur unzureichend umgesetzt. Das zeigt ein neues Gutachten des Umweltrates, der die Bundesregierung in Fragen der Umweltpolitik berät. Die Folge: Umwelt- und Klimaziele werden oft nicht erreicht. Die Ursachen sind vielfältig, heißt es in dem Gutachten. So sollen gesetzliche Regeln oft nur teilweise zu spät oder von Bundesland zu Bundesland unterschiedlich beachtet werden. Manche Gesetze seien zu kompliziert und zu bürokratisch, um sie richtig anzuwenden. Zentrale Umweltziele werden in der Folge nicht erreicht, betonen die Wissenschaftler, die die Bundesregierung in Umweltfragen beraten. Sie sorgen sich außerdem, dass wegen des Reformdrucks der Bundesregierung das Umweltrecht auf der Strecke bleibt. Schnellere Genehmigungsverfahren und weniger Auflagen für Unternehmen dürften nicht zulasten des Natur- und Umweltschutzes gehen. 5 Jahre nach der Ahrtal-Flut, die Nacht, die blieb. Das ist der Titel einer Dokumentation, die der SWR heute Abend sendet. Der Film erzählt die Geschichte der Flut aus der Sicht betroffener Menschen und ist auch in der ARD-Mediathek zu sehen. Die Filmemacher beschäftigten sich unter anderem mit der Frage, wer während der Flutkatastrophe gehandelt hat und wer nicht. Dabei geht es auch um die aus Sicht vieler Betroffener unzureichenden Warnungen und Evakuierungen. Zugleich zeigt die Dokumentation Menschen, die geholfen haben und über sich hinausgewachsen sind. Und noch die Ergebnisse der Fußball-WM. England-Kroatien 4:2, Portugal-Demokratische Republik Kongo 1:1 und Ghana-Panama 1:0. Die Zeit gleich 6.03 Uhr.
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2: Guten Morgen, Autofahrer. Vorsicht, Spanngurte auf der A63, Mainz Richtung Kaiserslautern in Höhe Göllheim. Und in Wiesbaden ist die Landesstraße zwischen Nordenstadt und dem Abzweig nach Wallau nach einem Unfall in beiden Richtungen vorübergehend gesperrt. Wer sich auskennt, das Gebiet bestens meiden.
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3: Guten Morgen, Andreas Machalitzer.
4: Schönen guten Morgen, hallo. Morgen.
3: Ja, wann geht's los? Wann wird's heiß heute?
4: Ja, die Hitzewelle startet heute so richtig durch. Wir haben im Moment noch ganz angenehme Temperaturen, knapp unter der 20-Grad-Marke. Am Nachmittag dann Spitzenwerte von bis zu 35 Grad in der Südpfalz und etwa 29 Grad auf den Höhen von Eifel und Westerwald. Also gerade um die Mittagszeit, in den Nachmittag hinein, dann die große Hitze. Teilweise ist es schwül dabei, die Sonne scheint verbreitet. Es gibt am Nachmittag allenfalls ein paar Quellwolken, vor allem über den Bergen. Der SWR1-Wettertrend weiter mit Hitze in den nächsten Tagen. Die steigert sich noch auf bis zu 37 Grad. Es bleibt dabei meist sonnig und schwül und dann können sich einzelne kräftige Hitzegewitter bilden.
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3: Schönen guten Morgen.
2: Fühlen wir uns heute früh nicht alle so ein bisschen wie Fußballnationalspieler Antonio Rüdiger?
5: Ich schätze sehr mein Bett, weil da verbringe ich die meiste Zeit.
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0: Morgen, Vorsicht auf der A5 Richtung Karlsruhe, dazwischen Bruchsal und Karlsruhe Nord, ungesicherte Unfallstelle auf der rechten Spur und auf dem Standstreifen.
1: Es ist 6:12 am Donnerstag.
0: Und was machen wir die nächsten Tage? Ich glaube, so morgens, mittags, abends in der Küche einfach ein paar Sekunden länger in der offenen Kühlschranktür stehen bleiben für so eine Mini-Abkühlung.
1: Das ist schon krass, ne? Letzte Woche um die Zeit haben wir noch echt geschlottert. Und jetzt ist der Sommer da. Bis zu 35 Grad heute bei uns in Rheinland-Pfalz.
0: Zeit mal die Köpfe zusammenzustecken, wie wir uns das schön kühl machen, möglichst über den Tag.
2: Wir haben zu Hause einen kleinen Pool im Garten und den benutzen wir dann bei der Hitze immer extrem gern.
3: Wenn es im Sommer zu warm wird, kühle ich mich immer gerne mit einem Radler ab.
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5: Wenn es warm wird, bleiben wir einfach zu Hause, da haben wir es schön kühl und gehen nur raus, wenn es nicht ganz so heiß ist.
6: Um mich abzukühlen, ein Kaffee tut immer gut. Man soll ja nicht so kalt auch trinken.
7: Mein Tipp zum Abkühlen im Sommer ist, die Füße in die Mosel hängen.
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0: Vorsicht bitte, da sind Bretter auf der A6 Kaiserslautern nach Saarbrücken zwischen Homburg und Kreuz Neunkirchen. Mehrere Bretter auf der linken Spur. 6.18 Uhr.
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3: Ja, und da fehlt noch ein Ergebnis heute Morgen. Kolumbien gegen Usbekistan 3:1. Und vorher hat ja England gegen Kroatien gespielt, 4:2 gewonnen. Oh. Und da müssen wir jetzt hier nochmal drauf schauen. Ja, vor allem auf Harry Kane.
0: Unsere WM-Reporterin Tabia Kunze hat nämlich gestern hier in SWR 1 Guten Morgen Rheinland-Pfalz Kanes Frisur gelobt. Die sitzt immer vor und nach dem Spiel. Tabea sah auch heute gut aus.
4: Ich hatte da schon gutes Gefühl. Ja, also Harry Kane sah heute auch wieder super aus. Die Haare saßen, aber er hat eben auch toll abgeliefert. Hat 2 Tore geschossen für seine Engländer beim 4:2 Sieg gegen Kroatien. Für mich bisher das beste Spiel bei dieser WM. Das war hochklassig, das war spannend. Und Harry Kane ist einfach der Mann des Teams, der trägt die Engländer, ist Kapitän, Rekordtorschütze, alles, was man eben an Superlativen so finden kann. Und deswegen, ja, die Frisur toll, aber fußballerisch noch ein bisschen grandioser.
3: Und dann hat er auch noch den früheren Mainz 05-Trainer Thomas Tuchel gelobt, der ist ja Trainer der Engländer.
4: Thomas Tuchel hat wirklich hier eine ganz besondere Mission. Er soll als erster deutscher Trainer die Engländer zur Weltmeisterschaft, also zur ersten Weltmeisterschaft seit 1966 führen. Und ja, er scheint das richtig gut zu machen. Harry Kane hat nämlich verraten, dass diese Kabinenansprache von Thomas Tuchel genau den richtigen Ton getroffen hat. Es standen zur Halbzeit unentschieden und nach der Pause haben die Engländer dann richtig aufgedreht. Und das, weil Tuchel die richtigen, ja, Knöpfe gedrückt hat in dieser Pause. Also ein Lob von Harry Kane für Thomas Tuchel nach diesem Auftaktsieg.
3: Das geht dem runter wie Öl, weil der steht ja ganz schön in der Kritik. Dankeschön, Tabea.
4: Gerne.
0: Und ihr habt genau gehört, wie es die Mädels gesagt haben, ne?
5: Der Harry Kane, der sah aber wieder super aus.
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0: Pakistan sofort in Kraft. US-Präsident Trump und Irans Präsident Pezeshkian haben das Dokument in der Nacht unterschrieben. Zuvor hatten sowohl die US- als auch die iranische Seite das Papier veröffentlicht. Beide Versionen decken sich inhaltlich. Im Landkreis Alzey-Worms ist die Kampagne Flossen weg an den Start gegangen. Damit wird der sexualisierten Gewalt in Schwimmbädern der Kampf angesagt. Über die Kampagne berichtet SWR-Reporter Markus Volland.
1: Flossen weg bedeutet vor allem, es ist verboten, jemanden anzufassen, wenn der oder die das nicht will. Es geht auch ums Anglotzen oder jemanden mit Worten zu belästigen. Auch das soll es in den Freibädern in Alzey, Wörstadt, Wölstein und Aich nicht mehr geben. Damit das Personal in den Schwimmbädern einschätzen kann, ab wann man von sexualisierter Gewalt sprechen kann, wird es jetzt Schulungen durch den Alzeyer Frauennotruf geben. In den 4 Freibädern werden außerdem Infoplakate aufgehängt. Am Ende der Saison sollen dann die gesammelten Erfahrungen zusammengetragen und ausgewertet werden.
0: Die Arbeitsgemeinschaft Naturgemäße Waldwirtschaft diskutiert auf ihrer Bundestagung in Bitburg, wie der Wald besser für den Klimawandel aufgestellt werden kann. Die Arbeitsgemeinschaft vertritt dabei die Auffassung, dass zu viele Wildtiere das Wachstum junger Bäume in Mischwäldern beeinträchtigen. Deshalb müssten die Wildbestände angepasst, also mehr gejagt werden.
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3: Der aktuellste Verkehrsservice. Vorsicht auf der B10 Karlsruhe Richtung Pirmasens, damals zwischen Gudramstein und Siebeldingen. Einen toten Fuchs auf der linken Spur. Dann die Bretter auf der A6 Kaiserslautern Richtung Saarbrücken. Zwischen Homburg und Kreuz Neunkirchen liegen die auf der linken Spur. Und in Wiesbaden, da ist die Landesstraße zwischen Nordenstadt und dem Abzweig nach Wallau nach einem Unfall in beiden Richtungen vorübergehend gesperrt. Wenn ihr euch da auskennt, das Gebiet am besten meiden.
4: Und das Wetter, ach, ist das gerade herrlich angenehm. In Remagen 16 Grad, Gerolstein 15, Wissen 14 Grad, Mainz 17. Ja, und heute überall Sonne im Laufe des Tages. Über den Mittelgebirgen gibt es später mal ein paar Quellwolken. Es gibt keinen Wind, der irgendwie für Abkühlung nachher sorgen könnte, sondern die Temperaturen steigen auf 29 Grad im Siegerland zum Beispiel, bis 35 Grad werden es entlang des Rheins. Und der SWR1-Wettertrend. Morgen und am Samstag wird es noch heißer. Extrem heiß und schwül bis zu 37 Grad. Und dann gibt es nachmittags auch einzelne starke Hitzegewitter.
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4: Schönen guten Morgen.
3: Einen schönen Start in diesen Donnerstag.
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0: Schönen guten Morgen. Es ist 6.41 Uhr gleich.
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3: Anpacken, wenn andere in Not sind. In unserer Blaulichtwoche reden wir auch über das THW.
0: Ja, unser Kollege Jens Freitag ist da einer der Ehrenamtlichen in Mainz. Und das heißt für ihn auch, da sein, wenn andere Menschen gerade eine Katastrophe erleben.
4: Das Ahrtal war natürlich eine einschneidende Geschichte. Am meisten hängen geblieben ist mir, wir haben da einen Duschcontainer und Sanitärcontainer angeschlossen für Menschen in dem Wohngebiet. Das kann man sich gar nicht vorstellen. Da war alles dunkel, kein Wasser, kein Strom. Das war nachts gespenstisch. Ja? Und wir haben dann da Duschen aufgebaut und die Leute konnten mal warm duschen. Das war für die wirklich super. Und da hat auch einer ein Plakat gemalt und da stand dann die heiße Oase drauf.
0: Die Flutkatastrophe und sein Einsatz da, das war eine einschneidende Erfahrung.
3: Und zu Hause hat er Jens dann oft vom THW erzählt. Sein Sohn Jonas hat dann zugehört und wollte auch unbedingt mitmachen. Für richtige Einsätze ist er mit seinen 16 Jahren noch zu jung, aber trotzdem ist Jonas schon sehr aktiv.
5: Also ich habe jetzt in den letzten Jahren mit der Jugendgruppe einige Zeltlager mitgemacht und da auch so ein bisschen die Leitung übernommen. Seitdem organisiere ich halt auch ab und zu Dienste für die Jugend mit, wenn ich mal nicht in der Grundausbildung bin und helfe da einfach ein bisschen, das zu organisieren.
0: Ja, und Jonas lernt durch sein Ehrenamt beim THW auch was fürs Leben.
5: Auf jeden Fall, die Hilfsbereitschaft hat sich sehr verbessert. Also ich bin immer da, wenn irgendjemand was braucht und auch generell so das Zusammensein und das Zusammenhalten hat sich auch komplett gestärkt für mich.
3: Und allen Jugendlichen, die grundsätzlich auch Lust haben auf ein Ehrenamt beim THW, denen will Jonas sagen:
5: Es lohnt sich immer, nach einer Jugendgruppe in der Nähe zu gucken und sich das mal anzuschauen und zu fragen, ob man mitmachen kann. Es ist eine super Gemeinschaft, alle sind übelst nett und nehmen euch gerne auf. Also wirklich, traut euch einfach, kommt zu uns. Es ist eine super Erfahrung.
3: Ich finde es großartig, ne? Es ist gerade auch schon so, wenn du jung bist, für was einzusetzen, für was Wichtiges.
0: Ja, und in unserer Blaulichtwoche sprechen wir nachher hier in SWR 1 Guten Morgen Rheinland-Pfalz auch noch ausführlicher mit Jonas Papa über dessen Erfahrung im Ahrtal.
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0: Guten Morgen um 10 vor 7, SWR 1 Rheinland-Pfalz hier und vor uns liegen echt heiße Tage.
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1: Mit Florian Gärtner. Guten Morgen. Wer Angst hat, hat Zukunft. Das sagt der Psychotherapeut Gunter Schmidt. Erst einmal klingt das seltsam. Wer Angst hat, der sorgt sich doch vor der Zukunft. Vor allem, was ihm in Zukunft passieren könnte. Ich sorge mich zum Beispiel darum, dass mein Sohn seine lange Fahrradtour gut übersteht und er keinen Unfall hat. Immerhin macht er sich auf den Weg über die Alpen und dann durch die Berge auf dem Balkan bis nach Griechenland. Dabei wird er nicht nur viel auf Landstraßen zwischen all den Autos fahren, sondern auch wilden Hunden ausweichen müssen. Ich habe auch immer Sorge, wenn eines meiner Kinder nachts alleine unterwegs ist. Sorgen entstehen, weil ich mir nicht sicher bin über die Zukunft, weil ich Befürchtungen habe, dass etwas Negatives, etwas Schlechtes geschieht oder ich unsicher bin, wie es weitergeht. Wer Angst hat, hat Zukunft. Als ich diesen Satz das erste Mal gelesen habe, habe ich gedacht, ach, da macht es sich der Autor ganz schön einfach. Aber mittlerweile denke ich, das ist eigentlich eine ganz charmante Aufforderung. Und so kann ich wieder freier denken und kann Vorsorge treffen. Vorsorge, ein wundervoller Begriff, vorzusorgen, also tätig zu werden vor der Sorge. Ich habe meinen Sohn zum Beispiel vor seiner Fahrradtour gebeten, auf jeden Fall immer einen Helm zu tragen, als Vorsorge. Und wenn unsere Kinder nachts unterwegs sind, dann geben wir ihnen mit auf den Weg. Ihr dürft euch jederzeit bei uns melden, wenn irgendwas nicht okay ist, egal wie spät es ist. Und wenn mich dann trotzdem Sorgen quälen, und das passiert natürlich auch, hilft mir ein Satz aus der Bibel. Alle Sorge werft auf Gott, denn Gott sorgt für euch. Wenn ich alle Vorsorge getroffen habe, dann darf ich den Rest Gott übergeben. Dann habe ich das menschlich Mögliche getan und alles andere liegt nicht in meiner Hand. Ich halte diesen Umgang mit Sorgen nach der Vorsorge für sehr klug, denn so kann ich nachts besser schlafen und die Sorge überfordert mich nicht. Und Ihnen wünsche ich heute einen sorgenfreien Tag voller Zukunft. Florian Gärtner, Mutterstadt, Evangelische Kirche.
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3: 7 Uhr im Studio Ines Kunze. Das Rahmenabkommen zwischen den USA und dem Iran ist unterzeichnet. Die FIFA löscht massenhaft Hasskommentare. Das Wetter in Rheinland-Pfalz, sonnig mit ein paar Quellwolken und heiß, Höchstwerte 29 bis 35 Grad. US-Präsident Trump hat am Abend in Frankreich überraschend das Abkommen zum Kriegsende zwischen den USA und den Iran unterzeichnet. Das bestätigte er gegenüber Reportern in Versailles. Katharina Fuß.
4: Es ist unterzeichnet, sagte Trump am Rande eines Abendessens mit dem französischen Präsidenten Macron im Schloss Versailles. Iranische Staatsmedien berichten, dass auch der iranische Präsident Pezeshkian das Abkommen unterschrieben habe. Laut dem Vermittlerstaat Pakistan tritt das Abkommen damit sofort in Kraft. Zuvor waren die Einzelheiten des 14-Punkte-Abkommens durch einen US-Beamten bekannt geworden. Festgehalten sind darin demnach die Öffnung der Straße von Hormus, das Ende der Seeblockaden und die Einstellung aller Kampfhandlungen, auch im Libanon. Andere Punkte wie die künftige Urananreicherung im Iran sollen noch verhandelt werden.
3: Die Bundesregierung bereitet einen möglichen Einsatz der Bundeswehr in der Straße von Hormus vor. An einem dafür notwendigen Mandatstext werde bereits gearbeitet, hieß es aus dem Außenministerium. Aus dem ARD-Hauptstadtstudio Christina Nagel.
5: Im Auswärtigen Amt wird man sich nun über das Abkommen beugen, das die USA und der Iran früher als erwartet unterzeichnet haben. Denn ein Einsatz der Bundeswehr in der Straße von Hormus kommt für die Bundesregierung nur in Frage, wenn die Kämpfe wirklich beendet sind. Und wenn alle Konfliktparteien, also auch der Iran, einer internationalen Mission zustimmen. Um das Mandat konkret formulieren zu können, muss zudem geklärt werden, auf welcher völkerrechtlichen Grundlage es basiert. In Frage kommt eine bereits existierende Resolution der Vereinten Nationen oder auch eine Ausweitung einer bereits bestehenden EU-Mission.
3: Im Kreis Alzey-Worms ist die Kampagne Flossen weg an den Start gegangen. Damit soll sexualisierter Gewalt in Schwimmbädern entgegengewirkt werden. Die Kampagne macht unter anderem deutlich, dass niemand gegen seinen Willen angefasst, angestarrt oder verbal belästigt werden darf. Das Personal der Freibäder in Alzey, Wörstadt, Wölstein und Aich wird dazu unter anderem vom Alzeyer Frauennotruf geschult. Außerdem werden in den Bädern Informationsplakate aufgehängt. Die Teilnehmer der Fußball-WM in Nordamerika sind im Internet vielen Hasskommentaren ausgesetzt, wie schon bei anderen großen Sportevents zuvor. Nach Angaben des Weltverbands FIFA seien seit Beginn des Turniers fast 4 Millionen Wortmeldungen im Netz überprüft und knapp 390.000 entfernt worden. Das sind bereits deutlich mehr als bei der gesamten WM 2022. Und noch die Ergebnisse der Fußball-WM. Usbekistan-Kolumbien 1:3, England-Kroatien 4:2, Portugal-Demokratische Republik Kongo 1:1 und Ghana-Panama 1:0. Die Zeit 7:03.
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6: Hallo Autofahrer, Vorsicht auf der B50, Platten Richtung Kreuz Wittlich, zwischen Longkamp und Zeltingrachtig, Gefahr durch einen langsam fahrenden Traktor auf der rechten Spur. A60, Rüsselsheim Richtung Mainz, zwischen Rüsselsheimer Dreieck und Rüsselsheim Mitte, Reparaturarbeiten, rechte Spur ist gesperrt, 2 Kilometer Stau, hat heute Nacht ein LKW gebrannt. Dann die A60, Mainz Richtung Rüsselsheim, zwischen Ginsheim-Gustavsburg und Rüsselsheim-Königstetten, 3 Kilometer stockt es hier. A643, Mainz nach Wiesbaden, zwischen Dreieck Mainz und Schiersteiner Kreuz, 3 Kilometer streckenweise stockend. A5, A8, Karlsruhe Richtung Stuttgart. Zwischen Karlsruhe Mitte und Karlsbad läuft eine Unfallaufnahme. Auf dem linken und dem mittleren Fahrstreifen 4 Kilometer Stau momentan. Viertelstunde mehr Zeit einplanen. Und nach wie vor gesperrt in Wiesbaden die Landesstraße zwischen Nordenstadt und dem Abzweig nach Wallau. Nach einem Unfall in beiden Richtungen. Wer sich auskennt, sollte das Gebiet meiden.
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7: Andreas Machalitzer, wo bleibt es denn heute unter 30 Grad?
8: Da gibt es heute Nachmittag nur noch ganz wenige Orte. Am ehesten werden wir im Westerwald fündig, Bad Marienberg oder Hachenburg. Da kommen wir auf 29 Grad. Ansonsten, wenn wir die 30-Grad-Marke erreichen und teilweise auch deutlich überschreiten, an der Mosel bis zu 33 und in der Vorderpfalz bis zu 35 Grad, gilt auch für südliche Rheinhessen. Überall viel Sonnenschein und am Nachmittag ein paar Quellwolken. Und der SWR1-Wettertrend zeigt, dass das nur der Auftakt zu einer länger anhaltenden und großen Hitzewelle sein wird. Wir haben morgen Temperaturen von 32 bis 38 Grad mit Schwüle und später mit einzelnen Gewittern. Und auch am Wochenende geht es sehr heiß, schwül und teilweise gewittrig weiter.
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6: Und eine kleine Vorwarnung, heftiges Thema gibt's gleich bei uns.
7: Ja, ihr erinnert euch bestimmt noch an den Dreifachmord in Weitefeld im Westerwald letztes Jahr. Es gibt Infos zu dem Fall, die ihr wahrscheinlich noch nicht kennt.
6: Drin in der neuen Folge unseres Kriminalpodcasts Tür an Tür mit einem Profiler. In 7 Minuten hier.
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0: Morgen, es ist 7:12.
1: 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In Tür an Tür mit einem Profiler spricht ja SWR1-Kollegin Katja Heinen mit einem sogenannten operativen Fallanalytiker vom Landeskriminalamt Rheinland-Pfalz. Ab sofort könnt ihr hören in ARD Sounds.
0: Katja, diesmal geht's um den Fall, den viele von uns noch ziemlich frisch im Kopf haben, weil er erst letztes Jahr passiert ist. Mit dieser langen Suche nach dem Täter, der Dreifachmord in Weitefeld im Westerwald.
2: Wir erinnern uns, da wurde im April letzten Jahres ein 47-jähriger Mann, seine 44-jährige Frau und deren 16-jähriger Sohn nachts in ihrem Einfamilienhaus getötet. Und diese Tat löste eine monatelange Großfahndung aus, die dann im August letzten Jahres geendet ist, als die Leiche des mutmaßlichen Täters nur etwa 1 Kilometer vom Tatort entfernt in einem Betonrohr gefunden wurde. Aber die Bewohner von Weitefeld haben über Monate hinweg eben in der Angst gelebt, der Täter könnte vielleicht zurückkommen oder sich irgendwo im Wald rund um Weitefeld aufhalten.
1: Und waren deshalb auch die Profiler, also die Experten, die Fallanalytiker vom Landeskriminalamt im Einsatz?
2: Ja, genau. Denn wer der mutmaßliche Täter ist, das stand ja aufgrund der DNA-Spuren relativ schnell fest. Ein Mann aus dem Nachbarort, sogar ein Aktenzeichen XY, wurde dann nach ihm gefahndet. Die Frage war eben nur, kann man aus dem, was man anhand seiner Vorgehensweise bei der Tat sehen kann und dem, was man sonst noch über ihn wusste, darauf schließen, A, wohin er geflohen sein könnte und B, ob er weiterhin eine Gefahr für die Menschen in Weitefeld und Umgebung darstellt. Und da sind die operativen Fallanalytiker recht früh aufgrund diverser Spuren davon ausgegangen, dass er nicht an den Tatort zurückkehren wird und dass er vermutlich nicht mehr lebt.
0: Du hast ja vorhin vom mutmaßlichen Täter gesprochen, der im Betonrohr gefunden wurde. Steht das denn nicht hundertprozentig fest, dass das der Täter ist?
2: Doch, daran gibt es keinen Zweifel. Aber da er tot aufgefunden wurde, gab es natürlich keinen Gerichtsprozess. Und deshalb darf man streng juristisch nur vom mutmaßlichen Täter sprechen.
1: Und ist was über sein Motiv bekannt?
2: Ja, auch da gilt, man kann ihn natürlich nicht mehr fragen. Aber was man sagen kann, ist es davon auszugehen, dass er die Familie nicht kannte, dass also persönliche Motive keine Rolle gespielt haben, sondern dass er vermutlich dort in die Garage eingebrochen ist, vom Familienvater dabei überrascht wurde und dass dann das furchtbare Verbrechen seinen Lauf nahm.
0: Und wer mehr erfahren möchte, unbedingt reinhören in die neue Folge von Tür an Tür mit einem Profiler. Ab heute erstmal eine Woche exklusiv auf ARD Sounds. Und den Link gibt's natürlich auch auf unserer Seite im Netz.

0: Guten Morgen, es ist 8:09 hier.
1: Und wir möchten die Frau mit dieser Stimme feiern. So unverwechselbar, oder? Mit Yazoo ist sie bekannt geworden und später solo durchgestartet. Alison Moyet wird heute 65 und die tourt auch gerade immer noch durch die USA. Will nicht aufhören. Im September kommt sie auch nach Deutschland für 4 Konzerte.
0: Und was sie uns im Interview mal erzählt hat, ihre Liebessongs von ganz früher singt sie heute viel lieber. Denn manche hat sie geschrieben, bevor sie überhaupt selbst verliebt war.
2: I mean, you know, some of the songs that I wrote, this is before I've even been in love. And as you get older and you've lived genuine heartache and you've lived those things, you have a different understanding.
0: Also heute versteht Alison Moyet ihre eigenen Songs ganz anders mit, ja, einfach mehr Lebenserfahrung. Ne?
1: Bedeutet das denn auch, dass Alison Moyet inzwischen die Antwort weiß auf die Frage, is this love?

0: Bundesrat hat eine Resolution gegen die dauerhafte Sperrung der A643-Abfahrt im Stadtteil Mombach verabschiedet. Der Rat erwartet von Bund, Land und der Autobahn GmbH eine schnellstmögliche Lösung des Problems. SWR-Reporter Jürgen Wolf.
1: Pendler, Gewerbetreibende, Einsatz- und Rettungsdienste, sie alle müssen die Konsequenzen der Sperrung tragen. Diese habe spürbare Auswirkungen unter anderem auf die Stadtteile Mombach und Gonsenheim, heißt es in der Resolution zur A643. Einig sind sich die Unterzeichner, dass zuerst die Autofahrer entlastet werden sollten. In der Resolution zur A643 heißt es weiter, dass die aktuelle Sperrung unter anderem im Zusammenhang stehe mit der maroden Vorlandbrücke in Mainz-Mombach. Deshalb erwartet der Stadtrat eine Perspektive, wie es weitergehen soll.
0: Knapp 5 Jahre nach der Flutkatastrophe im Ahrtal sendet der SWR heute Abend eine Dokumentation mit dem Titel 5 Jahre nach der Ahrtalflut, die Nacht, die blieb. Die Filmemacher beschäftigen sich unter anderem mit der Frage, wer während der Flutkatastrophe gehandelt hat und wer nicht. Dabei geht es auch um die aus Sicht vieler Betroffener unzureichenden Warnungen und Evakuierung.
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3: Der aktuellste Verkehrsservice A60 Rüsselsheim Richtung Mainz zwischen Rüsselsheimer Dreieck und Rüsselsheim Mitte. Reparaturarbeiten, da hat heute Nacht nämlich ein LKW gebrannt. Die rechte Spur ist noch gesperrt. 2 Kilometer Stau. A60 Mainz Richtung Rüsselsheim zwischen Ginsheim-Gustavsburg und Rüsselsheim-Königstetten. 3 Kilometer streckenweise stockender Verkehr. A643 Mainz Richtung Wiesbaden zwischen Dreieck Mainz und Schiersteiner Kreuz. 6 Kilometer stockte streckenweise. A66 Wiesbaden nach Frankfurt zwischen Nordenstadt und Wiesbadener Kreuz, 2 Kilometer stockend. A67 Darmstadt nach Mönchhof Dreieck zwischen Rüsselsheimer Dreieck und Rüsselsheim Ost, 2 Kilometer stockend. Und dann auf der A8 Karlsruhe Richtung Stuttgart, kurz vor Karlsbad, läuft die Unfallaufnahme auf dem linken und mittleren Fahrstreifen, deshalb 5 Kilometer Rückstau auf die A5 bis Karlsruhe-Durlach und da müsst ihr 20 Minuten mehr Zeit einplanen.
4: Und das Wetter, überall Sonne heute, mal abgesehen von ein paar Quellwolken über den Mittelgebirgen später. Es ist schwül und heiß und die Temperaturen wohl überall über 30 Grad, vielleicht nicht ganz im Westerwald. Bis 35 Grad werden es auf jeden Fall in der Vorderpfalz und im südlichen Rheinhessen. Der SWR1 Wettertrend, morgen und am Samstag extrem heiß und schwül. Gerne auch bis 38 Grad. Nachmittags sind dann noch einzelne starke Hitzegewitter möglich.
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3: Guten Morgen.
4: Eieiei, also es wird warm heute und die nächsten Tage. Deshalb unser Tipp, kocht morgens mehr Kaffee.
3: Ja, und das, was ihr morgens nicht trinkt, das lasst ihr kalt werden, stellt's in den Kühlschrank und den kalten Kaffee, den genießt ihr dann nachmittags mit Eiswürfeln. Oder sogar mit Eis und Sahne, hat eine Kollegin letztens gesagt. Vanilleeis wäre ganz toll.
5: Cool bleiben.

0: Ganz genau, 7.40 Uhr.
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2: Und da begrüßen wir, sagen ein dickes Hallo nach Ulmen an den Philipp Hartung. Grüß dich, Philipp.
3: Hey, guten Morgen.
2: Morgen.
0: Hallo, bist du präpariert für die Hitze, die euch auch in der Eifel erreichen wird? Du hast uns gesagt, du hast 5 Kinder.
3: Ja.
0: Ja? Wie kühlst du die ab?
3: Die kühle ich nachher im Pool ab.
0: Sehr gut.
2: Planschbecken ist aufgepustet. Wichtige Arbeit heute.
0: Sehr gut. Und du bist in Elternzeit und was man dann halt so macht in Elternzeit, dann hat man Zeit, um morgens mal ausgeruht bei so einem Quiz mitzumachen.
3: Ja, ausgeruht ist gut. Ich hoffe, ich bin aufnahmebereit.
0: Seit wann bist du auf?
3: Seitdem ihr das erste Mal angerufen
0: habt. Ach so, okay. Gut, wir machen immer so einen Vorwarnanruf. Das heißt, du hast gar keine Pausenbrote geschmiert. Also hält sich mein Mitleid in Grenzen. Du spielst jetzt um den gelben SW1 Thermobecher. Mindestens 14 richtige Antworten in 45 Sekunden. Und wenn du mal keine Idee hast, dann sagst du bitte weiter. Und damit sind wir auch schon bei deinem Buchstaben, nämlich I wie Idee.
3: Okay, auch noch der I.
2: Du hast zwei I's in deinem Vornamen, Philipp.
3: Ja, ich weiß.
2: Das kriegen wir hin, oder?
0: Los geht's. Doch.
2: Auf geht's.
4: Auf die Plätze A, B, C.
2: Tier mit Stacheln.
0: Weiter, komm.
2: Gitarren, Geigen und Trommeln sind.
0: Bist du noch da, Philipp?
3: Hallo?
2: Ja,
3: hallo?
2: Sag nochmal.
0: Also, komm, wir starten nochmal neu.
2: Fangen noch
0: hast
2: mal
0: du uns
2: an.
0: Gehört?
2: Auf geht's.
4: Auf die Plätze A, B, C.
2: Irgendwas war komisch. Tier mit Stacheln.
3: Igel.
2: Gitarren, Geigen, Trommeln sind?
3: Instrumente.
2: Gegenteil von nie?
3: Immer.
2: Verrückt.
3: Weiter.
2: Sich täuschen.
3: Irren.
2: Eine Religion.
3: Islam.
2: Mallorca ist eine?
3: Insel.
2: Rotweinstadt am Rhein.
3: Insul? Nee.
2: Australische weiter. Rockband.
3: Weiter.
2: Ameisen und Käfer sind?
3: Insekten.
2: Gewürzwurzel.
3: Ingwer.
2: Gegen Tetanus bekommt man eine?
3: Impfung.
2: Wenn eine Firma pleite geht, ist sie?
3: Insolvent.
2: Ein Land.
3: Irland.
2: Da isst man eine schnelle Wurst.
3: Imbiss.
2: Das Bauchgefühl.
3: Intuition.
2: Die Intuition.
0: Und ich würde sagen...
3: Und Iggy Pop.
2: Den reicht er doch nach.
0: Den reicht er, das finde ich sehr cool. Aber ist Iggy Pop aus Australien? Ich glaube nicht, aber...
3: Nee, schade.
0: Aber ehrlich gesagt, ich meine, das war jetzt schon sehr cool. Das hatten wir noch nie. Dass jemand nochmal hinten raus eins aufgreift. Also, die Rotweinstadt am Rhein wäre Ingelheim gewesen. Verrückt, ein anderes Wort, irre. Ja?
3: Mhm.
0: So. Und jetzt kommst du, das Bauchgefühl war die Intuition, dein Punkt 13. Aber das war sensationell. Komm, entschuldige, aber bei 5 Kindern und bei der Hitze hast du dir jetzt mit Iggy Pop, der so einfach mal noch hinten rauskam.
2: Der ist zwar aus Michigan, aber ist wurscht, komm.
0: Glückwunsch, hast du. Ciao.
3: Oh ja, ich hab's gewonnen, jawohl, da ist das Ding. Jawohl.
2: Wir wünschen dir was. Schöne Mach's Grüße gut. Nach Ulmen in die Eifel.
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0: Morgen, es ist gleich 10 vor 8.
1: Und uns beschäftigt heute Morgen hier in SWR1 Rheinland-Pfalz ein Hinweis von der Polizei in der Westpfalz. Sie warnt vor Online-Challenges, also solchen gefährlichen Mutproben in sozialen Medien.
0: An einer weiterführenden Schule in der Verbandsgemeinde nahe Glan hat es offenbar so einen Fall gegeben. Da soll ein 13-Jähriger einen 14-jährigen Mitschüler bis zur Bewusstlosigkeit gewirkt haben. Sogenannte Blackout-Challenge. Die Beamten haben die Ermittlungen aufgenommen, Verdacht der Körperverletzung. Und sie warnen eben auch, nehmt nicht Teil an solchen Challenges, die sind nämlich lebensgefährlich.
1: Und das Pendeln zwischen Trier und Luxemburg macht gerade keinen Spaß. Vielleicht habt ihr es heute Morgen sogar auch gemerkt. Da fallen einfach viele Züge aus oder sind verspätet.
0: Pendler kritisieren, dass es da seit mehr als einem Monat fast jeden Tag Probleme gibt. Und besonders ärgerlich, oft würden Züge bis kurz vor der Abfahrt noch als pünktlich angezeigt, aber dann kommen sie eben doch total verspätet oder fallen ganz aus. Betroffene Pendler haben sich zusammengetan und ihre Erfahrungen dokumentiert. Die Übersicht haben sie an die Deutsche Bahn geschickt, an die Luxemburgische Bahn und auch an den Verband SPNV Nord.
1: So, und die Luxemburger haben geantwortet und da heißt es offenbar, die überwiegende Zahl der Verspätungen entsteht auf deutscher Seite. Jo, dann warten wir mal ab, wie die Deutsche Bahn reagiert. Unsere Reporter im Studio Trier bleiben da auf jeden Fall dran.
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8: Ja, das ist noch kein knallblauer Himmel überall in Rheinland-Pfalz, aber die Temperaturen klettern Stück für Stück. Worms 20 Grad, Oberwesel 18, Edenkoben 19, in Kirn 16 Grad.
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9: 8 Uhr im Studio, Ines Kunze. Das Rahmenabkommen zwischen den USA und dem Iran ist unterzeichnet. Die Landesschülervertretung fordert eine Mitsprache bei Hitze an Schulen. Das Wetter in Rheinland-Pfalz, sonnig mit ein paar Quellwolken und heiß, Höchstwerte 29 bis 35 Grad. US-Präsident Trump hat das Rahmenabkommen zur Beendigung des Krieges mit dem Iran überraschend schon in der vergangenen Nacht unterzeichnet. Eigentlich sollte das erst morgen in der Schweiz passieren. Angela Ulrich.
10: Da hatte es ja vorher geheißen, dass dort in der Nähe von Luzern dieses Abkommen unterzeichnet werde. Aber da wäre eben Donald Trump nicht dabei gewesen. Und im goldglänzenden Ambiente von Versailles wollte Trump offenbar genau dieses Bild von sich und einer Unterschrift produzieren. Dort übrigens, wo auch vor gut 250 Jahren die amerikanische Unabhängigkeitserklärung unterzeichnet worden ist, das eben auch in Versailles. Trump also wieder mal ein Meister der Bilder.
9: In Koblenz verleiht Wirtschaftsminister Ebling heute Mittag den Innovationspreis Rheinland-Pfalz. Ausgezeichnet werden innovative Unternehmen aus Rheinland-Pfalz. In der Kategorie Unternehmen wird dieses Jahr die Vision Electric Superconductors GmbH aus Kaiserslautern ausgezeichnet. Die Kategorie Handwerk gewinnt die Automation Steg und Hoffmeier GmbH aus Budenheim bei Mainz. Den Sonderpreis vergibt die Jury an die Thielen Automation GmbH. Das Unternehmen hat eine neue automatische Roboter-Sortieranlage entwickelt, die die Arbeit in industriellen Wäschereien verbessert. Mit Blick auf die sommerliche Hitze fordert die Landesschülerinnenvertretung Rheinland-Pfalz Mitsprache bei der Entscheidung über hitzefrei. Im SWR formulierte ihre Pressereferentin Sophie Emi Werberich das Anliegen so.
11: Wir in unserer Beschlusslage fordern, dass entweder der Schülerinnenrat, wenn Schulen aber noch keine haben, dass die Schülerinnenvollversammlung eine Grundsatzänderung beschließen darf, inwiefern, ab wie viel Grad dann eine Regelung an den Schulen gelten sollte. Also wir fordern konkret, ab 30 Grad Celsius soll es eine verpflichtende Schulstundenverkürzung geben, beziehungsweise komplette Freistunden des Unterrichts.
9: Die Arbeitsgemeinschaft Naturgemäße Waldwirtschaft diskutiert auf ihrer Bundestagung in Bitburg, wie der Wald besser für den Klimawandel aufgestellt werden kann. Die Arbeitsgemeinschaft vertritt dabei die Auffassung, dass zu viele Wildtiere das Wachstum junger Bäume in Mischwäldern beeinträchtigen. Deshalb müssten die Wildbestände angepasst, also mehr gejagt werden. Und noch die Ergebnisse der Fußball-WM. Usbekistan unterliegt Kolumbien mit 1:3, England-Kroatien 4:2, Portugal gegen die Demokratische Republik Kongo 1:1 und Ghana gegen Panama 1:0. Die Zeit, es ist 8:03.
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0: Hallo Autofahrer, auf der A60. Rüsselsheim Richtung Mainz, da haben wir Instandsetzungsarbeiten zwischen Rüsselsheimer Dreieck und Rüsselsheim Mitte. Auf der rechten Spur 4 Kilometer Stau, momentan Verzögerung bis zu einer Viertelstunde. A60 Mainz Richtung Rüsselsheim zwischen Ginsheim-Gustavsburg und Rüsselsheim-Mitte 4 Kilometer stockend. A61 Ludwigshafen Richtung Koblenz. Im Kreuz Ludwigshafen die Überleitung zur A650 nach Ludwigshafen wegen einer Baustelle gesperrt. A643 Mainz Richtung Wiesbaden zwischen dem Dreieck Mainz und Schiersteiner Kreuz 6 Kilometer streckenweise stockend. A66 Wiesbaden nach Frankfurt zwischen Wiesbaden-Erbenheim und Wiesbadener Kreuz 3 Kilometer stockender Verkehr. Im weiteren Verlauf zwischen Frankfurt-Ludwig-Landmann-Straße und Miquelallee 2 Kilometer Stau. Gegenrichtung A66 Frankfurt nach Wiesbaden zwischen Wiesbaden-Biebrich und Schiersteiner Kreuz 2 Kilometer stockend. A67 Darmstadt Richtung Mönchhof-Dreieck zwischen Rösselsheimer Dreieck und Rüsselsheim-Ost 2 Kilometer stockt hier und noch die A8 Karlsruhe Richtung Stuttgart, kurz vor Karlsbad. Die Unfallaufnahme auf dem mittleren und linken Fahrstreifen, dadurch 5 Kilometer Rückstau bis auf die A5 bis Karlsruhe-Durlach. 20 Minuten mehr Zeit einplanen.
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8: Ja, Andreas Machalitzer, bei den Temperaturen heute so ein bisschen Wind wäre schön, aber da ist nichts.
12: Ja, da ist kaum was, wirklich. Das ist ein äußerst schlapper, fauler Wind heute. Und da wäre man wirklich für jeden Windstoß dankbar, den es heute mal gibt, bei dieser Hitze, die sich da aufbaut gerade. Temperaturen steigen heute am Mittag schon über die 30-Grad-Marke hinaus und erreichen heute Nachmittag Spitzenwerte, verbreitet von 32 bis 35 Grad. Auf den Höhen von Eifel und Westerwald bleibt es ein bisschen weniger heiß mit 29 bis 30 Grad. Überall mit viel Sonne, später ein paar Quellwolken. Der SWR1-Wettertrend. Morgen können die Quellwolken etwas größer werden. Am Nachmittag örtlich kräftige Gewitter, ansonsten sonnig und brutheiß. Sehr schwül bei Temperaturen bis zu 38 Grad und auch am Wochenende geht diese große Hitze weiter.
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8: Guten Morgen.
0: Wir schenken euch diese Stunde Tickets für die No Angels.
8: Wollt ihr dabei sein heute Abend in Mainz auf der Zitadelle, die No Angels live erleben, dann schreibt uns jetzt oder schickt eine Nachricht per WhatsApp auf die 06131 92 93 94 95.
0: Schöner Sommerabend, gute Musik, Getränk in der Hand, ein kühles. 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Ihr habt noch Zeit bis um 8:30, dann losen wir die Gewinner aus.
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0: Da gibt's viel Applaus um 14 Minuten nach 8 und den Applaus geben wir direkt weiter.
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3: Ja, helfen und Leben retten, darüber sprechen wir diese Woche. Und oft läuft das ja auch über das Ehrenamt, also zum Beispiel auch beim THW.
0: Unser Kollege Jens Freitag engagiert sich da in Mainz. Das Besondere, er ist erst mit Mitte 40 beim THW eingestiegen. Ohne Vorkenntnisse, Jens, wie lief dein Einstieg ab? Alles easy?
4: Ja, also ich habe schon gemerkt, körperlich könnte ich noch eine Schippe drauflegen. Also da muss man schon Sachen heben und ich war dann schon ein bisschen platt nach den Diensten. Aber das ging schon.
3: Also du hattest keinen Rücken hinterher, sodass du gesagt hast, ich mache nicht weiter.
4: Auf keinen Fall, nee.
3: Was war denn aber für dich der Impuls, dass du gesagt hast, hey, ich steige da ein?
4: Naja, ich wollte immer schon was mit Ehrenamt machen, aber wie das so ist, man hat ja nie Zeit, ne? Und dann schiebt man es wieder weg. Und dann gab es so eine Infoveranstaltung und dann bin ich mit meinem Sohn da mal hin und dann haben wir uns das angeguckt. Und dann habe ich gesagt, das passt irgendwie, das kann ich mir vorstellen. Und dann war ich recht schnell dabei.
0: Super, du hast jetzt auch ein paar Einsätze schon mitgemacht. Was ist dir da in Erinnerung geblieben?
4: Naja, also das Ahrtal war natürlich eine einschneidende Geschichte. Also da ist mir hängen geblieben, dass wir eigentlich viel zu wenig machen konnten, weil es war einfach so viel zu tun. Am meisten hängen geblieben ist mir, wir haben da einen Duschcontainer und Sanitärcontainer angeschlossen für Menschen in dem Wohngebiet. Das kann man sich gar nicht vorstellen. Da war alles dunkel, kein Wasser, kein Strom. Das war nachts gespenstisch. Ja? Und wir haben dann da Duschen aufgebaut und die Leute konnten mal warm duschen. Das war für die wirklich super. Und da hat auch einer ein Plakat gemalt und da stand dann die heiße Oase drauf.
3: Ich meine, solche Einsätze können ja auch sehr belastend sein. Wie wird damit umgegangen beim THW?
4: Also wir haben da auch Nachsorgeeinheiten, die sich dann kümmern, wenn man sowas mitmacht und da Betreuung braucht. Also wird man auch gut versorgt bei uns. Also für mich persönlich waren jetzt noch nicht Einsätze dabei, wo ich das in Anspruch nehmen musste. Ja, also im Ahrtal war eine Tiefgarage, die haben wir ausgepumpt und Kellerräume vom Schlamm leergeräumt. Und dann habe ich im Nachklapp erfahren, dass da eine junge Frau tot aufgefunden wurde, die ist da ertrunken. Gibt es auch einen Podcast vom SWR, Warum musste Johanna sterben? Das habe ich aber erst erfahren, als wir wieder zu Hause waren. Und dann habe ich da auch schon noch ein bisschen drauf rumgekaut. Ja, das bewegt einen dann schon. Aber vor Ort ist man eigentlich da und funktioniert und hat da auch gar keine Zeit, drüber nachzudenken.
0: Und wir haben jetzt auch schon gelernt, man kann gar nicht zu alt sein, um einzusteigen beim THW. Und deinen Sohn hast du auch angesteckt. Der gehört jetzt auch dazu.
4: Ja, stimmt. Also der war ja am Anfang gleich mit dabei. Da war er erst 9, da musste er noch ein bisschen warten. Und mit 10 hat er dann angefangen, in der Jugend mitzuarbeiten. Und seitdem ist er dabei und mit Begeisterung.
0: Großartig.
3: Ja. Jens Freitag, SWR-Kollege, er und sein Sohn Jonas im THW-Outfit. Auch zu sehen bei uns auf swr1.de.
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0: Samstagmorgen, ist es 9:07.
1: Und wir hoffen, ihr habt euch eine schöne Kühlbox gepackt für die Arbeit, für euer Frühstücksbrot. Bis 35 Grad heute bei uns in Rheinland-Pfalz.
0: Wie behalten wir da einen kühlen Kopf?
2: Wir haben zu Hause einen kleinen Pool im Garten und den benutzen wir dann bei der Hitze immer extrem gern.
3: Wenn es im Sommer zu warm wird, kühle ich mich immer gerne mit einem Radler ab.
4: Mein Abkühltipp ist, ich stelle immer mal die Füße in einen Eimer kaltes Wasser.
5: Wenn es warm wird, bleiben wir einfach zu Hause, da haben wir es schön kühl und gehen nur raus, wenn es nicht ganz so heiß ist.
6: Um mich abzukühlen, ein Kaffee tut immer gut. Man soll ja nicht so kalt auch trinken.
7: Mein Tipp zum Abkühlen im Sommer ist, die Füße in die Mosel hängen.
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0: im grenzüberschreitenden Bahnverkehr. SWR-Reporter Martin Schmidt.
1: Oft würden Züge bis kurz vor der Abfahrt noch als pünktlich angezeigt, dann gäbe es aber teils große Verspätungen oder Züge fielen ganz aus. Die Pendler haben nach eigenen Angaben inzwischen eine ausführliche Dokumentation der Situation angelegt und der Deutschen und der Luxemburgischen Bahn und dem Verband SPNV Nord geschickt. Die Luxemburgische Bahn CFL hat demnach den Pendlern geantwortet, die überwiegende Zahl der Verspätungen entstehe auf deutscher Seite. Aus Sicht der Pendler handelt es sich nicht mehr um einzelne Störungen, sondern um ein dauerhaftes Problem im grenzüberschreitenden Bahnverkehr.
0: Die LandesschülerInnenvertretung Rheinland-Pfalz fordert ein Mitspracherecht beim Thema hitzefrei. Sprecherin Sophie Emi Werberich sagte im SWR, ab 30 Grad Außentemperatur solle der Unterricht verkürzt oder auch komplett ausgesetzt werden. Dadurch ausfallende Unterrichtsinhalte könnten anderweitig nachgeholt werden. Meistens entscheidet die Schulleitung, ab wann es hitzefrei gibt.
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3: Der aktuellste Verkehrsservice. Vorsicht, da ist ein Stein auf der B9 Bonn Richtung Koblenz zwischen Sinzig-Mitte und Bad Breisig. Ein Stein auf der rechten Spur der B9. Vorsicht auch auf der B535 Schwetzingen Richtung Heidelberg zwischen Schwetzingen Nord-Hirschacker und Plankstadt Nord-Grenzhof. Da ist ein defekter LKW auf der rechten Spur in der Kurve. A60, Rüsselsheim Richtung Mainz. Zwischen Rüsselsheimer Dreieck und Rüsselsheim Mitte Instandsetzungsarbeiten auf der rechten Spur. 4 Kilometer Stau. Ihr braucht eine Viertelstunde länger. A60, Mainz Richtung Rüsselsheim. Zwischen Mainz-Laubenheim und Rüsselsheim Mitte. 4 Kilometer streckenweise stockend. Auf der A61, Ludwigshafen Richtung Koblenz, ist im Kreuz Ludwigshafen die Überleitung zur A650 Richtung Ludwigshafen wegen einer Baustelle gesperrt. A643 Mainz Richtung Wiesbaden zwischen Dreieck Mainz und Schiersteiner Kreuz 5 Kilometer streckenweise stockend. Die A8 Karlsruhe Richtung Stuttgart, kurz vor Karlsbad, Unfallaufnahme auf dem Standstreifen, immer noch 5 Kilometer Rückstau auf die A5 bis Karlsruhe-Durlach und das sind 20 Minuten mehr Zeit, die ihr dort einplanen müsst. Kommt gut an!
4: Das Wetter, ein schönes Sommermorgenfoto ist gerade gekommen aus Eisenberg, Felder, Disteln, roter Mohn und darüber knallt schon die Sonne. Dankeschön für WhatsAppen an Inge. Und ja, so bleibt es auch. Viel Sonne heute. Schwül und heiß wird es. Die Temperaturen fast überall über 30 Grad. Bis 35 werden es in der Vorderpfalz und im südlichen Rheinhessen. Und der SWR1 Wettertrend. Morgen und am Samstag extrem heiß und schwül bis zu 38 Grad. Und nachmittags dann noch einzelne starke Hitzegewitter.
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3: Morgen.
4: Und die deutsche Nationalmannschaft bekommt ab heute Unterstützung aus Rheinland-Pfalz. 4 Fußballfans aus der Westpfalz fliegen in die USA und werden live bei Deutschlandspielen in den Stadien sein.
3: Und sie haben eine Mission, eine große FCK-Flagge hochhalten. Es kann also sein, ne, wenn wir am Samstag Fernsehen gucken und wir sehen dann diese Flagge, dann wisst ihr, ihr habt euch nicht verguckt, das ist wirklich eine FCK-Fahne im Stadion.
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0: ist 8.41 Uhr und vor uns liegen echt heiße Tage.
1: Und dazu bringen wir euch zu den No Angels.
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0: Heute Abend live in Mainz auf der Zitadelle die No Angels erleben. Ach, das wird ein schöner Sommerabend.
1: Hildegard Haug aus Müden an der Mosel, gerade auf der Arbeit. Schönen guten Morgen.
4: Guten Morgen.
1: Hallo Hildegard.
4: Hallo.
0: Du hast hier eine Nachricht geschickt ins Studio. Du hättest gerne, dass deine Tochter Maike dabei wäre. Warum sollte die unbedingt dabei sein?
4: Weil die Maike schon seit Kindertagen unheimlicher No Angels-Fan ist. Also das war so quasi die erste Band, die sie geliebt hat, als Kind noch. Und ich würde mich furchtbar freuen, wenn sie dabei sein könnte.
1: Oh, das klingt so, als ob dann die Maike vielleicht heute Abend ganz tolle 2000er-Flashbacks bekommt oder so. Dann schicken wir sie nämlich zu den No Angels.
4: Super! Ich freue mich total.
1: Ach, herrlich.
4: Ich habe sie auch schon vorgewarnt. Sie nimmt mich mit. Ich glaube, das sind zwei Karten, oder?
0: Ja, ganz genau. Ach, wie toll.
4: Okay, schön.
0: Ein Mutter-Tochter-Event in Mainz auf der Zitadelle bei den No Angels. Herzliche Grüße an Maike.
1: Und außerdem hat gewonnen die Sabine aus Alzey und die Hanna aus Mainz. Auch euch beiden wünschen wir ganz, ganz viel Spaß. Und das war's noch nicht. Wir schenken euch im Laufe des Tages auch noch Tickets für Joss Stone und Natasha Bedingfield live in Mainz.
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0: Der aktuellste Verkehrsservice, SWR1 Rheinland-Pfalz, Vorsicht A671, da liegt ein Kantholz, Wiesbaden Richtung Mainz, am Mainspitzdreieck, wenn ihr rüber wollt, auf die A60 Richtung Mainz, ein Kantholz auf der Fahrbahn. Es ist 8:50.
1: Und das war ein Rahmen ganz nach dem Geschmack von US-Präsident Donald Trump. Gestern Abend Schloss Versailles, viel Gold, große Tafel und er sagt, ich habe es gerade unterzeichnet, das Abkommen mit Iran.
0: Auch der iranische Präsident hat das Papier unterzeichnet. 14 Punkte sind darin festgehalten, aber es ist erstmal nur eine Absichtserklärung, noch kein Friedensabkommen. SWR1-Korrespondentin Katharina Fuß in Washington, was ändert sich jetzt und wie schnell?
2: Durch die Unterschrift jetzt müsste die Straße von Hormuz umgehend geöffnet werden. Im Abkommen ist auch festgelegt, dass die Seeblockaden aufgehoben werden und die Kriegshandlungen eingestellt werden, auch im Libanon. Das Problem dabei ist, Israel ist ja kein Unterzeichner. Also was passiert, wenn sich Israel weigert, sich aus dem von ihnen besetzten Gebiet zurückzuziehen? Ja, und es gibt auch noch weitere Knackpunkte, über die noch verhandelt werden muss. Zum Beispiel muss über das angereicherte Uran im Iran gesprochen werden. Da gibt es auch noch keine Einigung. Und unklar ist auch, woher die 300 Milliarden Dollar für den Wiederaufbau im Iran genau kommen sollen, die ja im Raum stehen. Da ist von den USA und regionalen Partnern die Rede, aber sowohl US-Präsident Trump als auch sein Vize J.D. Vance betonen, aus den USA kommt dafür kein Cent. Also da muss noch über vieles verhandelt werden.
1: Allerdings viele Knackpunkte und die Verhandlungen gehen jetzt eigentlich erst richtig los.
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11: Und ich habe Andreas Machalitzer aus unserem Wetterstudio noch im Ohr. Er hat vorhin gesagt, die Temperaturen gehen schnell nach oben. Und zack, bumm, hier, Flörsheim-Dalsheim schon 22, Bacharach 20, Bad Dürkheim 21, Montabaur 20. Da war es überall vorhin noch so eher 14, 15.
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12: 9 Uhr im Studio, Ines Kunze. Die Bundesregierung will die Bundeswehr in die Straße von Hormus schicken. Pendler kritisieren Zugausfälle auf der Strecke Trier-Luxemburg. Das Wetter in Rheinland-Pfalz, sonnig mit ein paar Quellwolken und heiß. Höchstwerte 29 bis 35 Grad. Nachdem das Rahmenabkommen zwischen USA und Iran unterzeichnet ist, bereitet die Bundesregierung einen möglichen Einsatz der Bundeswehr in der Straße von Hormus vor. An einem dafür notwendigen Mandatstext werde bereits gearbeitet, hieß es aus dem Außenministerium. Aus dem ARD-Hauptstadtstudio Christina Nagel.
13: Im Auswärtigen Amt wird man sich nun über das Abkommen beugen, das die USA und der Iran früher als erwartet unterzeichnet haben. Denn ein Einsatz der Bundeswehr in der Straße von Hormus kommt für die Bundesregierung nur in Frage, wenn die Kämpfe wirklich beendet sind und wenn alle Konfliktparteien, also auch der Iran, einer internationalen Mission zustimmen. Um das Mandat konkret formulieren zu können, muss zudem geklärt werden, auf welcher völkerrechtlichen Grundlage es basiert. In Frage kommt eine bereits existierende Resolution der Vereinten Nationen oder auch eine Ausweitung einer bereits bestehenden EU-Mission.
12: Ein Zusammenschluss von Pendlern kritisiert die vielen Zugausfälle und Verspätungen auf der Strecke zwischen Trier und Luxemburg. Demnach gibt es seit mehr als einem Monat fast täglich erhebliche Probleme. Oft würden Züge bis kurz vor der Abfahrt noch als pünktlich angezeigt, dann aber verspätet sein oder ganz ausfallen. Die Pendler haben die Situation nach eigenen Angaben dokumentiert und die Unterlagen an die Deutsche sowie die Luxemburgische Bahn und den Zweckverband Schienenpersonennahverkehr Rheinland-Pfalz Nord geschickt. Die Luxemburgische Bahn habe mitgeteilt, dass die meisten Verspätungen auf deutscher Seite entstehen. Die Pendler wiederum sprechen von einem strukturellen Problem. Die immer häufiger auftretenden Hitzewellen werden immer mehr zum Problem für Beschädigte, Beschäftigte und Unternehmen. Das stellen der Versicherungskonzern Allianz und die Deutsche Krankenhausgesellschaft fest. Einzelheiten von Wiebke Huss.
14: Der Vorstandsvorsitzende der Deutschen Krankenhausgesellschaft GAS warnt vor den Folgen der Hitzewelle für Patienten und Klinikpersonal. Der Rheinischen Post sagte er, die Kliniken bräuchten rund 31 Milliarden Euro, um Klimaanlagen und Kühlsysteme in den Kliniken in Deutschland einzubauen. Durch die chronische Unterfinanzierung der Krankenhäuser bleibe dafür aber kein Geld übrig. Der Versicherungskonzern Allianz fordert für Deutschland ein eigenes Hitzegesetz für Beschäftigte. Es soll festlegen, wie hoch die Raumtemperatur für die Arbeit maximal sein darf.
12: Und noch die Ergebnisse der Fußball-Weltmeisterschaft. Usbekistan spielt gegen Kolumbien 1:3, England gegen Kroatien 4:2, Portugal unentschieden gegen die Demokratische Republik Kongo 1:1 und Ghana gewinnt gegen Panama 1:0. 9:03.
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15: Ganz gute Nachrichten von der A3 Köln Richtung Frankfurt. Zwischen Niedernhausen und Wiesbadener Kreuz ist die Unfallstelle geräumt, sind aber momentan noch 6 Kilometer Stau. A5 Darmstadt Richtung Kassel zwischen Frankfurter Kreuz und Westkreuz Frankfurt 6 Kilometer stockend. A60 Rüsselsheim Richtung Mainz zwischen Rüsselsheimer Dreieck und Rüsselsheim Mitte Instandsetzungsarbeiten auf der rechten Spur. 2 Kilometer Stau, Viertelstunde plus. Dann auf der A61 Ludwigshafen Richtung Koblenz. Hier haben wir im Kreuz Ludwigshafen die Überleitung zur A650 Richtung Ludwigshafen gesperrt wegen einer Baustelle. A643 Mainz Richtung Wiesbaden zwischen Dreieck Mainz und Schiersteiner Kreuz 5 Kilometer streckenweise stockend. Auf der A66 Wiesbaden Richtung Frankfurt zwischen Wiesbaden-Erbenheim und Wiesbadener Kreuz. Unfall auf dem Verzögerungsstreifen. 3 Kilometer stockt der Verkehr hier. Und noch die A8 Karlsruhe Richtung Stuttgart kurz vor Karlsbad. Unfallaufnahme auf dem Standstreifen. Immer noch 3 Kilometer Rückstau auf die A5 bis Karlsruhe Mitte. Auch hier braucht ihr eine Viertelstunde länger.
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11: Ja, überall Sonne heute und heiß. Die Luft ist ziemlich schwül. Die Temperaturen steigen auf 29 Grad im Siegerland bis 35 Grad an der Saar und an der Weinstraße. Und der SWR1-Wetter-Trend. Morgen wird es dann noch ein bisschen heißer. Spitzenwerte von 32 bis 38 Grad. Auch da wieder viel Sonne. Später dann aber örtlich heftige Gewitter. Und so geht es dann auch am Wochenende weiter.
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15: So, wir brauchen schon mal Musik zum Abkühlen. Santana.
11: Guten Morgen. Das

0: Morgen, es ist 8:40.
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3: Ja, die läuft jetzt seit einer Woche. Und was haben wir in der Zeit gelernt? In klimatisierten Stadien bei 23 Grad machen die neuen Trinkpausen nicht wirklich Sinn. Okay, aber wir bräuchten sie dringend hier heute in Rheinland-Pfalz. Bei uns werden es um die 35 Grad und die nächsten Tage noch heißer.
0: Wobei die deutsche Mannschaft, also in Winston-Salem, da in North Carolina, die schwitzt auch. SWR1 WM-Reporterin Tabia Kunze ist im DFB-Quartier. Tabia, also wir sind dankbar für alle Tipps. Wie kühlen sich die Jungs so ab?
4: Es ist richtig heiß. Also beim Training konnte ich zugucken. Die letzten Tage, da ist es tatsächlich so in der Mittagshitze, dass die Spieler nach 15 Minuten schon zum Seitenrand rennen und sich dann die kalten Getränke wirklich reinkippen. Einmal normales Wasser, aber auch Wasser, was extra mit Elektrolyten versetzt ist, um eben den Nährstoffgehalt wieder aufzufüllen, wenn man viel schwitzt. Ansonsten cremen sie sich ganz viel mit Sonnencreme ein. Also das ist auch wichtig. Und das ist jetzt vielleicht nichts für den Hausgebrauch. Aber vielleicht hat man ja sowas doch im Garten irgendwo. Ein Riesenventilator hat der DFB auch am Trainingsplatz aufgestellt. Das heißt, die Spieler können zwischendurch in den Trainingseinheiten immer mal wieder kurz Pause machen und sich in diesen kühlen Ventilator-Luftzug stellen.
0: Und wir wünschen uns noch jemanden, der uns einblendet in unser Sichtfeld. Hydrationspause.
4: Hydration Break. Ja, genau, stimmt.
3: Sag mal, gestern hast du hier in SWR1 Guten Morgen Rheinland-Pfalz die Frisur von Harry Kane gelobt, die immer sitzt vor und nach dem Spiel. Jetzt auch nach dem 4:2 gegen Kroatien, oder?
4: Ich hatte da schon ein gutes Gefühl. Ja, also Harry Kane sah heute auch wieder super aus. Die Haare saßen, aber er hat eben auch toll abgeliefert. Hat 2 Tore geschossen für seine Engländer beim 4:2-Sieg gegen Kroatien. Für mich bisher das beste Spiel bei dieser WM. Das war hochklassig, das war spannend. Und deswegen, ja, also die Frisur toll, aber fußballerisch noch ein bisschen grandioser.
3: Und dann hat er auch noch den früheren Mainz 05-Trainer Thomas Tuchel gelobt. Der ist ja Trainer der Engländer.
4: Thomas Tuchel hat wirklich hier eine ganz besondere Mission. Er soll als erster deutscher Trainer die Engländer zur Weltmeisterschaft, also zur ersten Weltmeisterschaft seit 1966 führen. Und ja, er scheint das richtig gut zu machen. Harry Kane hat nämlich verraten, dass diese Kabinenansprache von Thomas Tuchel genau den richtigen Ton getroffen hat. Es standen zur Halbzeit unentschieden und nach der Pause haben die Engländer dann richtig aufgedreht. Und das, weil Tuchel die richtigen, ja, Knöpfe gedrückt hat in dieser Pause. Also ein Lob von Harry Kane für Thomas Tuchel nach diesem Auftaktsieg.
3: Das geht dem runter wie Öl, weil der steht ja ganz schön in der Kritik. Dankeschön, Tabea.
4: Gerne.
0: Harry Kane, der sieht ja heute wieder super aus.
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0: ist das Video von Aha gewesen, Hunting High and Low, wo so ein Adler durch kühle Bergtäler fliegt. Das tut gut bei den Temperaturen, die wir gerade haben.
1: Ja, Christian, aber jetzt krieg dich mal ein. Wir reden ohnehin wieder zu viel. Wir verzichten jetzt.
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3: Wer sich entscheidet, auf irgendwas zu verzichten, der kriegt Stress. Es gilt ja zum Beispiel als sehr unfreundlich, keinen Alkohol zu trinken.
4: Trink doch mal ein Bierchen jetzt, Spaßbremse.
3: Da hilft's dir auch gar nicht viel, wenn du eigentlich total gute Laune hast. Ohne Bier gilt die nicht.
4: Der feine Herr will ja keinen Alkohol trinken.
3: Das kennen auch alle, die mal auf Fleisch verzichten.
5: Naja. Siehst übrigens ganz schön blass aus.
3: Und wenn du dann beim Grillen ganz freundlich die Bratwurst ablehnst, dann ist das wie eine üble Beleidigung.
5: Ja, ist ja gut, ich biete ja nur an. Du musst uns ja jetzt nicht deine Lebensweise aufzwängen hier.
3: Und dann musst du es schließlich am Ende nur noch deiner Oma verklickern.
6: Och, gar kein Fleisch? Na gut, mach ich dir halt Hähnchen.
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0: Es ist 9:55.
1: Vorsicht bitte auf der A61 Ludwigshafen Richtung Koblenz. Kaputtes Auto zwischen Dorsheim und Waldlaubersheim auf der rechten Spur. Passt gut auf mit SWR1 Rheinland-Pfalz.

0: Es wird 9:30.
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0: Aus unserer Nachrichtenredaktion Ines Kunze.
2: Guten Morgen. Nachdem das Rahmenabkommen zwischen USA und Iran unterzeichnet ist, bereitet die Regierung einen möglichen Einsatz der Bundeswehr in der Straße von Hormus vor. An einem dafür notwendigen Mandatstext werde bereits gearbeitet, hieß es aus dem Außenministerium. US-Präsident Trump hatte das Rahmenabkommen früher als geplant in der vergangenen Nacht unterschrieben. Eigentlich war die Unterzeichnung erst für morgen in der Schweiz geplant. 3 Jahre nachdem im Landauer Ostpark der sogenannte Schwanenweiher teuer saniert worden ist, muss die Stadt nun wieder ran. Laut einer Mitteilung geht es dem Gewässer nicht gut. SWR-Reporterin Ulrike Brandt.
3: Laut Stadt gibt es vor allem 2 Probleme. In dem Weiher im Landauer Ostpark leben mittlerweile Goldfische. Die sind dort mal heimlich ausgesetzt worden. Und an dem Gewässer halten sich zu viele Enten und Gänse auf. Goldfische, Enten und Gänse führen dazu, dass zu viele Nährstoffe und Stickstoffe in den Schwanenweiher reinkommen. Und damit droht das Gewässer in Landau zu kippen, erneut mit der Folge, dass Fische, andere Tiere und Pflanzen dort nicht mehr leben können. Die Goldfische sollen nun abgefischt werden und weitere Zäune, Enten und Gänse vom Schwanenweiher fernhalten.

0: Dann nochmal Ludwigshafen Richtung Koblenz zwischen Dorsheim und Waldlaubersheim auf der 61. Ein kaputtes Auto auf der rechten Spur. A5 Karlsruhe Richtung Frankfurt zwischen Zeppelinheim und Frankfurt-Niederrad 2 Kilometer Stau. Viertelstunde braucht ihr mehr Zeit. A60 Rüsselsheim Richtung Mainz zwischen Rüsselsheimer Dreieck und Rüsselsheim Mitte. Instandsetzungsarbeiten auf der rechten Spur. 2 Kilometer Stau. Viertelstunde braucht ihr länger. Auf der A61 Ludwigshafen Richtung Koblenz ist im Kreuz Ludwigshafen die Überleitung zur A650 Richtung Ludwigshafen wegen Bauarbeiten gesperrt. A643 Mainz Richtung Wiesbaden zwischen Dreieck Mainz und Schiersteiner Kreuz 4 Kilometer stockend. A8 Karlsruhe Richtung Stuttgart, kurz vor Karlsbad noch immer da laufen die Arbeiten. Unfallaufnahme, Standstreifen, 4 Kilometer Rückstau auf die A5 bis Karlsruhe Mitte. Viertelstunde braucht ihr länger. Und die B271 Neustadt an der Weinstraße Richtung Wörstadt zwischen Mannheimer Straße und der B37 bei Dürk am Ost wegen eines Unfalls vorübergehend gesperrt. Kommt gut an.
1: Das Wetter ist angenehm, wunderbare 16 Grad, schreibt Norbert aus Schweden. Da macht er gerade Urlaub und wünscht uns allen gutes Schwitzen. Wir sagen Dankeschön. Fast überall über 30 Grad heute bei uns in Rheinland-Pfalz, bis 35 Grad in der Vorderpfalz und im südlichen Rheinhessen. So, und der SWR1-Wettertrend, es wird noch heißer und schwül, bis zu 38 Grad morgen und am Samstag und nachmittags auch einzelne starke Hitzegewitter.
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0: Guten Morgen.
1: Kleine Vorwarnung hier an der Stelle, heftiges Thema bei uns gleich.
0: Ihr erinnert euch wahrscheinlich noch an den Dreifachmord in Weitefeld im Westerwald letztes Jahr. Es gibt Infos zu dem Fall, die ihr höchstwahrscheinlich noch nicht kennt.
1: Ja, und darin geht's in der neuen Folge unseres Kriminalpodcasts Tür an Tür mit einem Profiler in 8 Minuten hier.
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0: Schönen guten Morgen euch. Es ist 9.40 Uhr.
1: Und es ist Donnerstag, das heißt, heute kommt die neue Folge raus von unserem Podcast über echte Kriminalfälle aus Rheinland-Pfalz. In Tür an Tür mit einem Profiler spricht ja SWR1-Kollegin Katja Heinen mit einem sogenannten operativen Fallanalytiker hier vom Landeskriminalamt Rheinland-Pfalz, ab sofort in ARD Sounds.
0: Ja, und dieses Mal geht es um den Fall, den viele von uns noch im Kopf haben, nämlich die lange Tätersuche nach dem Dreifachmord in Weitefeld im Westerwald. Katja.
2: Da wurde im April letzten Jahres ein 47-jähriger Mann, seine 44-jährige Frau und deren 16-jähriger Sohn nachts in ihrem Einfamilienhaus getötet. Und diese Tat löste eine monatelange Großfahndung aus, die dann im August letzten Jahres geendet ist, als die Leiche des mutmaßlichen Täters nur etwa einen Kilometer vom Tatort entfernt in einem Betonrohr gefunden wurde. Aber die Bewohner von Weitefeld haben über Monate hinweg eben in der Angst gelebt, der Täter könnte vielleicht zurückkommen oder sich irgendwo im Wald rund um Weitefeld aufhalten.
1: Und waren deshalb auch die Profiler, also die Experten, die Fallanalytiker vom Landeskriminalamt im Einsatz?
2: Ja, genau. Denn wer der mutmaßliche Täter ist, das stand ja aufgrund der DNA-Spuren relativ schnell fest. Ein Mann aus dem Nachbarort, sogar ein Aktenzeichen XY, wurde dann nach ihm gefahndet. Die Frage war eben nur, kann man aus dem, was man anhand seiner Vorgehensweise bei der Tat sehen kann und dem, was man sonst noch über ihn wusste, darauf schließen, A, wohin er geflohen sein könnte und B, ob er weiterhin eine Gefahr für die Menschen in Weitefeld und Umgebung darstellt. Und da sind die operativen Fallanalytiker recht früh aufgrund diverser Spuren davon ausgegangen, dass er nicht an den Tatort zurückkehren wird und dass er vermutlich nicht mehr lebt.
0: Du hast ja vorhin vom mutmaßlichen Täter gesprochen, der im Betonrohr gefunden wurde. Steht das denn nicht hundertprozentig fest, dass das der Täter ist?
2: Doch, daran gibt es keinen Zweifel. Aber da er tot aufgefunden wurde, gab es natürlich keinen Gerichtsprozess. Und deshalb darf man streng juristisch nur vom mutmaßlichen Täter sprechen.
1: Und ist was über sein Motiv bekannt?
2: Ja, auch da gilt, man kann ihn natürlich nicht mehr fragen. Aber was man sagen kann, ist es davon auszugehen, dass er die Familie nicht kannte, dass also persönliche Motive keine Rolle gespielt haben, sondern dass er vermutlich dort in die Garage eingebrochen ist, vom Familienvater dabei überrascht wurde und dass dann das furchtbare Verbrechen seinen Lauf nahm.
0: Und wer mehr erfahren möchte, unbedingt reinhören in die neue Folge von Tür an Tür mit einem Profiler. Ab heute erstmal eine Woche exklusiv auf ARD Sounds. Und den Link gibt's natürlich auch auf unserer Seite im Netz.
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0: 9 Minuten vor 10 haben wir's.
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3: Und wir haben euch ja erzählt, 4 Fußballfans aus der Westpfalz fliegen heute zur WM und wollen drüben in den Fußballstadien eine große FCK-Flagge hochhalten. FCK.
0: Meldet sich der Mario?
4: Schönen guten Morgen. Die Idee mit der FCK-Fahne im amerikanischen Fußballstadion ist ja ganz cool. Aber ich weiß noch nicht, ob die Security eine Fahne ins Stadion lässt, wo groß FCK draufsteht, was ja in Amerika gerne auch mal die Abkürzung für ein gewisses Schimpfwort ist. Sind wir mal gespannt.
0: Ja, fuck, da haben wir gar nicht dran gedacht.
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5: Whoa!

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6: So, dann lassen wir uns mal am besten einen Eimer volllaufen mit Wasser und stellen die Füße rein.
7: Kommt gut durch diesen heißen Tag. Birgit Steinbusch macht hier gleich weiter. Wir sagen tschö, Christian Balser und Claudia Deeg.
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8: 10 Uhr im Studio Ilka Staroste. Kommunalpolitiker leiden weiter unter viel Hass und Hetze. In den Schwimmbädern im Landkreis Alzey-Worms startet eine Aktion gegen sexualisierte Gewalt. Das Wetter in Rheinland-Pfalz, sonnig und heiß, Höchstwerte 29 bis 35 Grad. In der Kommunalpolitik sind Beleidigungen, Drohungen und Anfeindungen weiter ein großes Thema. Das zeigt eine Auswertung der bundesweiten Hilfshotline des Bundesinnenministeriums, die vor knapp 2 Jahren für Landräte und Bürgermeister eingerichtet wurde. Aus Berlin, Jan Zimmermann.
9: 320 bedrohte Kommunalpolitiker haben sich bisher bei der bundesweiten Anlaufstelle beraten lassen. Das sind im Schnitt über 14 Ratsuchende pro Monat, meldet das Bundesinnenministerium. Dabei gehe es vor allem um Beleidigungen, üble Nachrede und Verleumdungen. Die meisten betroffenen Kommunalpolitiker melden sich nicht gleich beim ersten Vorfall bei der sogenannten starken Stelle, wie die Hotline heißt. Laut Innenministerium handelt es sich oft um eskalierte Konflikte mit einer längeren Vorgeschichte. Die vor etwa 2 Jahren eingerichtete Beratungsstelle hilft bei straf- oder zivilrechtlichen Fragen. Darüber hinaus werden die Betroffenen an spezialisierte Anlaufstellen bei Polizei und Justiz vermittelt.
8: Für einen möglichen Einsatz in der Straße von Hormuz sind gerade 2 Schiffe der deutschen Marine unterwegs ins nahegelegene Rote Meer. Nach Angaben von Verteidigungsminister Pistorius sollen sie dort vorstationiert werden. Wenn die Schiffe beispielsweise für die Räumung von Minen angefordert werden sollten, seien sie schnell vor Ort. Ob es zu einem Einsatz kommt, sei aber noch offen, sagte der SPD-Politiker. Der Bundestag müsste einer Mission zustimmen. Im Landkreis Alzey-Worms ist die Kampagne Flossen weg an den Start gegangen. Damit soll gegen sexualisierte Gewalt in Schwimmbädern vorgegangen werden. SWR-Reporter Markus Volland.
10: Flossen weg bedeutet vor allem, es ist verboten, jemanden anzufassen, wenn der oder die das nicht will. Es geht auch ums Anglotzen oder jemanden mit Worten zu belästigen. Auch das soll es in den Freibädern in Alzey, Wörrstadt, Wölstein und Aich nicht mehr geben. Damit das Personal in den Schwimmbädern einschätzen kann, ab wann man von sexualisierter Gewalt sprechen kann, wird es jetzt Schulungen durch den Alzeyer Frauennotruf geben. In den 4 Freibädern werden außerdem Infoplakate aufgehängt. Am Ende der Saison sollen dann die gesammelten Erfahrungen zusammengetragen und ausgewertet werden.
8: Während der aktuellen Fußball-WM in Nordamerika hat die FIFA schon jetzt fast 400.000 Hasskommentare im Internet gelöscht und insgesamt 3,8 Millionen Posts geprüft. Damit ist die Zahl der Hasskommentare bereits höher als während der gesamten WM 2022. Die Zahlen wurden bei einer Diskussionsrunde der FIFA zu dem Thema bekannt. Dabei hatten sich Prominente getroffen, um Lösungen zu erarbeiten. Die Zeit 10.03 Uhr.
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12: Die Übersicht hat Uschi Mattes.
13: Schönen guten Morgen. Wir haben die A6 Kaiserslautern Richtung Saarbrücken. Zwischen Kaiserslautern Einsiedlerhof und Rammstein-Miesenbach 3 Kilometer Stau wegen der Baustelle. Auf der A61 Ludwigshafen Richtung Koblenz ist im Kreuz Ludwigshafen die Überleitung zur A650 Richtung Ludwigshafen wegen einer Baustelle gesperrt. Dann die A643 Mainz Richtung Wiesbaden. Zwischen Dreieck Mainz und Schiersteiner Kreuz 4 Kilometer stockender Verkehr. A67 Mönchhof-Dreieck Richtung Darmstadt. Zwischen Mönchhof-Dreieck und Rüsselsheimer Dreieck wegen der Baustelle 3 Kilometer Stau. Und die B271 Neustadt an der Weinstraße Richtung Wörstadt ist zwischen Mannheimer Straße in Bad Dürkheim und B37 Bad Dürkheim Ost wegen eines Unfalls gesperrt. Allen unterwegs eine gute Fahrt.
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14: Viel Sonne, nur ein paar Wolken bis 35 Grad heute. Und der SWR1-Wettertrend. Morgen Spitzenwerte bis 38 Grad, später dann noch einzelne Gewitter. Und das ist auch so die Richtung fürs Wochenende. Hitze und Gewitter.
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14: Mit Birgit Steinbusch. Unsere Woche für Blaulichthelden heute mit Blick auf all die Ehrenamtlichen bei der Freiwilligen Feuerwehr zum Beispiel. Die hat Hartmut Simon aus dem Westerwald vor Jahren gerettet oder vielmehr seinen Esel, mit dem er spazieren war, der auf einmal dann im Sumpf feststeckte. Ein 300 Kilo Schwergewicht. War eine Riesenaktion, erzählt er gleich.
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2: Und dass sie immer nah sind, immer für uns da sind, haben wir diese Woche schon in vielen Geschichten auch von euch gehört. Heute sprechen wir vor allem über die vielen Ehrenamtlichen, die sich in ihrer Freizeit engagieren, um anderen zu helfen, bei der Freiwilligen Feuerwehr oder auch dem THW. Hartmut Simon aus Mündersbach im Westerwald, ihre Geschichte ist schon ein paar Jahre her, aber sowas vergisst man nicht. Sie waren mit ihrer kleinen Tochter damals spazieren und mit einem Esel, der ist im Sumpf stecken geblieben. Wo waren Sie da unterwegs?
3: Ja, das war ungefähr so 2 Kilometer vom Ort weg. Da ist so eine 3-4 Weihern sind da und da kann man dran vorbeigehen in so ein Waldstück. Ich habe zwar gemerkt, dass es ein bisschen feucht war, aber nicht so schlimm. Und auf einmal, ich hatte ja den an der Leine, denke ich, ist auf einmal so locker alles hinter mir, drehe ich mich rum. Da war der also bis zum Bauch versumpft, der Esel dann. Ja.
2: Und da kam er auch nicht mehr raus?
3: Nee.
2: Sie
3: nee.
2: Haben dann Hilfe geholt und dann ging ja eine Monster-Rettungsaktion los.
3: Ja, also in der Hektik, Panik auch von mir, der Esel natürlich auch und meine Tochter, habe ich den erst mit der Hand ausgebuddelt immer und 2-3 Mal und da ist der 1 Meter gegangen, da war dasselbe in grün. Da habe ich gesagt, das macht alles keinen Sinn. Dann habe ich meine Tochter zu Fuß nach Hause geschickt. Da ist meine Frau gekommen mit Brettern, Teppichen und sowas. Da haben wir das da drüber probiert. War alles für die Katz. Ja, und dann hatten wir nur noch eine Chance. In der Zwischenzeit wurde schon langsam dunkel. Sag ich, müssen wir die Feuerwehr rufen. Ne? Und die war dann auch sehr, sehr schnell da. Ja, und dann sind die auf die Idee gekommen. Dann haben die alte Feuerwehrschläuche um den Bauch des Esels gemacht und haben dann in dem Wald so Stangen geschnitten. Und haben dann mit 6 Leuten den Esel praktisch hochgehoben dann und dann aus dem Wald rausgetragen bis an die Böschung, weil der wog also ungefähr so 300 Kilo, das war also schon ein bisschen was. Ja, und dann ist noch ein Bauer gekommen mit dem Traktor und Frontlader und hatte dann die Böschung hochgezogen. Ja, und das Ganze hat dann gedauert, wir waren also nachts um 1 Uhr, war ich dann wieder mit dem Esel zu Hause dran. Also das war schon eine Riesenaktion.
2: Ja, und ein stundenlanger Einsatz von Ehrenamtlichen.
3: Ja,
2: Respekt,
3: genau.
2: Oder?
3: Das ist der Punkt, absolut. Ne? Und die sahen natürlich hinterher auch nicht so dolle aus, weil durch den Schlamm und alles. Ich habe die wirklich bewundert und bin denen heute noch dankbar. Die Feuerwehr ist nicht nur da, wenn es brennt, sondern die ist wirklich für viele, viele andere Dinge dann auch da.
2: SWR1-Hörer Hartmut Simon aus Mündersbach im Westerwald. Herr Simon, ich habe eben gesagt, ein Einsatz, den Sie nie vergessen werden, aber so wie sich das anhört, werden den viele nie vergessen. Ja, die Feuerwehr nicht und der Esel auch nicht.
3: Ja,
2: Dankeschön.
3: Ich denke schon. Also ich meine, heute schmunzelt man darüber. Damals hatte ich Tränen in den Augen, wie das Ganze passiert war. Aber vergessen tut man mit Sicherheit nicht, das stimmt.
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4: Bitte vorsichtig fahren auf der R5 Karlsruhe Richtung Frankfurt. Am Kreuz Walldorf in der Überleitung zur A6 Richtung Heilbronn ist eine ungesicherte Unfallstelle auf dem Beschleunigungsstreifen.

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0: Es ist 10.30 Uhr.
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0: Die Nachrichten mit Ilka Staroste.
2: Guten Morgen. Beleidigungen, Drohungen und Anfeindungen. Seit dem Start der bundesweiten Hilfshotline für Kommunalpolitiker vor knapp 2 Jahren haben sich dort 320 Landräte und Bürgermeister beraten lassen. Das sind im Schnitt über 14 pro Monat, meldet das Bundesinnenministerium. Demnach handelt es sich oft um eskalierte Konflikte mit einer längeren Vorgeschichte. Der Mainzer Stadtrat hat eine Resolution gegen die dauerhafte Sperrung der A643-Abfahrt im Stadtteil Mombach verabschiedet. Der Rat erwartet von Bund, Land und der Autobahn GmbH eine schnellstmögliche Lösung des Problems. SWR-Reporter Jürgen Wolf.
3: Pendler, Gewerbetreibende, Einsatz- und Rettungsdienste, sie alle müssen die Konsequenzen der Sperrung tragen. Diese habe spürbare Auswirkungen unter anderem auf die Stadtteile Mombach und Gonsenheim, heißt es in der Resolution zur A643. Einig sind sich die Unterzeichner, dass zuerst die Autofahrer entlastet werden sollten. In der Resolution zur A643 heißt es weiter, dass die aktuelle Sperrung unter anderem im Zusammenhang stehe mit der maroden Vorlandbrücke in Mainz-Mombach. Deshalb erwartet der Stadtrat eine Perspektive, wie es weitergehen soll.
2: Die Stadt Kaiserslautern rechnet für das nächste Jahr mit dem höchsten Haushaltsdefizit seit knapp 8 Jahren. Sie geht von mehr als 48 Millionen Euro aus, die fehlen werden. In den Jahren darauf soll der Fehlbetrag auf mehr als 55

0: zur A650 Richtung Ludwigshafen wegen einer Baustelle gesperrt. Dann haben wir die A643 Mainz Richtung Wiesbaden zwischen Mainz-Bombach und Schiersteiner Kreuz 2 Kilometer stockender Verkehr. Und die B271 Neustadt an der Weinstraße Richtung Wörstadt, die ist zwischen Mannheimer Straße in Bad Dürkheim und B37 Bad Dürkheim Ost wegen eines Unfalls gesperrt. 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
1: Es ist heute sehr sonnig, nur manchmal bedeckt, bis 35 Grad und der SWR1-Wetter-Trend. Morgen dann sogar bis 38 Grad. Da kommen auch schon die ersten Gewitter dazu. Und auch am Wochenende haben wir die Kombination Hitze und Gewitter. 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

0: Die 80er Europe, the final countdown am Donnerstag. Bis 35 Grad heute, bis 38 Grad morgen. Antonetta Stefani aus unserer Rechtsredaktion in Karlsruhe. Klar ist, dafür muss man im Büro ja nicht hitzefrei kriegen. Darauf hat man jedenfalls keinen Anspruch.
1: Aber der Arbeitgeber hat eine Fürsorgepflicht für seine Angestellten und die gilt auch, wenn es zu heiß wird. Konkret heißt das, ab 26 Grad Raumtemperatur soll der Arbeitgeber Maßnahmen zur Abkühlung treffen. Ab 30 Grad muss der Arbeitgeber solche Maßnahmen treffen. Und wenn im Büro sogar mehr als 35 Grad herrschen, dann ist es gar nicht mehr als Arbeitsraum geeignet. Dann muss der Chef also einen anderen, kühleren Ort für seine Angestellten suchen oder andere Lösungen finden. Er kann zum Beispiel Ventilatoren aufstellen, mit Jalousien oder einem guten Konzept zum Lüften der Räume zu hohe Temperaturen verhindern oder auch über Gleitzeit ermöglichen, dass man wenigstens nicht zur allerheißesten Zeit des Tages im Büro sitzen muss. Außerdem kann der Chef den Dresscode im Büro lockern. Wichtig ist aber, wenn das alles nicht passiert, darf man trotzdem nicht einfach gehen, denn einen Anspruch auf hitzefrei gibt's auch dann nicht.
0: Schade, wäre ja mal eine coole Nummer, oder? Chef, kein Ventilator, ich bin im Freibad.
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0: Der Donnerstag.
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0: Und ihr stimmt ab, kurz vor 12 die Entscheidung in unserem WhatsApp-Kanal. Heute ja die Frage, mit welchem Mister wollt ihr denn in die Mittagspause gehen? Ist es Mr. Rock'n'Roll?

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9: Nächste Stunde bei uns Franz. If I Were Sorry und Melissa Etheridge. Und ihr Riesenhit Like the Way I Do.
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10: 11 Uhr im Studio Ilka Staroste. Deutsche Marineschiffe sind unterwegs zur Straße von Hormus. In Rheinland-Pfalz wird der Innovationspreis verliehen. Das Wetter im Land, sonnig und heiß, Höchstwerte 29 bis 35 Grad. Auf ihrem Weg zu einem möglichen Einsatz in der Straße von Hormus haben zwei Schiffe der deutschen Marine den Suezkanal passiert. Über ihren Auftrag hat Bundesverteidigungsminister Pistorius heute Morgen informiert.
11: Die Einheiten werden vorstationiert für eine mögliche Mission in der Straße von Hormus. Diese Vorausstationierung ist eine, wenn Sie so wollen, vorausschauende, vorsorgliche Maßnahme, wie es der Name schon sagt. Wir wollen, wenn es gefordert ist und Realität wird, schnell handlungsfähig und vor allen Dingen schnell dann in der Straße von Hormus sein.
10: Bei den Schiffen handelt es sich um das Minensuchboot Fulda und das Versorgungsschiff Mosel. Ob es zu einem Einsatz kommt, ist laut Pistorius noch offen. Der Bundestag müsste einer Mission zustimmen. Die Präsidenten der USA und des Iran haben inzwischen beide das Rahmenabkommen für ein Kriegsende unterschrieben. Beleidigungen, Drohungen und Anfeindungen seit dem Start der bundesweiten Hilfshotline für Kommunalpolitiker vor knapp 2 Jahren haben sich dort 320 Landräte und Bürgermeister beraten lassen. Das sind im Schnitt über 14 pro Monat, meldet das Bundesinnenministerium. Demnach handelt es sich oft um eskalierte Konflikte mit einer längeren Vorgeschichte. Die Stadt Kaiserslautern rechnet für das nächste Jahr mit dem höchsten Haushaltsdefizit seit 8 Jahren. Sie geht von mehr als 48 Millionen Euro aus, die fehlen werden. In den Jahren darauf soll der Fehlbetrag weiter anwachsen. SWR-Reporter Lars-Henrik Wacker.
12: Die Stadt Kaiserslautern geht für 2028 und 2029 sogar von einem Fehlbetrag von mehr als 55 Millionen Euro aus. Die meisten Ausgaben fallen für Sozialleistungen an, gefolgt von Kosten für das städtische Personal sowie Sach- und Dienstleistungen. Dass Hilfsprogramme wie das Förderprogramm Handlungsstarke Kommunen jetzt auslaufen, sieht die Stadt kritisch. Oberbürgermeisterin Beate Kimmel warnt davor, dass die Schere zwischen Einnahmen und Ausgaben der Stadt weiter auseinandergeht. Ein Arbeitskreis soll nun ein Konzept erarbeiten, wie die Finanzlage verbessert werden kann. Erste Maßnahmen könnte der Stadtrat dann schon Ende August beschließen.
10: In Koblenz verleiht Landeswirtschaftsminister Ebling am Mittag den Innovationspreis Rheinland-Pfalz. In der Kategorie Unternehmen wird dieses Jahr die Vision Electric Superconductors GmbH aus Kaiserslautern ausgezeichnet. Die Kategorie Handwerk gewinnt die Automation Steg und Hoffmeier GmbH aus Budenheim bei Mainz. Den Sonderpreis vergibt die Jury an die Thielen Automation GmbH aus der Eifel. Es hat eine neue automatische Roboter-Sortieranlage entwickelt, die die Arbeit in industriellen Wäschereien verbessert. Die Zeit 11:03 Uhr.
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9: Die Übersicht hat Uschi Mattes.
13: Schönen guten Tag. Wir haben die A6 Kaiserslautern Richtung Saarbrücken. Zwischen Kaiserslautern, Einsiedlerhof und Ramstein-Miesenbach wegen der Baustelle 3 Kilometer Stau. Auf der A61 Ludwigshafen Richtung Koblenz ist im Kreuz Ludwigshafen die Überleitung zur A650 Richtung Ludwigshafen auch wegen einer Baustelle gesperrt. A67 haben wir noch Mönchhof-Dreieck Richtung Darmstadt. Zwischen Mönchhof-Dreieck und Rüsselsheim-Ost eine Baustelle, 3 Kilometer stockender Verkehr. Allen unterwegs, gute und sichere Fahrt.
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9: Meistens einfach volle Sonne und am Ende dann Temperaturen bis 35 Grad. Es geht noch weiter hoch. SWR1 Wettertrend. Morgen bis 38 Grad. Erst Hitze und dann die Hitzegewitter. So geht es dann auch am Wochenende weiter.
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9: Mit Birgit Steinbusch. Und SWR1-Hörerinnen Daniela und Silke haben beide den gleichen Tipp für den Tag. Nasses Handtuch in den Nacken und los. Dankeschön.

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2: Ja, Polizei, Feuerwehr, Notfall, Seelsorge waren schon Großthema diese Woche bei uns. Heute geht's vor allem um Ehrenamtliche, die ja auch in großen Teilen Hilfe überhaupt erst möglich machen. SWR 1 Reporter Andreas Karlmeier war beim DRK in Zweibrücken, hat sich da die Feldküche angeguckt.
3: Es dampft, zischt und brutzelt in der Feldküche des DRK-Ortsvereins Zweibrücken. Feldkoch Hans Prager rührt mit einem riesigen Löffel in einem noch viel größeren Topf. Der ist auch nötig, denn im Ernstfall, etwa bei Großeinsätzen mit vielen Rettungskräften, da hat die Feldküche einen ganz wichtigen Job.
4: Dass die Helfer tatsächlich dann immer was zu essen haben, weil die Einsatzkräfte natürlich dann in der Regel sehr große Kraftanstrengungen machen müssen. Also wenn es dann sandige Schleppen gibt oder wenn die Leute dann aus einem Waldbrandgebiet rauskommen, und brauchen dann Getränke, da sind wir natürlich dann zuständig.
3: Die Feldküche ist im Prinzip ein großer orangener Hänger mit Koch- und Arbeitsflächen, dazu ein großer Schirm als Dach und eine Ausgabestelle in einem weißen Zelt mit der Aufschrift DRK. Eigentlich sieht das alles aus wie ein Essensstand auf einem Volksfest. Wer aber glaubt, dass die Feldküche nur aus Gulaschkanone und Erbsensuppe besteht, der liegt komplett falsch, sagt Prager.
4: Von der Erbsensuppe sind wir Gott sei Dank weggekommen. Da habe ich ein paar tausend Liter gekocht in den letzten Jahren. Die Leute wollen sie auch einfach nicht mehr. Aber was durchaus machbar ist, Nudeln und Gulasch oder auch mal Gyros oder auch mal Bratkartoffeln. Da können natürlich auch Wünsche ausgesprochen werden und wir versuchen das auch dann zu erfüllen.
3: 9 Mitarbeiter arbeiten insgesamt in der Feldküche, aber nicht alle von denen stehen auch am Herd.
4: Viele Köche verderben ja den Brei. Die müssen natürlich auch beim Abfüllen der Mahlzeiten behilflich sein und beim Ausgeben, wenn dann fertig gekochtes Essen an die Einsatzstelle gebracht wird.
3: Das heißt, etwa bei einem großen Waldbrand vor 3 Jahren, da haben Helfer das Essen mit einem Quad über Waldwege direkt zu den Feuerwehrleuten am Einsatzort, direkt an der Brandstelle gebracht. Und bei tagelangen Einsätzen, da kommen auch schon mal einige Mahlzeiten zusammen. Bei einem großen Hochwasser in Zweibrücken, da wanderten an 4 Tagen insgesamt 1800 Mahlzeiten über die Theke der Feldküche. Gelernt hat den Job übrigens keiner der Köche.
4: Alle Hobbyköche. Wir haben keinen professionellen Koch dabei, aber wir haben uns da wirklich gut eingespielt und das kommt auch immer ganz gut an.
2: Die Feldküche des DRK in Zweibrücken.
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0: Was für eine Kraft in dieser Hitze. Melissa Etheridge, Like the Way I Do. Es ist 11.30 Uhr.
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0: Die Nachrichten mit Ilka Staroste.
2: Guten Tag. Für einen möglichen Einsatz in der Straße von Hormus sind gerade zwei Schiffe der deutschen Marine unterwegs ins nahegelegene Rote Meer. Nach Angaben von Verteidigungsminister Pistorius sollen sie dort vorstationiert werden. Wenn die Schiffe beispielsweise für die Räumung von Minen angefordert werden sollten, seien sie schnell vor Ort. Ob es zu einem Einsatz kommt, sei aber noch offen, sagte der SPD-Politiker. Der Bundestag müsste einer Mission zustimmen. Ein Zusammenschluss von Pendlern kritisiert die vielen Zugausfälle und Verspätungen auf der Strecke zwischen Trier und Luxemburg. Seit mehr als einem Monat gäbe es fast täglich erhebliche Probleme im grenzüberschreitenden Bahnverkehr. SWR-Reporter Martin Schmidt.
3: Oft würden Züge bis kurz vor der Abfahrt noch als pünktlich angezeigt, dann gäbe es aber teils große Verspätungen oder Züge fielen ganz aus. Die Pendler haben nach eigenen Angaben inzwischen eine ausführliche Dokumentation der Situation angelegt und der Deutschen und der Luxemburgischen Bahn und dem Verband SPNV Nord geschickt. Die Luxemburgische Bahn CFL hat demnach den Pendlern geantwortet, die überwiegende Zahl der Verspätungen entstehe auf deutscher Seite. Aus Sicht der Pendler handelt es sich nicht mehr um einzelne Störungen, sondern um ein dauerhaftes Problem im grenzüberschreitenden Bahnverkehr.
2: Am Amtsgericht Wittlich hat der Prozess um eine versuchte Geldautomatensprengung in Daun begonnen. Laut Gericht sollen mehrere mutmaßliche Täter versucht haben, vor 6 Jahren einen

0: Bremstein-Miesenbach wegen der Baustelle 3 Kilometer Stau. Heißt für euch eine Viertelstunde plus. Allen unterwegs eine gute Fahrt.
1: Es ist heiß, sonnig und schwül heute, bis 35 Grad maximal, und der SWR1-Wetter-Trend. Morgen dann sogar bis 38 Grad. Anfangs auch noch viel Sonne, im Tagesverlauf gibt es einzelne Gewitter. Und das ist auch so die Mischung am Wochenende, Gewitter und Sonne. 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

0: SWR1 Rheinland-Pfalz, wenn Toronto oder New York auf einmal einen Betzenberg bekommen. Ja, so könnte es bei den nächsten Deutschlandspielen aussehen.
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0: Vier Pfälzer Fußballfans fliegen heute nach Kanada. Ihr Ziel, im Stadion die FCK-Fahne zu schwenken und damit ins Fernsehen zu kommen. Die ganze Tour zu organisieren war allerdings echt ein Abenteuer. Schon beim Ticketkauf fing das Fiasko ja an, sagt Chris.
3: Es gab verschiedene Vorverkaufsphasen. Dann hatten wir insgesamt für jedes Spiel 2 Karten und dann ging es halt in gewisse Foren, handeln, tauschen. Also es war schon ein bisschen wie auf dem Bazar, wobei wir da in einem Forum waren, wo fair war, wo alle Tickets nur zu Originalpreisen verkauft wurden, sodass wir dann jetzt insgesamt gut versorgt sind. Aber es war halt schon ein riesiger Aufwand mit dem Hin und Her.
0: Samstag also Toronto, Deutschland gegen die Elfenbeinküste. Dann geht's weiter nächsten Donnerstag New York, Deutschland gegen Ecuador. Dafür hat Florian aus der Truppe sogar einen Reisebus gemietet, weil die Preise ja für Bus und Bahn in den USA so explodiert sind.
4: So ist dann die Idee entstanden, dass wir einen Reisebus mieten. Hab mich dann auf der Suche gemacht nach Busunternehmen, haben dann auch einen Bus gefunden. Aufgrund der hohen Ticketpreise für den ÖPNV haben wir den Bus auch dann innerhalb von wenigen Stunden komplett voll gehabt. Und jetzt reisen wir von Manhattan mit dem Reisebus ans MetLife Stadium in New York und wieder zurück.
0: Und davor wollten sie mit anderen Deutschen schon mal ein bisschen feiern. Da war die Frage, wo? Ja, mitten in New York. Gemeinsam mit einem Fanforum haben sie was Cooles gefunden.
3: Einer ist auf die Idee gekommen, wir könnten ja einfach ein ganzes Pub und eine ganze Kneipe mieten. Und dann war halt die Anfrage da. Mindestverzehr pro Person war 40 US-Dollar. Mindestteilnehmerzahl irgendwo im dreistelligen Bereich. Und bekommen wir das zusammen. Und ich glaube auch, das war innerhalb von einem Tag, war das locker easy gebucht, sodass wir dort dann mit über 100 Leuten schon mal so praktisch die Kneipe mehr oder weniger einnehmen morgens und vielleicht zu einem etwas günstigeren Preis schon mal ein, zwei Bier trinken können, bevor das Spiel dann losgeht.
0: Solange ihr nur das Spiel nicht verpasst, ja. Vier Pfälzer bei der Fußball-Weltmeisterschaft. Volle Unterstützung für Deutschland. Im Idealfall mit einer FCK-Fahne. Und vielleicht sehen wir ja sie Samstagabend im Fernsehen.
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1: Bitte vorsichtig fahren auf der B9 Wörth Richtung Ludwigshafen. Zwischen Jockrim und Kieswerk steht ein defekter LKW auf der rechten Spur.

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0: Die Abstimmung in unserem WhatsApp-Kanal, der Song mit den meisten Klicks, läuft dann komplett kurz vor 12. Und heute die Frage, welcher Mister soll's denn sein? Mister Sexo Beat von Alexandra Stan. You make me this, bring me up, bring me down, play sweet, make me move like a freak. Mister Sexo Beat. Oder dann doch Mister Rock'n'Roll von Amy McDonald. Und Mister Rock'n'Roll liegt ganz weit vorn, uneinholbar. Amy McDonald. 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
14: Und so geht der heiße Donnerstag weiter. Mike Oldfield, Roger Chapman. Genau, Shadow on the Wall. Und ganz sanftes Stimmchen dagegen, Marit Larsen.
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15: 12 Uhr im Studio Ilka Staroste. In Deutschland gibt es weiter Probleme mit dem Umweltrecht. Die Landesschülerinnenvertretung fordert eine Mitsprache bei Hitze an Schulen. Das Wetter in Rheinland-Pfalz, meist sonnig und heiß, 29 bis 35 Grad. In Deutschland werden Umweltgesetze oft nicht konsequent umgesetzt. In einem neuen Gutachten des Umweltrates steht, nach wie vor könnten zum Beispiel Produkte mit verbotenen gefährlichen Chemikalien gekauft werden oder Naturschutzgebiete würden nicht ausreichend geschützt. Einzelheiten aus Berlin von Jan Zimmermann.
16: Die Ursachen sind vielfältig, heißt es in dem Gutachten. So sollen gesetzliche Regeln oft nur teilweise zu spät oder vom Bundesland zu Bundesland unterschiedlich beachtet werden. Manche Gesetze seien zu kompliziert und zu bürokratisch, um sie richtig anzuwenden. Zentrale Umweltziele werden in der Folge nicht erreicht, betonen die Wissenschaftler, die die Bundesregierung in Umweltfragen beraten. Sie sorgen sich außerdem, dass wegen des Reformdrucks der Bundesregierung das Umweltrecht auf der Strecke bleibt. Schnellere Genehmigungsverfahren und weniger Auflagen für Unternehmen dürften nicht zulasten des Natur- und Umweltschutzes gehen.
15: Für einen möglichen Einsatz in der Straße von Hormus sind gerade zwei Schiffe der deutschen Marine unterwegs ins nahegelegene Rote Meer. Dabei handelt es sich um das Minensuchboot Fulda und das Versorgungsschiff Mosel. Nach Angaben von Verteidigungsminister Pistorius sollen sie dort vorstationiert werden. Wenn die Schiffe beispielsweise für die Räumung von Minen angefordert werden sollten, seien sie schnell vor Ort. Ob es zu einem Einsatz kommt, sei aber noch offen, sagte der SPD-Politiker. Der Bundestag müsste einer Mission zustimmen. Der Iran ist zufrieden mit dem unterschriebenen Rahmenabkommen mit den USA. Damit soll der Krieg bald beendet werden. SWR-Korrespondentin Phyllis Kückrekol.
3: Man habe durch die Verhandlungen ein Vielfaches mehr erreicht, als durch militärische Handlungen möglich gewesen wäre, sagte Parlamentspräsident Ghalibaf. Der Sprecher des Außenministeriums Baghaei betonte, dass der Iran nun auf die eingefrorenen Gelder zugreifen könne, wann immer es nötig sei. Die für den Ölhandel so bedeutende Meerenge von Hormus werde unverzüglich geöffnet und in den kommenden 60 Tagen gebührenfrei sein. Laut Rahmenabkommen wird der Iran mit seinem Nachbarn Oman über künftige Dienstleistungen und entsprechende Gebühren beraten, die im Einklang mit internationalem Recht stehen sollen.
15: Mit Blick auf die Sommerhitze fordert die Landesschülerinnenvertretung Rheinland-Pfalz, dass sie bei der Entscheidung über hitzefrei in Schulen mitreden darf. Im SWR formulierte Pressereferentin Sophie Emi Werberich das Anliegen so.
11: Wir in unserer Beschlusslage fordern, dass entweder der Schülerinnenrat, wenn Schulen aber noch keine haben, dass die Schülerinnenvollversammlung eine Grundsatzänderung beschließen darf, inwiefern, ab wie viel Grad dann eine Regelung an den Schulen gelten sollte. Also wir fordern konkret, ab 30 Grad Celsius soll es eine verpflichtende Schulstundenverkürzung geben, beziehungsweise komplette Freistunden des Unterrichts.
15: Die immer häufiger auftretenden Hitzewellen werden auch für Beschäftigte und Unternehmen immer mehr zum Problem. Das melden der Versicherungskonzern Allianz und die Deutsche Krankenhausgesellschaft. Der Mainzer Stadtrat hat in seiner Sitzung am Abend einigen neuen Bestattungsformen zugestimmt. So kann man sich ab diesem Sommer unter anderem gemeinsam mit seinem Haustier auf dem Mombacher Waldfriedhof beisetzen lassen. Außerdem können Verstorbene ihre Asche in einem kleinen Wald auf dem Friedhof verstreuen lassen. Dazu sind auf allen Mainzer Friedhöfen jetzt auch Tuchbestattungen möglich. Die Stadt orientiert sich dabei an dem neuen landesweiten Bestattungsgesetz, das seit vergangenem Jahr gilt. Das waren die Nachrichten. Die Zeit gleich 12.04 Uhr.
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14: Die Übersicht hat Uschi Mattes.
17: Hallo auf die Straßen. Wir haben nur zwei Meldungen. Einmal die A3 Köln Richtung Frankfurt. Zwischen Limburg Süd und Bad Camberg wegen Löscharbeiten 4 Kilometer stockender Verkehr. Und die A6 Kaiserslautern Richtung Saarbrücken. Zwischen Kaiserslautern Einsiedlerhof und Ramstein-Miesenbach wegen der Baustelle 3 Kilometer Stau und eine Viertelstunde plus. Allen unterwegs wünschen wir eine gute Fahrt.
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14: Wir haben viel Sonne, nur ein paar Wolken, bis 35 Grad heute. Und der SWR1-Wetter-Trend. Morgen Spitzenwerte bis 38 Grad. Später auch einzelne Gewitter. Und das ist auch so die Richtung fürs Wochenende. Also Hitze und Gewitter.
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14: Mit Birgit Steinbusch. Einen schönen Donnerstag.

0: Der Donnerstag. Die Umstände sind traurig, aber was daraus geworden ist, ist rührend. Wenn ein Kampfhuhn verwaiste Nilgänse aufzieht.
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0: Monatelang wurden entlang von Mosel und Saar immer wieder Nilgänse mit Pfeilen im Körper gefunden. Ehrenamtliche Tierhelfer waren da immer wieder unterwegs. Und zwei Waisenküken haben jetzt eine ganz besondere neue Familie gefunden. Sie werden von einem südamerikanischen Kampfhuhn großgezogen. Das klingt erstmal verrückt. SWR 1 Rheinland-Pfalz Reporterin Lynn Benson. Die beiden Küken wurden ins Wildtierzentrum nach Saarburg gebracht. Und da hat man ihnen dann eine neue Mutter gesucht.
2: Genau, die beiden Küken waren zunächst noch mit einer anderen Nilgans unterwegs, die sie offenbar aufgenommen hatte. Aber auch dieses Tier war verletzt. Und deshalb hat Jürgen Meyer vom Wildtierzentrum Saarburg nach einer anderen Lösung gesucht. Und die fand er bei einem Huhn.
3: Ja, da habe ich die Küken dann einer Hühnermama untergelegt. Und die kümmert sich jetzt rührend darum. Mit denen ziehe ich regelmäßig Enten und Schwäne und alles Mögliche groß. Und die Küken lernen dann auch, geführt zu werden.
2: Diese sogenannten Kampfhühner eignen sich laut Meyer besonders gut als Pflegeeltern, weil sie eben besonders beschützend sind. Und die Küken wachsen dadurch nicht alleine auf, sondern in einer richtigen Familie. Inzwischen hat die Polizei übrigens auch einen Tatverdächtigen ermittelt. Die Helfer hoffen deshalb, dass die Angriffe nun endlich ein Ende haben.
0: Ein südamerikanisches Kampfhuhn. Das klingt erstmal nicht nett, aber die sind wohl sehr liebevoll. Eine bunte Rasse. Sollen die höchsten Hühner der Welt sein? Beine so lang wie die von Heidi Klum.
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0: Zumindest mal ein Schatten auf der Wand, ja. Roger Chapman, Mike Oldfield, heißer Donnerstag, Neues von dir, Uschi.
1: Bitte vorsichtig fahren auf der A1 Trier Richtung Köln-Koblenz. In der Ausfahrt Föhren liegt ein Pkw-Rad auf der Fahrbahn.

0: Es ist 12.30 Uhr.
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2: Guten Tag. Der Umweltschutz wird in Deutschland oft nicht richtig umgesetzt. Zu dem Ergebnis kommt ein neues Gutachten. Die Experten schreiben darin, dass beispielsweise Grenzwerte zur Luftreinigung jahrelang überschritten wurden, Produkte nicht zugelassene Chemikalien enthalten oder Tier- und Pflanzenarten nicht wie vorgeschrieben geschützt werden. Als Gründe nennen die Experten zu komplizierte Gesetze oder zu viel Bürokratie. Der Mainzer Stadtrat hat in seiner Sitzung einigen neuen Bestattungsformen zugestimmt. So kann man sich ab diesem Sommer unter anderem gemeinsam mit seinem Haustier auf dem Mombacher Waldfriedhof beisetzen lassen. Außerdem können Verstorbene ihre Asche in einen kleinen Wald auf dem Friedhof verstreuen lassen. Dazu sind auf allen Mainzer Friedhöfen jetzt auch Tuchbestattungen möglich. Die Stadt orientiert sich dabei an dem neuen landesweiten Bestattungsgesetz, das seit vergangenem Jahr gilt. Nach der Tötung einer Frau in Linden im Kreis Kaiserslautern ermittelt die Staatsanwaltschaft jetzt gegen den Ehemann wegen des Verdachts des Totschlags. Sie hat unter anderem neue Details zum Tathergang bekannt gegeben. SWR-Reporter Lars-Henrik Wacker.
3: Der 40-jährige Ehemann soll am Dienstagnachmittag mit dem Auto an den Spielplatz in Linden gefahren sein. Dort war die Ehefrau mit 3 ihrer Kinder, das vierte war zu Hause. Ohne etwas zu sagen, soll der Mann dann direkt auf die 37-Jährige losgegangen sein und sie mit einem Messer tödlich am Hals verletzt haben. Anschließend soll der Mann dann versucht haben, sich selbst mit dem Messer zu töten. Er kam mit schweren Verletzungen ins Krankenhaus, wo er aktuell auch noch behandelt wird.
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0: Wir sind beim aktuellsten Verkehrsservice im Land mit Uschi Mattes.
4: Und wir haben zwei Meldungen. Einmal die A6 Kaiserslautern Richtung Saarbrücken. Zwischen Kaiserslautern, Einsiedlerhof und Rammstein-Miesenbach wegen der Baustelle 3 Kilometer Stau. Da ist es eine Viertelstunde mehr als sonst. Und die B417 Nassau-Dietz ist zwischen dem Abzweig nach Langenscheid und dem Abzweig nach Heistenbach wegen eines brennenden LKW in beiden Richtungen gesperrt. Gute und sichere Fahrt.
0: Sehr sonnig ist es heute, nur manchmal bedeckt, bis 35 Grad und der SWR1-Wettertrend. Morgen sogar bis 38 Grad, da kommen dann auch schon die ersten Gewitter dazu. Auch am Wochenende so die Kombination Hitze und Gewitter. Ein Wetter ideal für Zitronenbäume. Lemon Tree, Fool's Garden. Ich bin Birgit Steinbusch.
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0: Healing Hands, Elton John in Bestform, SWR 1 Rheinland-Pfalz. Ein Computerprogramm, das Wäsche sortiert, klingt erstmal gar nicht so spektakulär. Gab's aber bislang nicht. Und Wäschereien freuen sich wahrscheinlich, dass es jetzt eins gibt. Die Firma Thielen Automation aus Badem im Eifelkreis Bitburg-Prüm hat eine neue automatische Roboter-Sortieranlage entwickelt. Und sie ist damit eins der drei Unternehmen, die den Innovationspreis des Landes Rheinland-Pfalz bekommen haben. Firmenchef Bernd Thielen erklärt, was sie da entwickelt haben.
1: Die eine Anlage, die ist gedacht, um schmutzige Wäsche zu sortieren. Was aktuell von Menschen genommen wird, wird sortiert in Waschkriterien, um es ganz einfach auszudrücken. Schwarze und weiße Sachen wäscht man nicht zusammen, ist ein bisschen komplexer. Das macht die große Anlage hier hinter uns. Die kleine Anlage, die erkennt Fremdkörper in Berufsbekleidung, zum Beispiel im Plastikstift, die eventuell die Krankenschwester im Kittel vergessen hat, darf nicht in einem Wäscheposten von zum Beispiel 100 Kilo mit weißer Wäsche zusammen gewaschen werden. Dann würde die ganze Wäsche verfärbt sein und das erledigen die sie haben.
0: Oder auch immer die Tempos, die man in der Hose vergisst. Und er meint, man würde damit direkt mehrere Probleme lösen.
1: Zum einen haben die Wäschereien Probleme, Personal zu finden, die diese Arbeit machen wollen. Teilweise ist die Arbeit ja auch ein bisschen gesundheitsgefährdend. Zum Beispiel, wenn Wäsche aus dem Krankenhausbereich kommt, die kann Bakterien haben. Eventuell könnten Spritzen sich in den Taschen befinden. Man schließt Risiken für die Mitarbeiter aus. Ja.
0: Vor 6 Jahren hat die Firma angefangen, das automatische Wäschesortieren zu entwickeln. Mit KI, aber auch die KI musste erstmal angelernt werden.
1: Wir müssen dabei bringen, dass sie unterschiedliche Wäscheartikel, ein T-Shirt, eine Hose, ein Bettlaken, ein Handtuch, was auch immer, erstmal erkennt. Und dann müssen wir ihr beibringen, womit kann ich das zusammen waschen? Was darf ich zusammen sortieren, um beim Waschen keine Probleme zu kriegen? Die große Schwierigkeit sind Artikel, die sich sehr ähneln, zum Beispiel ein Handtuch oder ein Badvorleger. Die sortieren wir heute getrennt. Warum? Ein Badvorleger, der soll viel Wasser saugen, mehr Wasser wie das Handtuch. Deswegen wird der jetzt mit so einer Anlage getrennt sortiert, getrennt gewaschen und getrennt getrocknet. Das spart in so einem Trockenprozess circa 3-5% zusätzliche Energie.
0: Das auch noch. Bernd Thielen aus Badem im Eifelkreis Bitburg-Prüm. Seine Firma hat für die Entwicklung den Innovationspreis des Landes bekommen. Kategorie Automation und Robotik.
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0: Das ist doch eigentlich perfektes Wetter für einen Sommerabend mit cooler Musik.
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0: Und wir verlosen heute Tickets für Konzerte auf der Zitadelle in Mainz. Open Air. Einfach chillen, besser geht's nicht. Heute Morgen waren es die No Angels und jetzt geht es hier um einen Abend mit Joss Stone. Samstag kommt sie, die Soul-Pop-Samtstimme, so klingt sie. Yeah.

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1: Sorry, Joss Stone, aber wir lassen dich nicht alleine. Wir kommen, wir verlosen 3x2 Tickets. Einfach jetzt anrufen, wenn ihr nochmal so einen richtig schönen Konzertabend verbringen möchtet. Samstag, Mainz, Zitadelle, 06131 92 93 94 95. Ein Abend mit Joss Stone, 06131 92 93 94 95.

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6: Gibt eine kritische Stelle, Uschi Mattes in unserer Verkehrsredaktion.
7: Bitte vorsichtig fahren auf der A6 Mannheim Richtung Heilbronn. Zwischen Wiesloch-Raunberg und Sinsheim steht ein defekter LKW und es liegen auch Reifenteile auf allen Fahrstreifen.
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8: 13 Uhr im Studio, Ilka Staroste. In Deutschland soll sich die Bevölkerung besser auf Katastrophen vorbereiten. Kaiserslautern rechnet mit dem höchsten Haushaltsdefizit seit 8 Jahren. Das Wetter in Rheinland-Pfalz, meist sonnig und heiß, 29 bis 35 Grad. Die Innenminister von Bund und Ländern beraten in Hamburg über einen besseren Bevölkerungsschutz. Sie setzen dabei auf mehr Eigenvorsorge von Bürgerinnen und Bürgern. Oliver Wuttke mit den Einzelheiten.
9: Ein Rucksack für den Notfall griffbereit neben der Haustür. Diese Eigenvorsorge der Bürgerinnen und Bürger soll in Deutschland Standard werden. Dafür haben die Innenminister heute geworben. Lebensmittel, Medikamente, Dokumente und Nützliches wie Radio und Taschenlampe. Es gäbe Situationen, in denen staatliche Stellen nicht garantieren könnten, dass immer alles im Supermarkt erhältlich sei, sagte Hamburgs Innensenator Andi Grote. Die Eigenvorsorge entlaste die professionellen Hilfs- und Rettungsdienste, ergänzte Bundesinnenminister Alexander Dobrindt und erinnerte an den Berliner Blackout Anfang des Jahres.
8: US-Verteidigungsminister Hegseth hat angekündigt, dass die Präsenz der US-Truppen in Europa überprüft wird. Dazu werde es eine 6-monatige Untersuchungsphase geben, sagte Hegseth bei einem Treffen der NATO-Verteidigungsminister in Brüssel. US-Präsident Trump hatte bereits angekündigt, 5000 Soldaten und Soldatinnen aus Deutschland abzuziehen. Der Umweltschutz wird in Deutschland oft nicht richtig umgesetzt. Zu diesem Ergebnis kommt ein neues Gutachten. Die Experten schreiben darin, dass beispielsweise Grenzwerte zur Luftreinhaltung jahrelang überschritten wurden, Produkte nicht zugelassene Chemikalien enthalten oder Tier- und Pflanzenarten nicht wie vorgeschrieben geschützt werden. Als Gründe nennen die Experten zu komplizierte Gesetze oder zu viel Bürokratie. Die Stadt Kaiserslautern rechnet für das nächste Jahr mit dem höchsten Haushaltsdefizit seit 8 Jahren. Sie geht von mehr als 48 Millionen Euro aus, die fehlen werden. In den Jahren darauf soll der Fehlbetrag weiter anwachsen. SWR-Reporter Lars-Henrik Wacker.
10: Die Stadt Kaiserslautern geht für 2028 und 2029 sogar von einem Fehlbetrag von mehr als 55 Millionen Euro aus. Die meisten Ausgaben fallen für Sozialleistungen an, gefolgt von Kosten für das städtische Personal sowie Sach- und Dienstleistungen. Dass Hilfsprogramme wie das Förderprogramm Handlungsstarke Kommunen jetzt auslaufen, sieht die Stadt kritisch. Oberbürgermeisterin Beate Kimmel warnt davor, dass die Schere zwischen Einnahmen und Ausgaben der Stadt weiter auseinandergeht. Ein Arbeitskreis soll nun ein Konzept erarbeiten, wie die Finanzlage verbessert werden kann. Erste Maßnahmen könnte der Stadtrat dann schon Ende August beschließen.
8: Die immer häufiger auftretenden Hitzewellen werden zunehmend zum Problem für Beschäftigte und Unternehmen. Das haben der Versicherungskonzern Allianz und die Deutsche Krankenhausgesellschaft festgestellt. Einzelheiten aus der Nachrichtenredaktion von Wiebke Hus. Der Vorstandsvorsitzende der Deutschen Krankenhausgesellschaft GAS warnt vor den Folgen der Hitzewelle für Patienten und Klinikpersonal. Der Rheinischen Post sagte er, die Kliniken bräuchten rund 31 Milliarden Euro, um Klimaanlagen und Kühlsysteme in den Kliniken in Deutschland einzubauen. Durch die chronische Unterfinanzierung der Krankenhäuser bleibe dafür aber kein Geld übrig. Der Versicherungskonzern Allianz fordert für Deutschland ein eigenes Hitzegesetz für Beschäftigte. Es soll festlegen, wie hoch die Raumtemperatur für die Arbeit maximal sein darf. Die Landesschülerinnenvertretung Rheinland-Pfalz fordert ein Mitspracherecht beim Thema Hitze frei. Eine Sprecherin sagte im SWR, ab 30 Grad Außentemperatur solle der Unterricht verkürzt oder auch komplett ausgesetzt werden. Meistens entscheidet die Leitung der jeweiligen Schule, ab wann es Hitze frei gibt. Die Zeit gleich 13.04 Uhr.
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7: Schönen guten Tag. Geht nochmal los mit der Gefahrenstelle auf der A6 Mannheim Richtung Heilbronn. Bitte weiter vorsichtig fahren zwischen Wiesloch-Rauenberg und Sinsheim. Da steht ein defekter Laster und es liegen auch Reifenteile auf allen Fahrstreifen. A6 Kaiserslautern Richtung Saarbrücken. Zwischen Kaiserslautern Einsiedlerhof und Ramstein-Miesenbach wegen der Baustelle 3 Kilometer Stau. Da ist es eine Viertelstunde mehr als sonst. Und die B417 Nassau-Dietz ist zwischen dem Abzweig nach Langenscheid und dem Abzweig nach Heistenbach wegen eines brennenden LKW in beiden Richtungen gesperrt. Allen unterwegs wünschen wir eine gute Fahrt.
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6: Meistens einfach volle Sonne und am Ende Temperaturen bis zu 35 Grad. Es geht weiter hoch. SWR1 Wettertrend, morgen bis 38 Grad. Erst die Hitze, dann die Hitzegewitter. So geht es dann auch am Wochenende weiter.
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6: Mit Birgit Steinbusch. Harald aus Ehningen schreibt, ach, wisst ihr, so unter meinem selbstgezogenen Platanenbaum in der Hängematte und einem schönen Tee ist es eigentlich ganz gut zum Aushalten. Harald, weißt du, was schön ist? Dass wir gönnen können. SWR 1 Rheinland-Pfalz. Schönen Donnerstag.

0: Supertramp, Give a Little Bit am Donnerstag.
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0: Und genau dafür verlosen wir heute Tickets für Konzerte auf der Mainzer Zitadelle diese Woche, wenn ihr nochmal so einen richtig schönen Open-Air-Sommerabend erleben wollt. Heute Morgen ging es hier um die No Angels.

0: Am Samstagabend auf der Zitadelle in Mainz. Und das mit Hannelore Bruckmann aus Saulheim. Hallo, Frau Bruckmann.
1: Ja, hallo, Frau Steinbusch.
0: Sie haben das Große losgezogen.
1: Super, ich freue mich. Toll.
0: Ach ja. Und toll. Und am Samstagabend dann, ich denke, abends sind auch die Temperaturen dann schon wieder so ein bisschen angenehmer, ja. Und dann diese wunderbare Joss Stone, oder?
1: Ja, ich finde die ganz toll. Und ich habe eben, als ich das gehört habe, habe ich gedacht, also da muss ich anrufen. Und es hat tatsächlich geklappt.
0: Ja.
1: Ich bin begeistert.
0: Das hört man und ich freue mich sehr, dass es Sie getroffen hat. Und Sie waren die einzige Frau hier im Lostopf. Sie sind dann,
1: das habe ich vorhin schon gehört. Das wundert mich ein bisschen.
0: Ja, Sie sind dann am Samstag allein unter Männern. Also Klaus Friedrich aus Mainz-Kastell hat auch gewonnen. Eberhard Kempf aus Hachenburg im Westerwald freut sich jetzt wahrscheinlich auch gerade so wie Sie.
1: Ja.
0: Ich wünsche Ihnen allen einen schönen Samstag, einen tollen Abend, Konzert auf der Mainzer Zitadelle mit Joss Stone und Frau Bruckmann, hier ist sie, Joss Stone, Molly Town.

0: Die Hitze. Hab gerade das Mikro nicht angemacht, aber jetzt bin ich wieder voll da. Vorsicht B9, Koblenz Richtung Bonn, zwischen Bubenheimer Kreisel und Koblenz Nord. Ein defektes Fahrzeug auf der rechten Spur.
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0: Es ist 13.30 Uhr.
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0: Die Nachrichten mit Ilka Staroste.
2: Guten Tag. Die Innenminister von Bund und Ländern beraten in Hamburg über einen besseren Bevölkerungsschutz. Sie setzen dabei auf mehr Eigenvorsorge von Bürgerinnen und Bürgern. Hamburgs Innensenator Grote sagte, es gebe Situationen, in denen nicht immer alles im Supermarkt erhältlich sei. Ein Notfallrucksack mit Lebensmitteln, Medikamenten, Dokumenten und einem Radio etwa solle daher in jedem Haushalt griffbereit sein. Am Amtsgericht Wittlich hat der Prozess um eine versuchte Geldautomatensprengung in Daun begonnen. Laut Gericht sollen mehrere Täter versucht haben, vor 6 Jahren einen Geldautomaten auf einem Supermarktparkplatz zu sprengen. Es konnte kein Geld erbeutet werden, allerdings sei ein beträchtlicher Schaden entstanden. Mit Hilfe von DNA-Spuren konnte jetzt einer der mutmaßlichen Täter identifiziert werden. 3 Jahre nach der teuren Sanierung des Schwanenweihers in Landau muss die Stadt jetzt nachbessern. Laut einer Mitteilung droht sich die Qualität des Wassers zu verschlechtern. SWR-Reporterin Ulrike Brandt.
3: Laut Stadt gibt es vor allem 2 Probleme. In dem Weiher im Landauer Ostpark leben mittlerweile Goldfische. Die sind dort mal heimlich ausgesetzt worden. Und an dem Gewässer halten sich zu viele Enten und Gänse auf. Goldfische, Enten und Gänse führen dazu, dass zu viele Nährstoffe und Stickstoffe in den Schwanenweiher reinkommen. Und damit droht das Gewässer in Landau zu kippen, erneut mit der Folge, dass Fische, andere Tiere und Pflanzen dort nicht mehr leben können. Die Goldfische sollen nun abgefischt werden und weitere Zäune, Enten und Gänse vom Schwanenweiher fernhalten.
2: Der Emir von Katar hat mehrere heimische 1000 Fans nach Vancouver in Kanada eingeflogen. Dort findet heute das 2. WM-Gruppenspiel gegen Co-Gastgeber Kanada statt. Um das zu bezahlen, wurde extra ein Staatsfonds aufgelegt. Damit bezahlt Katar den Fans die Flüge, Hotels, Transportkosten vor Ort und andere Ausgaben.
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0: Der aktuellste Verkehrsservice im Land. Vorsicht immer noch B9 Koblenz Richtung Bonn. Zwischen Bubenheimer Kreisel und Koblenz Nord ein defektes Fahrzeug auf der rechten Spur. Und A6 Kaiserslautern Richtung Saarbrücken zwischen Kaiserslautern Einsiedlerhof und Rammstein-Miesenbach. 3 Kilometer Stau, 15 Minuten drauf. Gute Fahrt. Heiß, sonnig und schwül heute, bis 35 Grad maximal. 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

0: so ein Kultsong. Iggy Pop, The Passenger, SWR1 Rheinland-Pfalz. Heiß, heißer, am heißesten. Das sind die nächsten Tage. Das ist für einige nicht schön, es ist auch vielleicht belastend. Aber in der Regel können wir uns ja irgendwie drauf einstellen. Es gibt Tricks und es gibt viel Wasser. Hund und Katze versorgen wir auch direkt mit. Dominik Bartuschek aus der SWR1 Umweltredaktion. Sollen wir auch Wasser für Insekten rausstellen?
1: Das ist total sinnvoll, denn auch Bienen, Wildbienen oder Schmetterlinge brauchen Wasser. Einige, um damit das Baumaterial für ihre Nester anzufeuchten, vor allem aber brauchen es alle zum Trinken. Und normalerweise nehmen sie dieses Wasser über den Nektar mit auf, den sie sich an Blüten holen. Aber wenn es so richtig heiß ist, dann kann das auch mal zu wenig sein. Und wenn Pfützen oder kleine Tümpel in der Landschaft dann schon ausgetrocknet sind, dann fliegen viele Insekten stattdessen an Teiche, Pools oder Planschbecken, um sich dort mit Wasser zu versorgen. Die sind dafür aber nicht geeignet. Insekten können nämlich nicht schwimmen und deswegen ertrinken sie darin häufig. Und genau das kann eine gut gemachte Insektentränke verhindern.
0: Das klingt jetzt nicht nach Schüssel und Wasser. Was ist eine gut gemachte Insektentränke?
1: Man kann für so eine Tränke zum Beispiel einen großen Blumenuntersetzer nehmen oder einen Suppenteller, füllt den mit Wasser und dann kommen möglichst viele natürliche Materialien rein. Steine, Tonscherben, Äste, Muscheln zum Beispiel. Hauptsache ist, dass sie oben rausgucken aus dem Wasser, denn so entstehen ganz viele Landeplätze für die Insekten, von denen aus sie gut ans Wasser rankommen und wenn sie doch mal reinfallen, haben sie auch ganz viele Möglichkeiten, jederzeit wieder rauszukrabbeln. Wer will, kann dann auch noch ein Stück Moos in die Tränke mit reinlegen. Das saugt sich dann so richtig schön voll mit Wasser und schon ist die Insektentränke fertig. Die sollte an einem sonnigen bis halbschattigen Platz stehen, möglichst windgeschützt und ganz wichtig, das Wasser sollte täglich gewechselt werden, damit sich keine krankmachenden Keime darin ansammeln können.
0: Insekten tränken und nicht ertränken. Dominik Bartuschek aus unserer Umweltredaktion.
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Der Donnerstag, SWR 1 Rheinland-Pfalz, Lena Meyer-Landrut und Marc Forster kriegen das ja gut hin, ihr Privates privat zu halten. Es war bekannt, dass wieder Nachwuchs unterwegs ist bei den beiden. Und jetzt wurde bekannt, dass der Nachwuchs da ist. Und zwar wohl schon länger. Denn Lena wurde mit Kinderwagen und Baby in den Straßen von Berlin gesehen. Mädchen oder Junge? Bleibt privat.

Der Donnerstag, der sehr heiße Donnerstag, bis 35 Grad heute. Die 80er, Lionel Richie, Say You, Say Me.

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14: Das war SWR 1 Rheinland-Pfalz mit Birgit Steinbusch und gleich geht's weiter mit Frank Jentscher.

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1: 14 Uhr im Studio Ilka Storoste. Die Zahl der Baugenehmigungen nimmt weiter zu. Die Innenminister wollen mehr auf Eigenvorsorge bei Katastrophen setzen. Das Wetter in Rheinland-Pfalz meist sonnig und heiß, 29 bis 35 Grad. In Deutschland werden weiter mehr Baugenehmigungen für Wohnungen erteilt. Die Zahl habe im Vergleich zum Vormonat um gut 9% zugelegt, teilte das Statistische Bundesamt mit. Aus der SWR-Wirtschaftsredaktion Florian Dötsch.
2: Über 20.000 Wohnungen wurden in Deutschland im April dieses Jahres gebaut. Auch im bisherigen Jahresverlauf zeigt der Trend nach oben. Von Januar bis April erteilten die Behörden grünes Licht für rund 84.000 Wohnungen. Das waren gut 13% mehr als im Vorjahreszeitraum. Besonders deutlich legte die Zahl der Genehmigungen für Zweifamilienhäuser zu. Aber auch bei Ein- und Mehrfamilienhäusern gab es Zuwächse. Die Baugenehmigungen gelten als wichtiger Frühindikator für die Entwicklung am Wohnungsmarkt. Nach 3 Jahren mit rückläufigen Zahlen hatte die Branche bereits im vergangenen Jahr die Trendwende geschafft.
1: Die Innenminister von Bund und Ländern beraten in Hamburg über einen besseren Bevölkerungsschutz. Sie setzen dabei auf mehr Eigenvorsorge von Bürgerinnen und Bürgern. Hamburgs Innensenator Grote sagte, es gebe Situationen, in denen staatliche Stellen nicht garantieren könnten, dass immer alles im Supermarkt erhältlich sei. Ein Notfallrucksack mit Lebensmitteln, Medikamenten, Dokumenten und einem Radio etwa solle daher in jedem Haushalt griffbereit sein. Die Ukraine hat Moskau mit massiven Drohnenangriffen überzogen. Dabei wurden unter anderem eine Raffinerie getroffen und der zivile Flugverkehr lahmgelegt. Für das Studio Moskau berichtet Lilia Becker.
3: Laut offiziellen Angaben wurden über 190 Drohnen abgefangen. 17 Menschen seien verletzt, darunter 2 Kinder. Die Raffinerie in Kapotna wurde bereits vor wenigen Tagen von ukrainischen Drohnen getroffen. Alle 4 Moskauer Flughäfen stellten den Betrieb zeitweise ein. Es gibt Meldungen darüber, dass über 500 Flüge gestrichen wurden oder sich verspäteten. Darüber hinaus sollen mehr als 12.000 Passagiere immer noch auf ihren Abflug warten. Es dürfte der bislang größte Angriff auf die russische Hauptstadt seit Russlands Überfall auf die Ukraine sein.
1: Tausende Beschäftigte bei Volkswagen gehen auf das Angebot ein, den Konzern freiwillig zu verlassen. Laut Konzernchef Blume sind schon jetzt 28.000 freiwillige Austritte vereinbart. Die Kosten an den deutschen Standorten seien dadurch im vergangenen Jahr um 20% gesunken. Konzernweit will VW insgesamt 50.000 Stellen abbauen. Die Arbeitsgemeinschaft Naturgemäße Waldwirtschaft diskutiert auf ihrer Bundestagung in Bitburg, wie der Wald besser für den Klimawandel aufgestellt werden kann. Ihrer Meinung nach sind zum Beispiel zu viele Wildtiere problematisch für das Wachstum junger Bäume in Mischwäldern. Maximilian Storr.
4: Die Mischwälder seien aber wichtig, damit der Wald in Zeiten des Klimawandels bestehen kann. Doch Wildtiere würden die Triebe der jungen Bäume fressen. Deshalb müssten die Wildbestände angepasst, also mehr gejagt werden. Zu diesem Thema sind mehrere Vorträge und Exkursionen geplant, unter anderem nach Neunkirchen bei Talfang im Hunsrück. Dort wachsen junge Eichen nach Angaben der Försterin in den letzten Jahren deutlich besser, seitdem im Revier mehr Wildtiere erlegt worden sind.
1: In Ludwigshafen hat ein Mann am Morgen für einen größeren Polizeieinsatz gesorgt, weil er mit einer Axt über das Gelände einer Grundschule gelaufen ist. Schüler waren zu diesem Zeitpunkt noch nicht vor Ort. Die Beamten entdeckten den Mann schließlich in der Nähe der Schule. Er habe sich in einem psychischen Ausnahmezustand befunden und wurde in eine Klinik gebracht. Gefahr für Schüler oder Lehrer habe nicht bestanden, so die Beamten. Der Unterricht konnte regulär beginnen. Das waren die Nachrichten für Rheinland-Pfalz. Die Zeit gleich 14.04 Uhr.
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5: Ja, und da haben wir zurzeit nur eine Meldung. Uschi Mattes in der Verkehrsredaktion.
6: Genau, und die ist schnell erzählt. Wir haben die A6 Kaiserslautern Richtung Saarbrücken. Zwischen Kaiserslautern, Einsiedlerhof und Ramstein-Miesenbach wegen der Baustelle 3 Kilometer Stau. Heißt für euch eine Viertelstunde plus. Das war's, gute Fahrt.
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5: Ja, ist auch schnell erzählt. Sonnig, heiß, 29 bis 35 Grad heute Nachmittag. Der SWR1-Wettertrend morgen dann noch wärmer, Spitzenwerte 32 bis 38 Grad. Und dann morgen Nachmittag und am späten Nachmittag und gegen Abend auch durchaus örtlich heftige Gewitter möglich.
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5: Am Donnerstag mit Frank Jentscher. Hallo. SWR1. Ja, bei der Hitze ist man doch wirklich für jeden Abkühltipp dankbar, oder? Michi schreibt, ich mache mir eine Wärmflasche mit kaltem Wasser und fülle auch noch schön lecker Eiswürfel rein. Und die nehme ich dann mit ins Bett. Funktioniert super als Abkühlung. Danke für den Tipp.
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0: Donnerstagnachmittag, SWR1 Rheinland-Pfalz. In ja, genau einem Monat feiern die Nibelungen-Festspiele in Worms Premiere. Genau, um genau zu sein, am 17. Juli. Und in diesem Jahr, kann man wirklich sagen, wird wirklich alles, komplett alles anders sein. Es gibt natürlich ein neues Stück, das ist klar. Es heißt Die Hunnenkönigin. Es gibt neue Musik, auch klar. Eine weltbekannte britische Theaterkompanie wird dabei sein. Und Sängerin und Songwriterin Alice Merton. Und die ist jetzt bei uns. Hallo Alice. Als du angefragt worden bist für die Nibelungenfestspiele, da hast du auch nicht lange überlegen müssen, wie ist denn die Stimmung jetzt so, einige Wochen später? Ihr seid ja mitten in den Proben. Wie läuft's?
1: Ja, es ist super spannend. Ich will auch gar nicht zu viel verraten, aber bis jetzt macht es einfach Spaß zuzuschauen. Also meine Rolle ist gerade noch nicht super wichtig, das kommt dann erst nächste Woche. Aber wir fügen schon die Songs zusammen mit dem Stück zusammen und ja, es ist einfach spannend zu sehen, dass jeden Tag was Neues passiert, jeden Tag wird eine neue Szene geprobt, man sieht auch die Tänze und ja, es ist alles sehr aufregend.
0: Und die Zusammenarbeit mit Alex Wolf von Les Enfants Terribles, ihr seid ja für die Musik zusammen zuständig.
1: Genau. Also er hat ja ganz viel mit denen schon gearbeitet und hat ja auch andere Stücke von ihnen komponiert. Und mich haben sie dazu geholt, weil ich glaube, sie wollten mehr in Richtung Songs gehen, dass man auch nicht nur ein bisschen Hintergrundmusik hat, sondern auch jemand hat, der vielleicht aus der Perspektive von Kriemhild schreibt, aus der Perspektive von Etzel. Ich versuche auch für jede Person in diesem Theaterstück auch ein bisschen so ein Theme-Song zu schreiben. Etzels Theme-Song ist sehr mächtig und beschreibt ihn sehr gut, glaube ich.
0: Jetzt ist ja die britische Theaterkompanie auch bekannt für ihre wirklich spektakulären Aufführungen. Mhm. Da wird zum Teil auch das Publikum mit einbezogen. Auf was dürfen wir uns da gefasst machen in diesem Jahr?
1: Ich glaube, man kann sich gefasst machen auf unterschiedliche Elemente. Also es wird nicht nur einfach ein Theaterstück sein, sondern es gibt auch dieses Shakespearean-Gefühl von, man ist in dem Theaterstück mit drin. Es gibt Bühnenplätze, die noch zu kaufen sind. Mhm. Und das sind sehr besondere Plätze, nicht weil man jetzt irgendwie mit eingebunden wird in das Theaterstück. Also darüber muss man sich keine Gedanken machen. Ich weiß, ganz viele Leute denken, oh Gott, ich will nicht gefragt werden. Sondern man fühlt sich einfach, als wäre man in dem Film drin, dem Theaterstück.
0: Hast du so etwas wie Premierenfieber? Man weiß ja auch nie, wie das Publikum reagieren wird.
1: Oh ja. Ich meine, ich muss dazu sagen, es ist mein erstes Theaterstück. Ich habe noch nie wirklich eine Premiere mitgemacht. Aber ich freue mich sehr auf die Premiere und ich bin sehr gespannt, wie das alles wird, ob das klappt. Ich bin vor allem gespannt auf die Momente, die dann nicht so glatt laufen. Ich bin gespannt, welche besonderen Momente dann hier passieren oder ob es wirklich einfach komplett alles glatt läuft.
0: Alice Merton in SWR1 Rheinland-Pfalz. Vielen Dank.
1: Vielen Dank.
0: Ja, die Premiere der Nibelungenfestspiele dann am 17. Juli in Worms vor dem Wormser Dom mit Alice Merton. Nochmal schnell in die Verkehrsredaktion. Aktuelle Gefahrenstelle, Uschi.
2: Fahrt bitte vorsichtig auf der A6 Mannheim Richtung Heilbronn. Zwischen Dreieck Hockenheim und Kreuz Waldorf ist eine ungesicherte Unfallstelle.
0: Tja, und jetzt wollen wir Alice Merton auch mal hören. Hier ist sie mit Landline in SWR1 Rheinland-Pfalz.

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0: Der Donnerstag, eine Minute nach halb drei.
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0: Die Nachrichten mit Ilka Staroste.
2: Guten Tag. In Deutschland werden weiter mehr Baugenehmigungen für Wohnungen erteilt. Die Zahl ist im April laut Statistischem Bundesamt um gut 9% im Vergleich zum Vormonat gestiegen. Die Baubranche hatte im vergangenen Jahr die Trendwende geschafft und nach 3 Minusjahren in Folge steigt die Zahl der Baugenehmigungen jetzt wieder. Vorher hatten höhere Zinsen und Materialkosten viele Bauherren abgeschreckt. Nach der Tötung einer Frau in Linden im Kreis Kaiserslautern ermittelt die Staatsanwaltschaft jetzt gegen den Ehemann wegen des Verdachts des Totschlags. Sie hat unter anderem neue Details zum Tathergang bekannt gegeben. SWR-Reporter Lars-Henrik Wacker.
3: Der 40-jährige Ehemann soll am Dienstagnachmittag mit dem Auto an den Spielplatz in Linden gefahren sein. Dort war die Ehefrau mit 3 ihrer Kinder, das vierte war zu Hause. Ohne etwas zu sagen, soll der Mann dann direkt auf die 37-Jährige losgegangen sein und sie mit einem Messer tödlich am Hals verletzt haben. Anschließend soll der Mann dann versucht haben, sich selbst mit dem Messer zu töten. Er kam mit schweren Verletzungen ins Krankenhaus, wo er aktuell auch noch behandelt wird.
2: In Limburger Hof haben sich zwei Investoren gefunden, die das stillgelegte Altenzentrum St. Bonifatius wieder in Betrieb nehmen wollen. Das hat der Landrat des Rhein-Pfalz-Kreises mitgeteilt. In dem Gebäude wollen die Investoren wieder eine Einrichtung für altersgerechtes Wohnen, Betreuung oder Pflege eröffnen. Das ehemalige Seniorenheim in Limburger Hof war mit 120 Plätzen eines der größten im Rhein-Pfalz-Kreis. Es wurde vom Caritasverband stillgelegt, da eine größere Sanierung anstand.
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0: Und wir schauen auf die Straßen und das sieht sehr, sehr gut aus, Uschi, oder?
4: Ja, ich darf meinen Lieblingssatz sagen. Ich habe nichts zu melden.
0: Nichts zu melden, herrlich. Also freie Fahrt, bitte überall aufpassen, wenn ihr da unterwegs seid. Ja, das Wetter hat was zu melden heute und das ist richtig warm. Es wird richtig warm, es ist schon richtig warm, bis zu 35 Grad. Und auch in der kommenden Nacht erwarten wir eine tropische Nacht, da sind bis zu 22 Grad möglich. Der SWR 1 Wettertrend, morgen sogar dann noch heißer, Spitzenwerte bis 38 Grad. Und dann morgen Nachmittag, Spätnachmittag und gegen Abend auch örtlich durchaus heftige Hitzegewitter möglich. Hier ist der Donnerstag. Ich bin Frank Jentsche. Hallo.
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0: Es wäre ein Teil am Pfalz am Donnerstagnachmittag. Ja, wenn der Krieg zwischen den USA und dem Iran vorbei ist, dann steht die Bundeswehr bereit, um den Frieden mit zu sichern. Das hat Bundeskanzler Merz immer wieder betont. Ja, und jetzt ist es unterzeichnet, das Rahmenabkommen zwischen USA und dem Iran. Und jetzt wird's ernst für die Bundeswehr. Ein Minenräumboot ist gerade auf dem Weg zur Straße von Hormuz, um dort in welcher Form auch immer zu unterstützen. SWR1 Berlin-Korrespondent Gábor Halas, was ist über diesen Einsatz bekannt bisher?
1: Ja, es geht um zwei Schiffe, die auf dem Weg sind. Das ist ein Minensuchboot und ein Begleitschiff. Die waren schon länger im östlichen Mittelmeer, haben dort geübt und jetzt haben sie sich auf den Weg gemacht, fahren durch den Suezkanal an die afrikanische Küste. Das dauert so ungefähr 5 bis 7 Tage und von dort könnten sie dann aufbrechen in die Straße von Hormuz. Das ist dann auch nochmal ein Stück. Allerdings gibt es eben Voraussetzungen dafür. Die Bundesregierung möchte eine völkerrechtliche Grundlage. Sie möchte, dass nicht mehr gekämpft wird und es braucht dann am Ende ein Bundestagsmandat, das soll noch vor der Sommerpause kommen, also in den kommenden 3 Wochen.
0: Wie lange könnte dieser Einsatz dauern und weiß man, wie viele Soldaten beteiligt sind?
1: Wie viele Soldaten beteiligt sind, das kann man sagen. Es sind etwa 140, die da im Einsatz sind, also nur von deutscher Seite. Es wird am Ende wahrscheinlich ein internationaler Einsatz sein, weil die Minensucher müssen ja auch beschützt werden, wenn da vielleicht doch irgendwie wieder Kämpfe aufflackern. Und wie lange es dauert, das kann man im Moment noch nicht sagen, weil das Minensuchen ist eben alles andere als einfach. Es ist ein großes Gebiet, es muss gesucht werden, es müssen die Minen dann möglicherweise zerstört werden. Und insgesamt reden wir von 2000 Schiffen, 45 aus Deutschland, die in der Straße von Hormuz festsitzen. Und bis die sich wieder auf den Weg machen, wird es durchaus eine ganze Weile dauern.
0: Könnte dieser Einsatz gefährlich werden?
1: Minensuchen ist natürlich immer gefährlich. Die Bundeswehr ist darauf vorbereitet. Die kann das auch gut. Und man versucht es natürlich vor allem so zu machen, dass man jetzt nicht unbedingt die Soldatinnen und Soldaten in Gefahr bringt. Also zum Beispiel werden Unterwasserdrohnen eingesetzt. Die schaffen aber nicht alles oder können manchmal auch kein klares Lagebild liefern. Und dann braucht man Minentaucher. Und da liegt es ja in der Natur der Sache, wenn man taucht, wenn man dann vielleicht Unterwasserminen entschärfen muss, dass das durchaus ein sehr gefährlicher Job ist.
0: Die Bundeswehr wird an der Minenräumung in der Straße von Hormuz beteiligt sein. 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

0: Wir wedeln hier mit den größten Hits aller Zeiten aus dem Radio. Ja, was will man auch machen hier bei den Temperaturen?
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0: Ja, soll ja noch wärmer oder heißer werden, morgen bis zu 38 Grad möglich. Da ist man wirklich für jeden Abkühltipp dankbar. Katja zum Beispiel kühlt sich ab mit gefrorenen Trauben und Heidelbeeren. Das wäre der beste Snack überhaupt bei diesen Temperaturen, das glaube ich. Ansonsten empfiehlt sie, sich totstellen und wenig bewegen möglichst, mache ich.
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13: Und gleich mit Hits bei der Hitze. Rockset zum Beispiel. Und mit Fleetwood Mac. In der nächsten Stunde.
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14: 15 Uhr im Studio Susanne Kimmel. Die Zahl der Baugenehmigungen in Deutschland ist weiter gestiegen. Firmen aus Rheinhessen, der Eifel und Kaiserslautern bekommen den rheinland-pfälzischen Innovationspreis. Das Wetter im Land meist sonnig und heiß, 29 bis 35 Grad. In Deutschland entsteht wieder mehr neuer Wohnraum. Wie das Statistische Bundesamt mitteilt, sind auch im April mehr Neubauten genehmigt worden. Im Vergleich zum Vormonat stieg die Zahl um gut 9%. Florian Dötsch aus der SWR Wirtschaftsredaktion.
15: Über 20.000 Wohnungen wurden in Deutschland im April dieses Jahres gebaut. Auch im bisherigen Jahresverlauf zeigt der Trend nach oben. Von Januar bis April erteilten die Behörden grünes Licht für rund 84.000 Wohnungen. Das waren gut 13% mehr als im Vorjahreszeitraum. Besonders deutlich legte die Zahl der Genehmigungen für Zweifamilienhäuser zu. Aber auch bei Ein- und Mehrfamilienhäusern gab es Zuwächse. Die Baugenehmigungen gelten als wichtiger Frühindikator für die Entwicklung am Wohnungsmarkt. Nach 3 Jahren mit rückläufigen Zahlen hatte die Branche bereits im vergangenen Jahr die Trendwende geschafft.
14: Die Ukraine hat Moskau mit massiven Drohnenangriffen überzogen. Dabei ist unter anderem eine Raffinerie getroffen und der zivile Flugverkehr lahmgelegt worden. Für das Studio Moskau berichtet Lilia Becker.
16: Laut offiziellen Angaben wurden über 190 Drohnen abgefangen. 17 Menschen seien verletzt, darunter 2 Kinder. Die Raffinerie in Kapotna wurde bereits vor wenigen Tagen von ukrainischen Drohnen getroffen. Alle 4 Moskauer Flughäfen stellten den Betrieb zeitweise ein. Es gibt Meldungen darüber, dass über 500 Flüge gestrichen wurden oder sich verspäteten. Darüber hinaus sollen mehr als 12.000 Passagiere immer noch auf ihren Abflug warten. Es dürfte der bislang größte Angriff auf die russische Hauptstadt seit Russlands Überfall auf die Ukraine sein.
14: Die Schweiz plant, das Neubauverbot für Atomkraftwerke aufzuheben. Die Regierung und der Ständerat hatten das schon beschlossen. Jetzt hat sich auch die Große Kammer des Parlaments, der Nationalrat, dafür ausgesprochen. Hintergrund ist eine Volksinitiative unter anderem von Wirtschaftsverbänden. Weil deren Vorschlag aber eine Verfassungsänderung beinhalten würde, hat die Regierung einen Gegenvorschlag erarbeitet. Derzeit laufen 4 Atomkraftwerke in der Schweiz. Das Verbot, neue AKWs zu bauen, gilt seit dem Reaktorunfall von Fukushima. Kinder dürfen aus Sicht von Ärzten bei Hitze nie allein im Auto gelassen werden, egal wie alt sie sind. Ein Sprecher des Kinderärztebundesverbands hat erklärt, auch ein 14-Jähriger könne bei hohen Temperaturen im Auto kollabieren. Ein gefährliches Austrocknen könne sehr rasch eintreten. Je kleiner das Kind sei, desto stärker sei es gefährdet. Gestern Nachmittag war bei Stuttgart ein 20 Monate altes Kind ums Leben gekommen. Nach ersten Erkenntnissen hatte die Mutter es im Auto mehrere Stunden allein gelassen. Projekte aus Rheinhessen, der Eifel und aus Kaiserslautern sind mit dem Innovationspreis des Landes ausgezeichnet worden. Bei der Verleihung heute Mittag in Koblenz würdigte das Wirtschaftsministerium unter anderem ein Robotikunternehmen aus Ingelheim. Außerdem ging der Innovationspreis an ein Unternehmen aus Kaiserslautern, das neuartige Stromleitungen herstellt. Eine Firma aus Badem in der Eifel wurde für seine Sortieranlage für Großwäschereien geehrt. Sie erkennt und sortiert mit Kameras sowie künstlicher Intelligenz mehrere tausend Wäschestücke pro Stunde. Der Emir von Katar hat mehrere tausend Fans nach Vancouver in Kanada eingeflogen. Dort findet heute das 2. WM-Gruppenspiel gegen Co-Gastgeber Kanada statt. Um die Reise zu bezahlen, wurde extra ein Staatsfonds aufgelegt. Damit bezahlt Katar den Fans die Flüge, Hotels, Transportkosten vor Ort und andere Ausgaben. Ziel sei es, eine lebendige Stadionatmosphäre zu schaffen, die den Spielern helfe, bestmögliche Ergebnisse zu erzielen. Die Zeit 15.04 Uhr.
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3: Und wir haben eine neue Gefahrenstelle, Uschi Mattes.
17: Fahrt bitte vorsichtig auf der A48 Dernbach Richtung Koblenz. Zwischen Hörgranshausen und der Bendorfer Brücke ist eine ungesicherte Unfallstelle auf der rechten Spur. Und dann haben wir noch die A643 Mainz Richtung Wiesbaden. Zwischen Mainz-Gonsenheim und Schiersteiner Kreuz 3 Kilometer stockender Verkehr. Allen unterwegs gute und sichere Fahrt.
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3: Sonnig, heiß, 29 bis 35 Grad heute. Und morgen dann, zeigt der SW1-Wettertrend, wird es ja noch heißer. Spitzenwerte bis zu 38 Grad dann morgen Nachmittag. Heißt dann auch wieder gegen Abend örtlich heftige Gewitter möglich.
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3: Am Donnerstag mit Frank Jentscher. Hallo. Tja, bei über 30 Grad bin ich ja für jeden Tipp dankbar. Melina hat auch einen. Sie sprüht sich selbst mit Wasser ein und dann kommt ein Fächer zum Einsatz und sorgt für Abkühlung. Klappt prima, schreibt sie. Ja, danke für den Tipp. Aber wo bekomme ich jetzt den Fächer her?
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0: 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Ja, schwitzt ihr auch schon? Es ist ja wirklich warm und bei so einem Wetter die Hitze aus der Wohnung rauszuhalten oder dem Haus, das ist nicht so einfach bei über 30 Grad. Aber Pflanzen können da durchaus helfen, richtig helfen. Zum Beispiel ein Baum vor der Haustür. Hat aber nicht jeder, aber auch ein grüner Balkon hilft schon. Oder wenn die Hausfassade zum Beispiel bepflanzt ist, das unterschätzt man. SWR 1 Rheinland-Pfalz-Reporterin Christina Nova war in Koblenz unterwegs.
1: Gärtnermeister Markus Kauer arbeitet an einem Mehrfamilienhaus im Koblenzer Stadtteil Goldgrube. Rund 15 Meter hoch ist die Fassade, die durchsetzt ist von grünen Flächen.
2: So eine Wandbegrünung ist halt für die Luftqualität unfassbar gut. Also die Schadstoffe und der Feinstaub wird gefiltert, die Pflanzen produzieren Sauerstoff.
1: Doch das ist nicht alles. Die grüne Wand soll auch gegen Hitze helfen. Experten sprechen von 10 bis 20 Grad Unterschied auf der Fassadenoberfläche. Aber auch die Umgebung profitiert, meint Kauer.
2: Also man merkt es schon, auch besonders bei warmen Temperaturen, dass die Pflanze deutlich das Klima abkühlen. Also wenn man wirklich im Hochsommer dran vorbeigeht, merkt man, dass es kühlt. Es ist wie eine andere Dämmung, besonders auch hier, weil der Pflasterstein ziemlich dunkel ist, merkt man den Unterschied schon zu vorher.
1: Das Gebäude ist erst ein paar Jahre alt. Der Eigentümer hat sich das System extra einbauen lassen. Bewohnerin Elisabeth Harder freut's.
3: Ich finde es auf jeden Fall sehr, sehr schön und ich merke auch, dass es vielen anderen gefällt, weil man viele Begutachter im Prinzip vor dem Haus auch stehen hat. Deswegen zu wenig Grün gibt's nicht.
1: Die Wand besteht aus einer Art Matte mit bepflanzten Taschen, die regelmäßig bewässert und gedüngt werden. Dafür sorgen technische Systeme. Vielleicht nicht die Lösung für jedermann, aber es geht auch einfacher.
2: Es gibt mittlerweile sehr viel Do-it-yourself-Anleitungen auch im Internet, wo man das Prinzip relativ einfach nachbauen kann. Ich sage jetzt mal mit einer Europalette und dann kleine Gefäße quasi drin aufhängen und bewässern, das ist schon möglich.
1: So hat sich auch Franziska Bachschuster auf ihrem Balkon im gleichen Stadtteil eine kleine Oase geschaffen, mit wildem Wein, der überall rankt.
4: Kann jeder machen, der wilde Wein wächst sogar im Kübel. Auf dem Balkon.
1: Bei ihr herrscht dank der vielen Pflanzen ein prima Klima, wie sie sagt.
4: Dadurch, dass es auf dem Balkon etwas frischer ist, kühler, haben wir auch den Vorteil, dass es in der Wohnung etwas kühler ist.
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0: Eine Minute vor halb vier.
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0: Die Nachrichten mit Susanne Kimmel.
2: Guten Tag. In Kaiserslautern wird noch immer ein neuer Investor gesucht, um Batteriezellen für Autos anzufertigen. Der bisherige Investor ACC war überraschend abgesprungen. Aus der SWR-Wirtschaftsredaktion Michael Herr.
3: Alle Beteiligten hoffen auf einen Neustart für die Batteriezellfabrik in Kaiserslautern. Laut SWR-Informationen soll die Investorensuche zunächst 3 Monate laufen. Gesucht werde ein Käufer für den Standort, der nicht zwangsläufig Batteriezellen für die Autoindustrie herstellt. Laut IG Metall könne die Firma auch Batterien etwa für den Energiesektor, für Verteidigungstechnik oder Nutzfahrzeuge produzieren. Der Standort Kaiserslautern sei für Unternehmen aus diesen Bereichen sehr attraktiv.
2: In Deutschland werden wieder mehr Baugenehmigungen für Wohnungen und Häuser erteilt. Die Zahl der neu genehmigten Wohnungen ist im April laut Statistischem Bundesamt um gut 9% im Vergleich zum Vorjahresmonat gestiegen. Im vergangenen Jahr hatte die Baubranche die Trendwende geschafft. Vorher hatten höhere Zinsen und Materialkosten viele Bauherren abgeschreckt. 3 Jahre nachdem im Lanower Ostpark der sogenannte Schwanenweiher teuer saniert worden ist, muss die Stadt jetzt wieder ran. Laut einer Mitteilung ist das Gewässer in keinem guten Zustand. Auslöser seien die im Weiher lebenden Goldfische, Enten und Gänse. Sie sorgten dafür, dass zu viele Nährstoffe und Stickstoffe in den Schwanenweiher gelangen. Damit droht das Gewässer zu kippen. Die Goldfische sollen nun abgefischt werden. Das Technoseum Mannheim zeigt in seiner neuen Ausstellung, mit welchen technischen Mitteln man Verbrechen begehen und aufklären kann. Ab nächsten Donnerstag werden etwa gesprengte Geldautomaten gezeigt und ein gefälschter 11. Harry Potter Band. Außerdem können Besucher Codes knacken und lernen, Falschgeld von echten Banknoten zu unterscheiden.
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0: Und wir schauen auf die Straßen. Uschi Mattes in der Verkehrsredaktion.
4: Schönen guten Tag. Geht los auf der A3 Frankfurt Richtung Köln. Zwischen Bad Camberg und Limburg Süd. So gab es einen Unfall. 2 Kilometer Stau. Die A5 Frankfurt Richtung Kassel. Zwischen Westkreuz Frankfurt und Bad Homburger Kreuz. 9 Kilometer stockender Verkehr. Die A6 Mannheim Richtung Heilbronn. Zwischen Kreuz Waldorf und Sinsheim. 3 Kilometer Stau. A60 Rüsselsheim Richtung Mainz, zwischen Rüsselsheimer Dreieck und Rüsselsheim Mitte 3 Kilometer stockender Verkehr. Und die A643 Mainz Richtung Wiesbaden, zwischen Mainz-Gonsenheim und dem Schiersteiner Kreuz 4 Kilometer stockend. 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
0: Das Nachmittagswetter, sonnig, heiß bis 35 Grad. Der SWR1 Wettertrend, morgen dann noch wärmer, bis zu 38 Grad werden's. Und am späten Nachmittag dann morgen und gegen Abend örtlich heftige Gewitter. Ja, ganz schön heiß. Wie wär's denn mal damit?
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1: Tja, und heute mit Laura Wilk aus Mainz. Hallo.
2: Hi.
1: Sie wollen bald heiraten, weiß ich.
2: Genau.
1: Und überlegen, ob Sie den Namen Ihres Verlobten annehmen wollen.
2: So ist es.
1: Und Sie würden gerne mehr über den Familiennamen Ihres Verlobten erfahren.
2: Genau.
1: Gut, was können Sie uns sagen über die Familiengeschichte des Familiennamens Kensche?
2: Also ich weiß leider nicht sehr viel über diesen Namen. Es ist mal gefallen, dass es so aus der Ecke Schlesien kommt.
1: Das ist schon mal aber ein wichtiger Hinweis. Herr Professor Udolf, ist das die richtige Spur?
3: Ja, das ist genau richtig, Schlesien. Und in den Namen Kensche steckt ein Wort, was wir aus dem Polnischen sehr gut kennen. Nur habe ich ein Problem, das mit einer Person in Verbindung zu bringen. Vielleicht können Sie mir da helfen. Das Problem liegt darin, dass wir ganz klar sagen können, woher Kensche kommt. Es ist ein polnisches Wort in Schlesien. Im Polnischen heißt es eigentlich Kens oder Kensa. Das ist eingedeutscht dann zu Kensche. Und jetzt kommt die Bedeutung. Dieses Wort heißt im Polnischen Stück, Stückchen, Bissen. Also, es geht offensichtlich um ein kleines Stück, um einen Bissen. Jetzt frage ich mich, ist das eine Person, Herr Jenscher, Sie können vielleicht auch helfen, ist das eine Person, die immer nur beim Essen kleine Stückchen abbeißt? Frau Wilk, was sagen Sie, macht er das?
2: Nee, eigentlich nicht. Der ist ganz normal.
3: Eigentlich nicht.
1: Okay.
3: Aber wenn ich Ihnen einen Tipp geben kann, was glauben Sie denn über Ihren eigenen Namen zu wissen, über Wilk?
2: Wilk ist auch polnisch und heißt Wolf.
3: Ja, das ist richtig. Also, Sie haben die Auswahl zwischen dem Wolf, ja, und dem kleinen Stückchen. Jetzt müssen Sie entscheiden und Ihr Verlobter, zu welchem Namen Sie greifen. Ich finde ja Wilk auch nicht übel, ehrlich gesagt. Ja,
2: Ja, müssen wir uns jetzt noch überlegen.
3: Wie wär's? Ganz genau, viel Spaß dabei.
1: Ja. Wie wär's denn mit einem Doppelnamen?
2: Ja, vielleicht.
1: Wir wünschen Ihnen viele gute Gedanken bei der Lösung dieses kleinen Rätsels und bedanken uns ganz herzlich und wünschen eine tolle Hochzeit. Wann ist es denn soweit?
2: Im Juni nächstes Jahr.
1: Ist ja noch eine Weile hin. Bis dahin kann man überlegen. Alles Gute.
2: Genau. Dankeschön.
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0: großer 80er-Jahre-Hit für die Romantics, Talking in Your Sleep. 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
1: 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Ein wunderschöner Song über das glückliche Verliebtsein wurde durch die Fernsehserie Grey's Anatomy zur tragischen Hymne. 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
2: I don't know what happened, you know, it just seemed to connect us people from that show, but it was a bizarre thing. If I

0: Und wir haben neuen Rock von den drei mexikanischen Schwestern Daniela, Paulina und Alejandra Villarreal Velez. Besser bekannt als The Warning.
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4: Am Donnerstagnachmittag gleich bei uns. Das Lied mit dem... Ja, Stevie Wonder ist dabei, außerdem Tina Turner und Eros Ramazzotti. In der nächsten Stunde.
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5: 16 Uhr im Studio Susanne Kimmel. Beim Nachfolger des Heizungsgesetzes gibt es verfassungsrechtliche Bedenken. Der SWR zeigt einen neuen Film zur A-Flut. Das Wetter in Rheinland-Pfalz weiter sonnig, morgen erneut heiß und gegen Abend örtlich kräftige Gewitter, dann bis 38 Grad. Das geplante Gebäudemodernisierungsgesetz könnte gegen das Grundgesetz verstoßen. Zu diesem Schluss kommt ein Gutachten des Wissenschaftlichen Dienstes des Bundestags. Aus Berlin berichtet Lissy Kaufmann.
6: Die Gutachter verweisen auf Studien, wonach es mit dem neuen Gesetz zu einem Anstieg der Treibhausgasemissionen kommen könnte. Künftige Generationen müssten sich dann darum kümmern, Klimaziele einzuhalten. In einem Beschluss von 2021 hatte das Bundesverfassungsgericht schon einmal klargestellt, dass künftige Generationen nicht belastet werden dürfen, indem Klimaschutzmaßnahmen in die Zukunft geschoben werden. Das Gebäudemodernisierungsgesetz war vergangene Woche erstmals im Bundestag beraten worden. Es sieht vor, dass neue Gas- und Ölheizungen künftig weiter eingebaut werden dürfen, dafür aber zunehmend klimafreundliche Brennstoffe genutzt werden müssen.
5: Der Iran ist mit dem unterschriebenen Rahmenabkommen mit den USA nach eigenen Angaben zufrieden. Damit soll der Krieg bald beendet werden. SWR-Korrespondentin Phyllis Kükrikol berichtet.
7: Man habe durch die Verhandlungen ein Vielfaches mehr erreicht, als durch militärische Handlungen möglich gewesen wäre, sagte Parlamentspräsident Ghalibaf. Der Sprecher des Außenministeriums Baghaei betonte, dass der Iran nun auf die eingefrorenen Gelder zugreifen könne, wann immer es nötig sei. Die für den Ölhandel so bedeutende Meerenge von Hormus werde unverzüglich geöffnet und in den kommenden 60 Tagen gebührenfrei sein. Laut Rahmenabkommen wird der Iran mit seinem Nachbarn Oman über künftige Dienstleistungen und entsprechende Gebühren beraten, die im Einklang mit internationalem Recht stehen sollen.
5: Das Münchner IFO-Institut hat seine Konjunkturprognose für dieses Jahr leicht angehoben. Sie liegt nun bei einem Plus von 0,8%. Das sind 0,2 Prozentpunkte mehr als bei der Prognose im Frühjahr. Als Hauptgrund wird die Hoffnung auf ein Ende des Iran-Kriegs genannt. Für das kommende Jahr sei mit einem ähnlichen Anstieg des Bruttoinlandsprodukts zu rechnen. In Deutschland entsteht wieder mehr neuer Wohnraum. Wie das Statistische Bundesamt mitteilt, sind auch im April mehr Neubauten genehmigt worden. Im Vergleich zum Vorjahresmonat stieg die Zahl um gut 9%. Die Baubranche hatte im vergangenen Jahr die Trendwende geschafft. Vorher hatten höhere Zinsen und Materialkosten viele Bauherren abgeschreckt. Verbraucher können in Zukunft im Internet geschlossene Verträge einfacher widerrufen. Wie das Justizministerium mitteilt, tritt das vom Bundestag beschlossene Gesetz morgen in Kraft. Dann müssen Unternehmen einen Widerrufsbutton für online abgeschlossene Verträge bereitstellen. Damit können die Kunden Online-Verträge direkt auf den Webseiten mit einem Klick widerrufen. 5 Jahre nach der A-Flut, die Nacht, die blieb. Das ist der Titel einer Dokumentation, die der SWR heute Abend sendet. Gezeigt werde die Flutkatastrophe aus der Sicht betroffener Menschen, so Filmemacher Thomas Schneider.
8: Uns hat vor allem beschäftigt, wer hat in der Flutkatastrophe gehandelt und wer nicht. Wer hat Verantwortung übernommen und wer nicht. Viele Menschen sind ja bis heute fassungslos darüber, wie unzureichend gewarnt und evakuiert wurde. Diesem Versagen sind wir nachgegangen in dem Film. Ebenso der Frage, warum sich deswegen niemand vor einem Gericht verantworten musste. Auf der anderen Seite zeigen wir, dass es sehr wohl möglich war, zu warnen, zu helfen und zu retten. Und dass Menschen über sich hinausgewachsen sind, Dinge getan haben, ohne zuständig zu sein. Ein Satz, den wir oft gehört haben, wenn du willst, dass etwas gemacht wird, dann mach es selbst. Das ist für viele die wichtigste Lehre aus der Flut.
5: Der Film wird heute ab 21 Uhr im SWR gesendet, ist aber auch in der ARD Mediathek zu sehen. Die Zeit 16.04 Uhr.
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9: Mit Uschi Mattes in der Verkehrsredaktion.
10: Hallo, schönen guten Tag. Geht los auf der A6 Mannheim Richtung Heilbronn. Zwischen Kreuz Waldorf und Sinsheim 7 Kilometer Stau. Da ist es eine halbe Stunde mehr als sonst, wegen einer ungesicherten Unfallstelle. Dann die A60 Rüsselsheim Richtung Mainz. Zwischen Rüsselsheimer Dreieck und Rüsselsheim Mitte 3 Kilometer stockender Verkehr. Und die A643 Mainz Richtung Wiesbaden. Zwischen Mainz-Gonsenheim und dem Schiersteiner Kreuz 4 Kilometer stockend. Allen unterwegs gute und sichere Fahrt.
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9: Tja, ganz schön heiß ist es geworden heute. Gernot Schütz im Wetterstudio.
11: Bei vielen sind es mehr als 30 Grad, deswegen sprechen wir dann von einem heißen Tag. Nur in den höchsten Lagen von Eifel, Hunsrück und Westerwald ist es ganz knapp unter 30 Grad. Und auch heute Abend bleibt es sehr, sehr lange warm. Ja, selbst so 22, 23 Uhr haben wir teilweise noch Temperaturen, zumindest entlang des Rheins, um die 25, 26 Grad. Also wir können sehr, sehr lange draußen bleiben heute, ohne dass wir eine Jacke brauchen. Ja, selbst morgen früh die Tiefstwerte 22 bis 16 Grad, also sehr mild. Dann ziehen im nördlichen Rheinland-Pfalz ein paar Wolken durch. Das sind die Reste einiger Gewitter. Die sind allerdings über NRW, treffen uns also nicht. Ja, morgen wiederholt sich das gleiche Spiel nochmal. Es wird allerdings auch noch heißer und leider auch noch etwas schwüler. Die Temperaturen steigen teilweise auf 32 bis örtlich 38 Grad. Zunächst mal mit viel Sonne. Es gibt aber auch einige Wolken und zum Nachmittag, Abend punktuell, aber dann sehr heftige lokale Hitzegewitter. Örtlich mit Unwettergefahr. Ansonsten bleibt es für viele trocken bei dieser Hitze. Und der SWR1 Wettertrend, genau so geht es auch am Wochenende weiter. Genau mit diesen Temperaturen und vereinzelt mit Gewittern.
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9: Mit Frank Jentscher am Donnerstag. Ja, wie wär's denn mit einer kleinen Abkühlung? Margitta empfiehlt viel Wasser mit Rosmarin trinken und dann in den Pool springen. Okay, schöner Tipp. Bei mir wird das eher das Planschbecken.
0: Zeit für eine Abkühlung. Mit SWR 1.
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0: SWR1 Rhein am Pfalz am Donnerstag. Worms ist eine der wärmsten Städte in Deutschland. Aktuelle Temperatur dort 33 Grad. Ja, und die Stadt Worms, die tut zu wenig gegen die Hitze in der Stadt. Das kritisiert zumindest die Deutsche Umwelthilfe. Auch in diesem Jahr ist nämlich die Stadt Worms beim sogenannten Hitzecheck der Deutschen Umwelthilfe durchgefallen. Wieder mal, muss man sagen. SWR1 Rhein am Pfalz-Reporter Jürgen Wolf. Ist denn die Situation in der Stadt wirklich so schlimm?
1: Wenn man die Bewertung der Umwelthilfe betrachtet, könnte man das tatsächlich meinen. Ich habe deshalb die Wormser Stadtverwaltung mit dem Ergebnis konfrontiert und um eine Analyse gebeten. Und die kommt zu einem klaren Ergebnis. Die Methodik der Umwelthilfe weist offenbar Schwachstellen auf. Zum einen geht es dabei um veraltete Daten. Das betrifft zum Beispiel die Bevölkerungsdichte oder auch die Versiegelung. Dann erhebt die Umwelthilfe die Oberflächentemperaturen laut Stadt nur an wolkenfreien Tagen um die Mittagszeit. Was aber nicht berücksichtigt wird, seien extrem heiße Nächte, die für die Gesundheit der Menschen besonders kritisch seien. Ein ganz wichtiges Thema sind dabei auch die städtischen Grünanlagen. Die haben sich, so die Fachleute der Stadt Worms, nicht verkleinert. Dort sind allerdings, so die Schätzung der Umwelthilfe, in den vergangenen Jahren mehr als 2400 Bäume aus unterschiedlichen Gründen verloren gegangen.
0: Das klingt nach einem Widerspruch. Wie reagiert jetzt die Deutsche Umwelthilfe auf diese Kritik der Stadt Worms?
1: Was speziell die Anzahl der Bäume angeht, so räumt sie tatsächlich ein, dass sie nur den Baumverlust ausgewiesen hat. Neupflanzungen kann sie zumindest im Moment noch nicht registrieren, denn die Daten stammen von bestimmten Satelliten und die können bislang nur Bäume als solche identifizieren, die einen bestimmten Kronenumfang haben, also keine jungen Bäume. Nun ist es aber so, dass Neupflanzungen eben auch wachsen und irgendwann zu Schattenspendern werden. Der Gesamtbestand an Bäumen ist jedenfalls, so heißt es von der Verwaltung, im Wormser Stadtgebiet gleich geblieben.
0: Aus Worms, da gibt's Kritik am Hitzecheck der Deutschen Umwelthilfe. Die Stadt wirft ihr methodische Schwachstellen vor. Worms ist eine der wärmsten Städte in Deutschland.
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0: 80er-Jahre-Ikone Billy Idol in SWR 1 Rheinland-Pfalz. Es ist 16.30 Uhr.
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0: Die Nachrichten mit Susanne Kimmel.
2: Guten Tag. Die Evangelische Kirche der Pfalz und das Bistum Speyer werden auf der Landesgartenschau in Neustadt nicht so umfangreich präsent sein wie geplant. Dass die Landesgartenschau erst 2028 stattfindet und nicht schon im kommenden Jahr, wirkt sich auch auf sie aus. SWR-Reporter Frank Ronis.
3: Das bedeutet für die Kirchen, sie müssen ihre Personal- und auch Sachkosten für ihren Beitrag auch ein Jahr länger finanzieren. Weil beide Kirchen aber gezwungen sind zu sparen, bleibt es bei den jeweils 200.000 Euro, die die Landeskirche und das Bistum eingeplant haben. Sie müssen jetzt aber für 3 statt für 2 Jahre reichen. Das bedeutet, dass das Gartenschau-Team der Kirchen jetzt weniger Stunden arbeite und es wirke sich auch auf das Programm aus. Das werde zwar kleiner, aber nicht weniger ansprechend, so die Projektleitung. Geplant seien unter anderem Festgottesdienste und Segenstage für Liebende sowie musikalische Großevents oder Themenschwerpunkte zur Demokratie oder Gesundheit.
2: In Ludwigshafen hat am Morgen ein Mann für einen größeren Polizeieinsatz gesorgt. Er lief laut Polizei mit einer Axt über das Gelände einer Grundschule. Zu diesem Zeitpunkt waren noch keine Schüler da. Die Beamten entdeckten den Mann schließlich in der Nähe. Er habe sich in einem psychischen Ausnahmezustand befunden, aber keine Straftat geplant. Das geplante Gebäudemodernisierungsgesetz könnte zu einem Anstieg der Treibhausgasemissionen führen und damit gegen das Grundgesetz verstoßen. Zu diesem Schluss kommt ein Gutachten des Wissenschaftlichen Dienstes des Bundestags. Darin heißt es, mit dem geplanten Gesetz würden Klimaschutzmaßnahmen in die Zukunft geschoben. Genau das hatte das Bundesverfassungsgericht schon 2021 untersagt.
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0: Und wir schauen auf die Straßen. Uschi Mattes hat die im Blick. Hallo.
4: Einen schönen Nachmittag. Wir beginnen mit der A5 Darmstadt Richtung Kassel. Zwischen Frankfurter Kreuz und Bad Homburger Kreuz wegen eines defekten LKW 12 Kilometer stockender Verkehr. A6 Mannheim Richtung Heilbronn. Zwischen Kreuz-Walldorf und Sinsheim nach einem Unfall 7 Kilometer Stau. Da sind es 30 Minuten mehr als sonst. Und die A60 Rüsselsheim Richtung Mainz. Zwischen Rüsselsheimer Dreieck und Rüsselsheim Mitte 3 Kilometer stockender Verkehr. Allen unterwegs eine gute Fahrt.
0: Das Feierabendwetter, ganz schön warm, um nicht zu sagen heiß, bis zu 35 Grad heute Nachmittag. Und auch die kommende Nacht wird warm, da sind bis zu 22 Grad möglich. Das heißt, das ist dann wirklich eine tropische Nacht. Der SWR1 Wettertrend, morgen dann noch heißer, Spitzenwerte bis 38 Grad sind möglich. Dann morgen gegen Nachmittag und gegen Abend örtlich durchaus heftige Gewitter möglich. Hier ist der Donnerstag und ich bin schon sehr gespannt, denn gleich spielen wir wieder miteinander unser kleines Quiz 5 vor Feierabend. Ja, und wir freuen uns über weitere Mitspieler. Habt ihr Lust, mal mitzumachen? Gerne melden über WhatsApp 06131 92 93 94 95. Ist gar nicht so schwer, geht um 5 einfache Fragen.
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0: Toto Africa in SWR 1 Rheinland-Pfalz. Wir haben eine neue Gefahrenstelle und zwar einen Unfall. Uschi.
1: Fahrt bitte vorsichtig auf der A61 Ludwigshafen Richtung Koblenz. Zwischen Bingen-Mitte und Dorsheim hat es besagten Unfall gegeben auf der rechten Spur und er ist noch nicht abgesichert.

0: Donnerstagnachmittag, gleich 16:45.
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0: Und das heißt, wir spielen wieder miteinander. Es geht um 5 Fragen. 3 richtige brauchen wir für die wunderbare SWR 1 Kaffeetasse. Und den Musikwunsch, den gibt's auf jeden Fall so oder so obendrauf. Heute spiele ich mit Christa. Christa Endres aus Koblenz. Hallo Christa, ich grüße Sie.
2: Hallo Frank.
0: Alles gut? Was machen
2: ja,
0: Sie?
2: Ja, alles gut hier.
0: Bei diesem herrlichen Wetter heute möglichst wenig bewegen wahrscheinlich.
2: Genau, sehr wahrscheinlich. Nur auf der Terrasse ein bisschen rumsitzen.
0: So soll es sein. Sich nicht überanstrengen, wenn es denn geht. So,
2: nee, nee.
0: Und wir überanstrengen uns jetzt auch nicht. Wir spielen hier unser kleines Quiz.
2: Ja.
0: Die Fragen sind alle lösbar, liebe Christa, und wir legen sofort los.
2: Bitteschön.
0: Frage Nummer 1. Wir feiern in dieser Woche ja die Blaulichthelden, also
2: ja,
0: alle, die im Rettungsdienst für uns immer da sind, wenn wir sie brauchen. Und dazu gehört natürlich auch das THW, das Technische Hilfswerk.
2: Hilfswerk, genau.
0: Welche Farbe haben die Fahrzeuge des THW? Ist das A. rot oder B. blau?
2: Blau.
0: Kam wie aus der Pistole. Natürlich ist das das Blau. Frage Nummer 2. Manche Tiere brauchen ja bei der Hitze auch unsere Hilfe, ne? Zum Beispiel, indem wir eine kleine Tränke bauen.
3: Man kann für so eine Tränke zum Beispiel einen großen Blumenuntersetzer nehmen oder einen Suppenteller, füllt den mit Wasser und dann kommen möglichst viele natürliche Materialien rein.
0: Also es geht ja um eine Tränke für ganz, ganz kleine Tiere.
2: Die Insekten sind.
0: Ja, natürlich sind das die Insekten. Frage Nummer 3. Eine britische Sängerin der 80er Jahre feiert heute ihren 65. Geburtstag. So klingt sie. Und ich wüsste gerne, wie heißt denn diese Sängerin?
2: Nee, das geht kenn ich, aber Sängerin kann ich jetzt nicht
0: sagen. Okay, macht nix. Das wäre Alison Moyet gewesen, so heißt
2: okay,
0: sie. Frage Nummer 4. Monatelang wurden entlang von Mosel und Saar immer wieder Nilgänse gefunden mit Pfeilen im Körper. 2 Waisenküken, die haben jetzt eine ganz besondere Ersatzmutter gefunden. Und was ist das für eine Ersatzmutter? Ist das,
2: das ist ein Kampfhahn.
0: Boah. Ah, ein Kampfhuhn, aber das lassen wir gerne durchgehen. Frage Nummer 5. Ich habe hier heute Nachmittag mit der Sängerin Alice Merton gesprochen. Die komponiert ja die Musik für das Stück Die Hunnenkönigin. Und
2: ja,
0: dieses Stück wird im Sommer in Worms aufgeführt. Und ich würde gerne wissen, wie heißen denn die berühmten Festspiele da in Worms?
2: Die Hunnenfestspiele.
0: Ja, natürlich. Und damit haben wir 4 richtige Antworten. Herzlichen Glückwunsch.
2: Okay, danke schön.
0: So, jetzt kann die Kaltwasserschorle gerne nochmal kommen. Mit Eiswürfeln
2: okay,
0: bitte drin. Und trinken Sie einen für mich mit, bitte, ja?
2: Das mache ich, alles klar.
0: Hier kommt Ihr Musikwunsch. Bella Napoli.
2: Ja, danke schön.
0: Von Roy Bianco.
2: Danke.
0: Und wer auch mal Lust hat mitzuspielen, bitte melden. 06131 92 93 94 95.

Bella Napoli, das passt doch wunderbar zum Wetter, oder? Und ja, vielleicht spiele ich ja morgen schon euren Musikwunsch. Einfach mitspielen bei 5 vor Feierabend. 06131 92 93 94 95 anrufen oder WhatsApp ins Studio. Ich

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8: Und wir wedeln weiter mit vielen Hits. Gleich bei uns Kylie Minogue. Außerdem Richard Marx. In der nächsten Stunde hier bei uns.
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9: 17 Uhr im Studio Susanne Kimmel. Moskau könnte erneut unter ukrainischen Beschuss geraten. Firmen aus Rheinhessen, der Eifel und Kaiserslautern bekommen den rheinland-pfälzischen Innovationspreis. Das Wetter in Rheinland-Pfalz weiter sonnig, morgen erneut heiß und gegen Abend örtlich kräftige Gewitter, dann bis 38 Grad. Der ukrainische Präsident Zelensky droht mit weiteren schweren Angriffen auf Moskau. Er hat gesagt, sein Land habe diesen Krieg nie gewollt. Aber, so Zelensky wörtlich, wenn die Ukraine brenne, werde auch Moskau brennen. Vergangene Nacht hatte die Ukraine mit fast 200 Drohnen einen der bisher größten Angriffe auf Moskau geflogen. Dabei wurde eine Ölraffinerie stark beschädigt. Außerdem mussten die Flughäfen der Stadt ihren Betrieb einstellen. Der russische Präsident Putin hat darauf bisher nicht reagiert. Das berichtet ARD-Korrespondent Björn Plaschke.
10: Während seine Hauptstadt unter Beschuss stand, war Putin mehr als 700 Kilometer entfernt von Moskau in der Stadt Kasan. Da sind auch andere Staats- und Regierungschefs, nämlich die der Vereinigung Südostasiatischer Nationen, kurz ASEAN. Putin simulierte Normalität, sprach von guten Beziehungen zur südostasiatischen Welt, zu den Drohnenangriffen auf Moskau und dem Druck, dem Russland zunehmend ausgesetzt ist, kein Wort.
9: Israel will trotz des beschlossenen Rahmenabkommens zwischen USA und dem Iran keine Soldaten aus dem Süden des Libanon abziehen. Die israelische Armee hat mitgeteilt, es würden weiterhin Truppen auf libanesischem Gebiet eingesetzt. Damit wolle man Bedrohungen beseitigen und die Verteidigung der Bewohner im Norden Israels stärken. Die Vereinbarung zwischen den USA und dem Iran sieht auch ein Ende der israelischen Angriffe im Libanon vor. Das geplante Gebäudemodernisierungsgesetz könnte gegen das Grundgesetz verstoßen. Zu diesem Schluss kommt ein Gutachten des Wissenschaftlichen Dienstes des Bundestags. Aus Berlin berichtet Lissy Kaufmann.
11: Die Gutachter verweisen auf Studien, wonach es mit dem neuen Gesetz zu einem Anstieg der Treibhausgasemissionen kommen könnte. Künftige Generationen müssten sich dann darum kümmern, Klimaziele einzuhalten. In einem Beschluss von 2021 hatte das Bundesverfassungsgericht schon einmal klargestellt, dass künftige Generationen nicht belastet werden dürfen, indem Klimaschutzmaßnahmen in die Zukunft geschoben werden. Das Gebäudemodernisierungsgesetz war vergangene Woche erstmals im Bundestag beraten worden. Es sieht vor, dass neue Gas- und Ölheizungen künftig weiter eingebaut werden dürfen, dafür aber zunehmend klimafreundliche Brennstoffe genutzt werden müssen.
9: In Koblenz hat Wirtschaftsminister Ebling die rheinland-pfälzischen Innovationspreise verliehen. Ausgezeichnet wurden Unternehmen aus der Westpfalz, Rheinhessen und der Eifel, die besonders innovative Produkte entwickelt haben. SWR-Reporter Alexander Weber.
3: Aus Kaiserslautern kommen gleich zwei Preisträger. Eine Firma wurde für sogenannte supraleitende Stromleitungen geehrt, die unterwegs keinen Strom verlieren. Ein Maschinenbauunternehmen erhielt den Preis für eine Art Klebstoff, der Unwuchten in Maschinen korrigieren kann. Die Kategorie Handwerk gewann eine Firma aus Budenheim bei Mainz für die Herstellung von Verbundstoffen mit Hilfe von Lasertechnik. Der Sonderpreis Robotik ging in die Eifel. Dort hat eine Firma in Baden eine Roboter-Sortieranlage für Großwäschereien entwickelt, die Wäschestücke mit Hilfe von KI erkennt und sortiert.
9: Fußball-Zweitligist Kaiserslautern hat Innenverteidiger-Talent Ivan Knežević vom VfB Stuttgart verpflichtet. Der kroatische Nachwuchsnationalspieler absolvierte nahezu seine gesamte fußballerische Ausbildung beim schwäbischen Bundesligisten. Knežević soll nach Angaben des 1. FC Kaiserslautern zunächst bei der Regionalmannschaft starten und dann an die Profimannschaft der Roten Teufel herangeführt werden. Zum Schluss die Zeit, es wird 17.04 Uhr.
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8: Ja, wo klemmt's denn zurzeit besonders? Uschi Mattes in der Verkehrsredaktion.
12: Zum Beispiel auf der A3 Köln Richtung Würzburg. Zwischen Frankfurter Kreuz und Hanau haben wir im Moment 10 Kilometer stockenden Verkehr. Dann die A5 Darmstadt Richtung Kassel. Da klemmt's zwischen Frankfurter Kreuz und Bad Homburger Kreuz. 12 Kilometer stockender Verkehr nach einem Unfall. Die A6 Mannheim Richtung Heilbronn. Zwischen Kreuz Waldorf und Sinsheim im Moment noch 7 Kilometer stockender Verkehr. Aber die Unfallstelle ist geräumt. Das sollte sich hoffentlich bald auflösen. Und dann haben wir noch die A60 Rüsselsheim Richtung Mainz. Zwischen dem Rüsselsheimer Dreieck und Rüsselsheim Mitte 3 Kilometer stockender Verkehr. Allen unterwegs gute und sichere Fahrt.
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8: Tja, Gernot Schütz im Wetterstudio. Wer hat denn heute den Wettervogel abgeschossen? Also wo ist es besonders heiß?
13: Das haben gleich drei Orte, nämlich Bad Dürkheim, Trier und Bad Kreuznach mit jeweils 34 Grad aktuell. Aber auch ansonsten ist es nicht viel kühler. Verbreitet haben wir wirklich so 30 bis 33 Grad und nur oberhalb 500, 600 Meter in den Mittelgebirgen, da ist es dann knapp unter 30 Grad. Deswegen können wir auch heute Abend sehr, sehr lange die Wärme bzw. anfangs auch noch die Hitze genießen. Selbst morgen früh bei Sonnenaufgang, das ist dann die Zeit der Tiefsttemperaturen, sind es noch 22 bis 16 Grad. Über den Norden des Landes ziehen dann auch später in der Nacht ein paar Wolken hinweg. Das sind ein paar Gewitterreste aus Nordrhein-Westfalen, aber die Gewitter sollten uns nicht treffen. Morgen ist es dann wieder sonnig, allerdings auch sehr schwül. Später gibt es ein paar Quellwolken und da kann es dann punktuell aber sehr heftige Gewitter geben, lokal mit Unwetterpotenzial. Aber an ganz vielen Stellen bleibt es eben auch morgen einfach nur relativ freundlich und heiß. Und das bei nochmal steigenden Temperaturen zwischen 32 und 38 Grad. Und der SWR1 Wettertrend, am Wochenende geht es mit dem gleichen Wetter und den gleichen Temperaturen weiter.
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8: Ja, mit Frank Jentscher. Und wir haben eine Verkehrsmeldung, die nachgelegt wird von der Uschi. Was los?
12: Eine neue Gefahrenstelle haben wir auf der A6 Heilbronn Richtung Kaiserslautern. Bitte vorsichtig fahren zwischen Förnheimer Dreieck und Mannheim-Sandhofen. Da ist eine ungesicherte Unfallstelle auf der linken Spur.
8: Dankeschön. Ja, und bei der Hitze freuen wir uns über eure Abkühltipps, ist ja klar. Karma schreibt zum Beispiel, ja, bei der Hitze viel trinken, lauwarm duschen, Rollladen runter, feuchte Tücher aufhängen und kühlende Speisen essen, also Salate, Melone, Erdbeeren und sowas. Und im Notfall Eispacks an Wade und Handgelenk legen. Okay, ich plündere heute Abend auf alle Fälle mal den Kühlschrank und suche die Eispacks. Danke auch für diesen Tipp.
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0: SWR 1 Rheinland-Pfalz am Donnerstag, dem Schwitze-Donnerstag. Andernach ist eine absolute Rekordstadt, und zwar in Sachen Hitze. Ja, der rheinland-pfälzische Hitzerekord lag nämlich im vorigen Jahr bei genau 39,3 Grad, und zwar genau in Andernach. Ja, die Stadt versuchte auch einiges, um sich selbst so ein bisschen runterzukühlen, aber so leicht ist das natürlich nicht. Und pünktlich zur neuen Hitzewelle war SWR1-Reporter Christian Giese-Kessler heute in Andernach und hat den Hitze-Selbsttest gewagt. Sunshine,
1: Sunshine Reggae. Schon das Schlendern durch die Fußgängerzone ist echt schweißtreibend. Es ist einfach so heiß, man merkt, dass die Steine glühen quasi.
2: Ich finde es zu warm tatsächlich.
1: Nee. Ja, und es ist eben so in der Fußgängerzone, irgendwie kein Lüftchen, ist auch schwer zu ertragen, oder?
2: Das stimmt, ja.
3: Weicheier.
1: Weicheier?
3: Also ich komme damit klar, ich liebe das Wetter.
1: Wie ist es mit dem Sohn, Weichei oder nicht Weichei?
4: Ich bin Fan von Hitze, ich mag Hitze, kann wochenlang am Stück heiß sein.
1: Ich sehe auch, bei mir tropft schon der Schweiß, bei Ihnen so gar nicht.
4: Nee, ich bin daran gewohnt.
1: Boah, das hier könnte der heißeste Platz in Andernach sein. Ich sitze hier auf so einer Holzbank. Ich spüre richtig, wie sich die so in meinen Oberschenkel reinschmort. Sonne knallt mir ins Gesicht. Von so Bänken stehen hier einige in Andernach, aber sitzt auch wirklich kein Mensch drauf. Jetzt ist hier mitten in der Fußgängerzone ein Restaurant. Ihr habt zwar ein bisschen was Schatten, trotzdem kann ich mir vorstellen, den ganzen Tag mit dem Hemd hier rein und raus laufen, schwere Teller tragen. Wie hält man es aus mit der Temperatur?
4: Relativ gut. Also ich liebe die Sonne. Drin ist der Schatten. Wir haben ja auch noch ein bisschen Glück, weil das gegenüber vom Rathaus ist. Da scheint die Sonne jetzt nicht extrem und dementsprechend haben wir auch gute Schattenplätze.
1: Das hier ist wirklich Gold wert. Das ist einer von ganz vielen Trinkwasserbrunnen in Andernach. Ziemlich unscheinbar, sieht einfach aus wie ein Wasserhahn, kommt aber frisches, kaltes Wasser raus. Das heißt, man kann sich mal auch das Gesicht abwaschen, bisschen abkühlen und auch mal ein bisschen was trinken. Sunshine, Sunshine Reggae. Das ist wahrscheinlich der angenehmste Platz hier in Andernach. Direkt vor mir fließt der Rhein, über mir eine Kastanie mit einem dichten grünen Blätterdach. Im Schatten dazu eine leichte Brise.
5: Frische Luft, man kann der Schiefe zugucken. Einfach schön.
6: Super. Was soll ich sagen? Es sind 5 Grad kälter.
1: Wie lange könnten Sie hier noch? So ein paar Stunden kann man es ja aushalten, ne?
5: Ich kann es noch ein paar Stunden aushalten. Ne? Dann trinkt man was und geht's in Ordnung.
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0: Eine Minute nach halb sechs.
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0: Die Nachrichten mit Susanne Kimmel.
2: Guten Tag. Der ukrainische Präsident Zelensky droht mit weiteren schweren Angriffen auf Moskau. Wenn die Ukraine brenne, werde auch die russische Hauptstadt brennen, so Zelensky wörtlich. Vergangene Nacht hatte die Ukraine mit fast 200 Drohnen einen der bisher größten Angriffe auf Moskau geflogen. Kreml-Chef Putin hat darauf bislang nicht reagiert. Beim Brezelfest in Speyer gibt es in diesem Jahr wieder einen Umzug mit großen Festwagen. Das haben die Veranstalter jetzt mitgeteilt, nachdem im vergangenen Jahr aus Sicherheitsgründen kein Wagen rollen durfte. SWR-Reporter Martin Gärtner.
3: Grund war ein Unfall 2024. Damals waren zwei Festwagen zusammengestoßen und vier Menschen verletzt worden. Letztes Jahr hatte man dann außerdem Angst vor einem Anschlag. Dieses Jahr haben die Stadt Speyer und der Verkehrsverein ein umfangreiches Sicherheitskonzept erarbeitet. Die Strecke wird durch quergestellte Müllfahrzeuge geschützt und die Festwagen vor dem Start besonders gründlich auf ihren technischen Zustand überprüft. 10 große Festwagen werden am 12. Juli durch Speyer rollen und 50 Musikvereine und Tanzgruppen mitlaufen. Das Brezelfest in Speyer ist nach Angaben der Veranstalter das größte Volksfest am Oberrhein.
2: Dass in Mainz immer wieder Straßen einbrechen, ist nach Angaben der Stadt normal. Seit Anfang des Jahres mussten hier etwa 11 Löcher geflickt werden. Die Zahl sei im bundesweiten Vergleich aber völlig durchschnittlich, heißt es vom Stadtplanungsamt. Grund sei vor allem, dass der Untergrund in der Nachkriegszeit schlecht und zu locker mit Trümmern verfüllt wurde.
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0: Und wir schauen wieder auf die Straßen. Feierabendverkehr, Uschi Mattes in der Verkehrsredaktion.
4: Ja, kann man so sagen, die Staus sind schon ein bisschen länger. 10 Kilometer stockenden Verkehr haben wir zum Beispiel auf der A3 Köln Richtung Würzburg zwischen dem Frankfurter Kreuz und Hanau. A5 Darmstadt Richtung Kassel zwischen Frankfurter Kreuz und Bad Homburger Kreuz sind 12 Kilometer stockender Verkehr nach dem Unfall. Dann die A5 Frankfurt Richtung Karlsruhe zwischen Kronau und Bruchsal wegen eines Grasbrandes aktuell gesperrt und da staut es sich auch. Dann die A6 Mannheim Richtung Heilbronn zwischen Kreuzwaldorf und Sinsheim 6 Kilometer stockender Verkehr. Die Unfallstelle ist geräumt, der Stau ist schon kürzer, aber er wird bestimmt noch kürzer. Die A60 Richtung Mainz zwischen Rüsselsheimer Dreieck und Rüsselsheim Mitte 3 Kilometer Stau. Allen unterwegs eine gute und sichere Fahrt.
0: Da das Wetter ganz schön warm ist, um nicht zu sagen heiß, bis zu 35 Grad, kühlt dann ab in der Nacht auch nur auf 16 bis maximal 22 Grad. Und der SWR1 Wettertrend, morgen dann noch heißer als heute, 32 bis maximal 38 Grad sind da drin. Dann morgen gegen Nachmittag und gegen Abend hier und da örtlich zumindest heftige Gewitter möglich. Gleich geht's bei uns hier um Tickets, und zwar für Natasha Bedingfield. Die tritt nächste Woche Dienstag in Mainz auf, präsentiert von SWR1 Rheinland-Pfalz. Und ihr könnt Karten gewinnen für das Konzert in ein paar Minuten.
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2: Tja, und dazu laden wir euch ein zu diesen Konzert-Highlights. 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These Words. Und auch das war ein Hit für Natasha Bedingfield. Unwritten. 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

0: 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Uschi Mattes.
1: Auf der A66 Wiesbaden Richtung Frankfurt bitte vorsichtig fahren zwischen Wiesbaden-Erbenheim und Wiesbaden-Nordenstadt. Da liegen Metallteile und bitte auch besonders aufpassen auf der A67 Darmstadt Richtung Mönchhof-Dreieck. Zwischen Rüsselsheim-Ost und Mönchhof-Dreieck ist eine ungesicherte Unfallstelle. 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

0: Es wäre eins Rheinland-Pfalz am Donnerstag. Ich habe eben Karten verlost hier für Natascha Bedingfield. Nächste Woche Dienstag in Mainz auf der Zitadelle. Das wird klasse. Michael Däubig hat gewonnen aus Westheim bei Germersheim. Herzlichen Glückwunsch. Außerdem Jürgen Döring aus Mainz-Finthen gewinnt auch 2 Karten. Glückwunsch. Und Imke Kaiser aus Bad Kreuznach auch. Hallo Imke, du freust dich hoffentlich.
1: Ja, hallo. Ja, natürlich freue ich mich. Jetzt heute bei dem Wetter und in Aussicht auf einen Konzert auf der Zitadelle in Open Air. Einfach toll. Super.
0: Das
1: freue ich mich total.
0: Wird mega. Wetter wird garantiert auch klasse werden. Von daher
1: ja. Wunderbar.
0: Und dann mit dieser herrlichen Musik von Natascha Bedingfield. Prima. Imke, wir wünschen viel Spaß jetzt auf dem Weg nach Hause nach Bad Kreuznach und natürlich auch
1: genau. Viel
0: Spaß nächste Woche dann bei Natascha Bedingfield.
1: Dankeschön an SWR1.
0: Sehr gerne. Tschüss.
1: Tschüss.

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10: Am Donnerstag mit Frank Jentscher. Die Nachrichten jetzt und danach Steffi Fitt hier im Studio. Viel Spaß.

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1: 18 Uhr im Studio Susanne Kimmel. Die iranische Regierung bezeichnet das Abkommen mit den USA als Erfolg. Die Stadt Kaiserslautern sucht weiter nach einem Investor für ein Batteriezellwerk. Das Wetter in Rheinland-Pfalz, morgen wieder sonnig und heiß. Gegen Abend örtlich kräftige Gewitter, dann bis 38 Grad. Der Iran sieht durch das Rahmenabkommen mit den USA sich gestärkt. Parlamentspräsident Ghalibaf hat gesagt, die Vereinbarung sei eine direkte Folge des Siegs der iranischen Streitkräfte auf dem Schlachtfeld. Unser Nahostkorrespondent Benjamin Weber berichtet.
2: Auch Präsident Pezeshkian, der das Abkommen mit den USA für Iran unterzeichnet hat, zeigte sich zufrieden. Es sei ein historisches Dokument, durch das ein starker Iran die Botschaft verbreite, dass Frieden nur durch gegenseitigen Respekt möglich sei. In einer Phase von 60 Tagen sollen jetzt Verhandlungen zwischen Iran und USA strittige Fragen klären. Unter anderem geht es dabei um das iranische Atomprogramm. Ob und wie viel Uran das Land anreichern darf, ist zurzeit noch ungeregelt. Außerdem sollen Sanktionen gegen Iran aufgehoben werden. Iran hat sich verpflichtet, die Straße von Hormuz zu öffnen. Bisher sind am Donnerstag nur wenige Schiffe durch die Meerenge hindurchgefahren.
1: Die Preise an den Tankstellen in Deutschland sinken weiter. Nachdem der ADAC schon vorgestern erklärt hatte, dass Benzin und Diesel wieder in etwa so teuer sind wie vor dem Iran-Krieg, setzt sich diese Entwicklung heute fort. Petra Thiele aus der SWR Wirtschaftsredaktion.
3: Der Automobilclub geht davon aus, dass der Trend anhält. Diesel könnte damit bald unter das Preisniveau vor Kriegsbeginn fallen. Das liege dann allerdings hauptsächlich am Tankrabatt, der die Kraftstoffsteuer pro Liter um knapp 17 Cent senkt, betont der ADAC. Der Tankrabatt endet am 30. Juni und wird nicht verlängert. Autofahrer müssen sich dann wieder auf einen deutlichen Anstieg der Preise einstellen. Nach einer SWR-Datenanalyse kostete heute der Liter E10 im bundesweiten Schnitt 1,81 Euro und Diesel 1,73. In Baden-Württemberg und Rheinland-Pfalz war Tanken teilweise sogar noch etwas günstiger.
1: Deutschland und die Ukraine wollen zusammen ein Luftverteidigungssystem gegen ballistische Raketen entwickeln. Dazu habe man ein Abkommen unterschrieben, teilt Verteidigungsminister Pistorius mit. Mehrere deutsche Unternehmen seien an diesem Projekt interessiert. Die Partnerschaft beider Länder sei keine Einbahnstraße. Unterdessen hat die Ukraine in der vergangenen Nacht einen der bisher größten Angriffe auf die russische Hauptstadt Moskau geflogen. Außerdem droht der ukrainische Präsident Zelensky mit weiteren schweren Angriffen. In Kaiserslautern wird noch immer ein neuer Investor gesucht, um Batteriezellen für Autos anzufertigen. Der bisherige Investor ACC war im Februar überraschend abgesprungen. Aus der SWR Wirtschaftsredaktion Michael Herr.
4: Alle Beteiligten hoffen auf einen Neustart für die Batteriezellfabrik in Kaiserslautern. Laut SWR-Informationen soll die Investorensuche zunächst 3 Monate laufen. Gesucht werde ein Käufer für den Standort, der nicht zwangsläufig Batteriezellen für die Autoindustrie herstellt. Laut IG Metall könne die Firma auch Batterien etwa für den Energiesektor, für Verteidigungstechnik oder Nutzfahrzeuge produzieren. Der Standort Kaiserslautern sei für Unternehmen aus diesen Bereichen sehr attraktiv.
1: Projekte aus Rheinhessen, Eifel und Westpfalz sind mit dem diesjährigen Innovationspreis des Landes ausgezeichnet worden. Bei der Verleihung heute Mittag in Koblenz würdigte das Wirtschaftsministerium unter anderem ein Robotikunternehmen aus Ingelheim. Außerdem ging der Innovationspreis an ein Unternehmen aus Kaiserslautern, das neuartige Stromleitungen herstellt. Und eine Firma aus Badem in der Eifel wurde für seine Sortieranlage für Großwäschereien geehrt. Sie erkennt und sortiert mit Kameras und künstlicher Intelligenz mehrere tausend Wäschestücke pro Stunde. Die Zeit, es ist 18.04 Uhr.
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5: Kommt von Uschi Mattes, hallo.
6: Hallo, hallo auf die Straßen auch. A3 Köln Richtung Würzburg, zwischen Frankfurter Kreuz und Hanau, 10 Kilometer stockender Verkehr. Dann die A5 Darmstadt Richtung Kassel, zwischen Frankfurter Kreuz und Bad Homburger Kreuz, 12 Kilometer stockender Verkehr nach dem Unfall. Die A5 Frankfurt Richtung Karlsruhe, zwischen Kreuzwaldorf und Bruchsal, ist wegen des Grasbrandes die rechte und die mittlere Spur gesperrt, 7 Kilometer Stau. A6 Mannheim Richtung Heilbronn, zwischen Kreuzwaldorf und Sinsheim, 7 Kilometer stockender Verkehr, heißt für euch 20 Minuten plus. Und die A60 Rüsselsheim Richtung Mainz, zwischen Rüsselsheimer Dreieck und Rüsselsheim Mitte, 3 Kilometer Stau. Allen unterwegs wünschen wir eine gute Fahrt.
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5: Es ist heiß, es bleibt auch noch lange warm heute Abend. Auch über Nacht wird es nur bedingt frischer, würde ich jetzt mal sagen. 18 bis 22 Grad die Tiefstwerte. Morgen schwül heiße 32 bis 38 Grad. Passt auf euch auf. Ab spät nachmittags punktuell kräftige Hitzegewitter. Kann auch unwetterartig werden. Der SWR1 Wettertrend. Auch am Wochenende bleibt es anstrengend und schwül heiß.
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5: Mit Steffi Fitt. Und es gibt was zu feiern. Eine der großen Blues-Stimmen der 80er hat Geburtstag. Alison Moyet wird 65. Der gratulieren wir gleich natürlich. Schönen Donnerstagabend.
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0: Neues aus der SWR1 Verkehrsredaktion. Vorsicht auf der A66, Wiesbaden Richtung Frankfurt, zwischen Wiesbaden-Nordenstadt und Wallau. Eine ungesicherte Unfallstelle auf der rechten Spur. SWR1 Rheinland-Pfalz hier und ja, eine der großen Stimmen des Pop feiert Geburtstag, die wunderbare Alison Moyet. Ab Mitte der 80er hatte sie ganz große Solo-Erfolge wie den hier halt, Is This Love. Davor war sie im Duo Yazoo zusammen mit Depeche Mode-Gründer Vince Clarke. Und heute wird Alison Moyet 65. Dave Jörg aus unserer Musikredaktion verfolgt ihre Karriere schon lang. Und Dave, du sagst, heute ist die Alison mit ihrem Leben viel zufriedener als am Anfang ihrer Karriere.
1: Das ist echt so. Also im letzten Interview vor 2 Jahren habe ich das deutlich bei ihr gemerkt. Sie hat nicht mehr diesen Erfolgsdruck aus ihren ersten Solo-Jahren, in denen die Plattenfirma ihr dauernd gesagt hat, was sie machen soll, dass sie garantierte Hitnummern singen soll und sowas. Heute ist sie da ein bisschen, ich würde sagen, frech und trotzig und sagt, das juckt mich eigentlich nicht, die größten Hallen zu füllen, um einen riesen Reibach zu machen. Also in dem Sinn, ein Popstar zu sein, braucht sie gar nicht mehr.
2: For me, being a Popstar is of no interest. Being cramming the biggest halls I can and making them as much money as I can is not of interest to me. I would much rather play smaller places and play to people that just want to see me as an artist.
1: Also viel lieber ist es, ihr kleinere Konzerte zu geben, wo die Leute sie wirklich auch als Künstlerin erleben. Das ist so ein bisschen der Unterschied. Sie liebt es schon zu singen, auf jeden Fall, und ihre Fans liebt sie auch. Aber das Pop-Business eben als Business, das mag sie nicht so.
0: Ja, die Frau braucht sich halt auch nichts mehr zu beweisen, und dass sie gern vor Publikum singt, das zeigt ihr auch dieses Jahr wieder.
1: Ja, man sieht, wie riesig die Fangemeinde immer noch ist. Sie ist gerade in Nordamerika live auf Tour, wird auch in Europa Shows machen. Ihre ganzen Termine in Großbritannien, jetzt nur mal so als Beispiel, sind im Prinzip komplett ausverkauft. Im September sind auch 4 Konzerte in Deutschland dabei, da gibt's auch noch Karten. Und sie wird da vor allem auch Yazoo-Songs singen, also aus ihrer Zeit von 82, 83. Sie hat mir im Interview damals erzählt, wie schön und unschuldig diese Bandzeit am Anfang ihrer Karriere war.
2: It was like everything was the first that happened with that. There was an innocence, there was a lack of pressure with Yazoo. So, you know, I love that period. I really enjoy still doing some material from that time.
1: Also sie singt die Yazoo-Songs super gerne und liebt die Zeit, in der sie mit Vince Clarke zusammen gearbeitet hat, die Songs entstanden sind. Deshalb überrascht mich das auch überhaupt nicht, dass diese Songs jetzt nochmal eine ganz, ganz große Bühne bei ihr kriegen.
0: Und bei uns gibt's jetzt auch einen Hit von Yazoo mit Alison Moyet, mit ihrer tollen Blues-Stimme. Die singt sich ihr Ständchen zum 65. selbst.

0: 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Neues aus der Verkehrsredaktion. Vorsicht auf der A61 Ludwigshafen Richtung Koblenz zwischen Dorsheim und Bad Laubersheim. Ein Pannenfahrzeug auf der rechten Spur. Boah, ist das heiß. Höchstwerte im Moment auf meiner Liste bei 34 Grad. Nachricht kam eben ins Studio. In Kirn auf dem Campingplatz haben wir 38 Grad. Boah, Mann. Wenn ihr mehr zu bieten habt, meldet euch gerne. 06131 92 93 94 95. Text- oder Sprachnachricht per WhatsApp oder Signal.
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0: Es ist 6:30.
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0: Im Nachrichtenstudio Susanne Kimmel.
2: Guten Abend. Die Verteidigungsminister der NATO-Staaten haben das Abkommen zwischen dem Iran und den USA gelobt. Bei ihrem Treffen in Brüssel hob US-Verteidigungsminister Hegseth aber auch hervor, dass das iranische Atomprogramm zwar ausgenommen wurde, dabei aber das letzte Wort noch nicht gesprochen sei. Der Iran müsse auf Atombomben verzichten, so Hegseth. Das Münchner IFO-Institut hat seine Konjunkturprognose für dieses Jahr leicht angehoben. Sie liegt nun bei einem Plus von 0,8%. Das sind 0,2 Prozentpunkte mehr als bei der Prognose im Frühjahr. Als Hauptgrund wird die Hoffnung auf ein Ende des Iran-Kriegs genannt. In Rheinland-Pfalz gibt es zum ersten Mal an einer Uni einen studentischen Vizepräsidenten, und zwar in Trier. Nach Angaben der dortigen Hochschule hat der Senat den 22-jährigen Mick Demel mit deutlicher Mehrheit gewählt. SWR-Reporter Paul Kerstold mit den Einzelheiten.
3: Demnach nimmt der 22-jährige Student als studentischer Vizepräsident zukünftig an wöchentlichen Präsidiumskonferenzen teil, um sich für die Interessen der Studierenden einzusetzen. Außerdem ist er künftig mitverantwortlich für die Ressorts Campusleben und Nachhaltigkeit. Durch ihn sollen Studierende mehr Mitspracherecht bei Entscheidungen haben. Er studiert Bildungswissenschaften mit den Fächern Französisch, Englisch und Deutsch und übernimmt das Amt zum 1. Oktober. Nach Angaben der Hochschule ist die Universität Trier die erste in Rheinland-Pfalz und eine von bundesweit wenigen Hochschulen, die ein solches Amt auf die Beine gestellt hat.
2: 3 Jahre nachdem im Landauer Ostpark der sogenannte Schwanenweiher teuer saniert worden ist, muss die Stadt jetzt wieder ran. Laut einer Mitteilung ist das Gewässer in keinem guten Zustand. Auslöser seien die im Weiher lebenden Goldfische, Enten und Gänse. Sie sorgten dafür, dass zu viele Nährstoffe und Stickstoffe in den Schwanenweiher gelangen. Damit droht das Gewässer zu kippen. Die Goldfische werden nun abgefischt.
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0: Der aktuellste Verkehrsservice im Land. Vorsicht auf der A61 Ludwigshafen Richtung Koblenz. Zwischen Dorsheim und Waldlaubersheim weiter das Pannenfahrzeug auf der rechten Spur. A3 Köln Richtung Frankfurt. Zwischen Raunheim und dem Mönchhof-Dreieck hat es einen Unfall gegeben auf dem Beschleunigungsstreifen. Da haben wir 2 Kilometer Stau. A5 Darmstadt Richtung Kassel. Zwischen Frankfurter Kreuz und Bad Homburger Kreuz. Nach einem Unfall auf der rechten Spur 12 Kilometer stockender Verkehr. Nochmal A5, Frankfurt Richtung Karlsruhe. Zwischen Kreuzwaldorf und Bruchsal brennt das Gras. Die rechte und die mittlere Spur sind gesperrt. 9 Kilometer Stau. Im Moment dauert es da etwa 50 Minuten länger. A6 Mannheim Richtung Heilbronn. Zwischen Kreuzwaldorf und Sinsheim ist die Unfallstelle zwar geräumt, da haben wir aber noch 7 Kilometer stockenden Verkehr. 20 Minuten etwa die Verzögerung. Und die A60 Rüsselsheim Richtung Mainz. Zwischen Rüsselsheimer Dreieck und Rüsselsheim Mitte 3 Kilometer Stau. Fahrt vorsichtig, kommt gut an. Das Wetter, ja, ein lange noch warmer Abend. Nachts zumindest etwas kühler, 18 bis 22 Grad die Tiefstwerte. Morgen wird es noch heißer und schwül dazu, 32 bis 38 Grad. Ab spätnachmittags kann es einzelne schwere Hitzegewitter geben. Der SWR1-Wettertrend. Am Wochenende bleibt es schwül, heiß und anstrengend. Steffi Fitt hier. Schönen guten Abend.
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0: Nochmal Neues aus der SWR1 Verkehrsredaktion. Vorsicht auf der A5 Karlsruhe Richtung Frankfurt. Zwischen Karlsruhe Nord und Bruchsal steht ein Pannen-LKW auf der rechten Spur.
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0: Mit Achim Scheuer.
2: Ja, alle 48 Mannschaften, die teilnehmen bei dieser WM, haben jetzt einmal gespielt. Heute Abend bzw. heute Nacht beginnt dann der zweite Spieltag der Gruppenphase. Seit 18 Uhr läuft schon Tschechien gegen Südafrika. Aktueller Spielstand 1:0 für die Tschechen. Beide hatten ja ihr erstes Spiel verloren. Eine weitere Niederlage wäre für beide fatal. Und in dieser Gruppe A spielen heute Nacht ab 3 Uhr dann auch noch Mexiko und Südkorea, Desiree Krause.
3: Gibt es in dieser Partie einen Sieger, steht der schon sicher im 16. Finale. Die beiden bisherigen WM-Duelle der Teams gewann Mexiko, muss aber in der Partie auf seinen gesperrten Kapitän César Montes verzichten. In der Gruppe B sind alle Mannschaften punktgleich. Die Schweiz trifft auf Bosnien-Herzegowina und steht nach dem

0: enttäuschenden Unentschieden zum Auftakt gegen Katar bereits unter Druck. Kanada und Katar treffen in der zweiten Partie dieser Gruppe aufeinander. Gastgeber Kanada kann dabei erstmals mit Bayern-Profi Alphonso Davies planen. Ein Startelf-Einsatz kommt nach seiner Muskelverletzung aber wohl noch zu früh.
1: Die deutsche Mannschaft spielt am Samstag ja ihr zweites Gruppenspiel, hat heute brav in Winston-Salem trainiert und später wird dann auch noch Manuel Neuer auf der Pressekonferenz sprechen und bestenfalls auch Antworten auf die Fragen geben. Der Blick geht aber auch zum nächsten Gegner, der Elfenbeinküste. Denen fehlt im Spiel gegen Deutschland ein Profi aus der Bundesliga.
0: Dem bei Eintracht Frankfurt unter Vertrag stehenden Eli Wai wurde laut Verband die Einreise von den kanadischen Behörden verweigert. Im Spiel gegen das DFB-Team kann er nicht antreten. Medienberichten zufolge wird gegen Wai wegen des Vorwurfs der Spielmanipulation ermittelt. Ob ein Zusammenhang besteht, blieb zunächst offen. In der Rückrunde war Wai von Frankfurt zum französischen Erstligisten OGC Nizza ausgeliehen.
1: Die French Open hat er gewonnen. Beim Rasenturnier in Halle bereitet sich Alexander Zverev jetzt auf Wimbledon vor. Im Achtelfinale hat er heute das deutsch-deutsche Duell gegen Jannik Hanfmann in zwei Sätzen ohne große Mühe gewonnen. Und er steht damit in der Runde der besten acht.

Tracy, Some Girls, SWR 1 Rheinland-Pfalz hier und wieder was passiert auf der Straße. Vorsicht bitte auf der A63 Kaiserslautern Richtung Mainz zwischen Biebelnheim und Wörstadt, eine ungesicherte Unfallstelle. SWR 1 Rheinland-Pfalz jetzt mit einem virtuos gesungenen A Cappella-Stück, wahrscheinlich eines der bekanntesten aus den 80ern, die House Martins, Caravan of Love.

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5: Mehr Liebe für alle gleich mit UB40.

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1: 19 Uhr im Studio Susanne Kömmel. Die USA bestehen auf ein Ende des iranischen Atomprogramms. Alexander Zverev steht im Viertelfinale des Tennisturniers in Halle. Das Wetter in Rheinland-Pfalz, morgen wieder sonnig und heiß, gegen Abend örtlich kräftige Gewitter. Die NATO-Verteidigungsminister haben bei einem Treffen in Brüssel das Abkommen zwischen dem Iran und den USA gelobt. Gleichzeitig hob US-Minister Hegseth hervor, dass das iranische Atomprogramm zwar im aktuellen Abkommen ausgenommen wurde, das letzte Wort aber noch nicht gesprochen sei. Aus Brüssel, Sabrina Fritz.
2: Der Iran müsse auf Atombomben verzichten, so der amerikanische Verteidigungsminister Hegseth. Eine Koalition von 40 Staaten unter der Führung Frankreichs und Großbritanniens werde die USA dabei unterstützen, die Seewege offen zu halten. Das Treffen begann mit einer Standpauke für die Europäer. Der amerikanische Verteidigungsminister warf ihnen vor, die USA beim Angriff gegen den Iran im Stich gelassen zu haben. Außerdem gäbe es immer noch Trittbrettfahrer, die zu wenig für ihre Verteidigung ausgeben. In 6 Monaten werden die USA erneut überprüfen, ob die Europäer sich an die Verabredung halten, die beim letzten NATO-Gipfel getroffen wurde. Danach müssen die NATO-Mitgliedsländer in den nächsten 10 Jahren 5% ihrer Wirtschaftskraft für Verteidigung ausgeben.
1: Der ukrainische Präsident Zelensky droht mit weiteren schweren Angriffen auf Moskau. Sein Land habe diesen Krieg nie gewollt, aber, so Zelensky wörtlich, wenn die Ukraine brenne, werde auch Moskau brennen. Vergangene Nacht hatte die Ukraine einen der bisher größten Angriffe auf Moskau geflogen. Pläne des Bundesarbeitsministeriums, wie das Arbeitsgesetz reformiert werden könnte, haben Streit in der Koalition ausgelöst. Nach einem Entwurf aus dem SPD-geführten Arbeitsministerium wäre ein Abweichen vom 8-Stunden-Tag nur in Betrieben mit Tarifvertrag möglich. Aus Berlin, Tim Aßmann.
3: Das Bundesarbeitsministerium versucht, die Debatte zu beruhigen. An der Fassung des Referentenentwurfs, die aktuell kursiert und für Aufregung sorgt, werde noch intern gearbeitet, heißt es aus dem Haus von Ministerin Bärbel Baas. Noch sei nicht mal die Abstimmung mit anderen Teilen der Bundesregierung angelaufen. Von Politikern der Union und Arbeitgeberverbänden kommt aber bereits heftige Kritik an dem noch unfertigen Entwurf. CDU, CSU und Arbeitgeber fordern flexiblere Arbeitszeiten für alle Branchen, unabhängig von der Tarifbindung.
1: Kinder dürfen aus Sicht von Ärzten bei Hitze nie allein im Auto gelassen werden, egal wie alt sie sind. Ein Sprecher des Kinderärzte-Bundesverbands hat erklärt, auch ein 14-Jähriger könne bei hohen Temperaturen im Auto kollabieren. Gestern Nachmittag war bei Stuttgart ein 20 Monate altes Kind ums Leben gekommen. Nach ersten Erkenntnissen hatte die Mutter es im Auto mehrere Stunden allein gelassen. 5 Jahre nach der A-Flut, die Nacht, die blieb. Das ist der Titel einer Dokumentation, die der SWR heute Abend sendet. Gezeigt werde die Flutkatastrophe aus der Sicht Betroffener, so Filmemacher Thomas Schneider.
4: Uns hat vor allem beschäftigt, wer hat in der Flutkatastrophe gehandelt und wer nicht. Wer hat Verantwortung übernommen und wer nicht. Viele Menschen sind ja bis heute fassungslos darüber, wie unzureichend gewarnt und evakuiert wurde. Diesem Versagen sind wir nachgegangen in dem Film. Ebenso der Frage, warum sich deswegen niemand vor einem Gericht verantworten musste. Auf der anderen Seite zeigen wir, dass es sehr wohl möglich war, zu warnen, zu helfen und zu retten. Und dass Menschen über sich hinausgewachsen sind, Dinge getan haben, ohne zuständig zu sein. Ein Satz, den wir oft gehört haben, wenn du willst, dass etwas gemacht wird, dann mach es selbst. Das ist für viele die wichtigste Lehre aus der Flut.
1: Der Film wird heute um 21 Uhr im SWR gesendet, ist aber auch in der ARD-Mediathek zu sehen. Tennisprofi Alexander Zverev hat beim Rasenturnier in Halle-Westfale das Viertelfinale erreicht. Der Hamburger gewann gegen den Karlsruher Jannik Hanfmann in 2 Sätzen. Die Zeit, es ist 19.04 Uhr.
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5: Bisschen was los, wir legen los auf der A3 Köln Richtung Frankfurt. Zwischen Rauenheim und dem Mönchhof-Dreieck ein Unfall auf dem Beschleunigungsstreifen, haben wir 2 Kilometer Stau. A5 Karlsruhe Richtung Frankfurt. Zwischen Karlsruhe Nord und Bruchsal ein Pannen-LKW auf der rechten Spur, da staut's 3 Kilometer lang. Nochmal A5 Frankfurt Richtung Karlsruhe. Zwischen Kreuzwaldorf und Bruchsal ist der Grasbrand gelöscht, alle Spuren wieder frei. Aber immer noch 6 Kilometer Stau und stockender Verkehr. A6 Mannheim Richtung Heilbronn, zwischen Kreuzwaldorf und Sinsheim 6 Kilometer stockend. Bis zu 1/4 Stunde dauert es da länger. Nochmal A6 Heilbronn Richtung Mannheim, zwischen Kreuzwaldorf und Dreieck-Hockenheim 3 Kilometer Baustellenstau und die kosten bis zu 20 Minuten. Allen unterwegs sichere Fahrt.
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5: Es bleibt noch lange sehr warm. Über Nacht wird es auch nur bedingt frisch. 18 bis 22 Grad die Tiefstwerte. Morgen schwül heiße 32 bis 38 Grad. Das kann anstrengend sein. Ab spätnachmittags punktuell kräftige Hitzegewitter. Kann auch unwetterartig werden. Und der SWR1-Wettertrend. Am Wochenende bleibt es schwül heiß.
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5: Mit Steffi Fitt. Genießt den warmen Abend mit kalten Getränken hoffentlich. Schönen Donnerstagabend wünsche ich.
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2: Ehrenamtliche Retterinnen und Retter stehen diese Woche bei uns im Mittelpunkt. Viele denken dabei ja zuerst an die Freiwillige Feuerwehr oder das Technische Hilfswerk. Aber es gibt noch viel mehr Menschen, die helfen, wenn das Leben plötzlich komplett aus den Fugen gerät. Menschen, die Betroffene in den schwersten Stunden begleiten. Dazu gehört die Notfallseelsorge. Sie ist ökumenischer Dienst der evangelischen und katholischen Kirchen und unterstützt Menschen in akuten Krisensituationen, unabhängig von Religion oder Konfession. Alarmiert wird sie über die Leitstellen von Feuerwehr und Rettungsdienst, arbeitet eng mit den anderen Hilfsdiensten zusammen. Einer, der sich seit vielen Jahren in dem Bereich engagiert, ist Heinz Oberbillig aus Trier. Er ist Notfallseelsorger und hat sich bei uns gemeldet. Wir zwei haben uns ganz schnell aufs Du geeinigt. Hallo Heinz.
3: Hallo Steffi.
2: Was genau macht eigentlich die Notfallseelsorge? Wann werdet ihr alarmiert?
3: Also die Notfallseelsorge arbeitet nach den Einsatzkräften, manchmal auch parallel. Wenn also irgendwo ein Einsatz ist und die Einsatzkräfte sind der Meinung, dass weitergehende Betreuung für als Bedarf da ist, dann werden wir über die Feuerwehr alarmiert.
2: Da geht es oft um schwere Schicksalsschläge. Was brauchen die Menschen da? Was ist eure Erfahrung?
3: Die Menschen brauchen einfach, ich sage jetzt mal, Zuneigung, Dasein. Dass wir da sind, und sie in dieser existenziellen Situation nicht alleine sind. Reden, zuhören oder miteinander schweigen. Dass sie das Gefühl haben, wir sind in dieser existenziellen Situation nicht alleine.
2: Gibt es da einen Einsatz, der dir besonders in Erinnerung geblieben ist?
3: Ja, natürlich. Der 1.12.2020, als hier in Trier die Amokfahrt war, war natürlich Großalarm und alle Notfallseelsorger waren aufgerufen zu helfen. Wurde da eine Sammelstelle eingerichtet und in dieser Sammelstelle wurden die betroffenen Menschen hingebracht und wir haben mit denen dort versucht, schon mal die erste Aufarbeitung dessen zu machen, was die gesehen haben.
2: Das ist eine schwierige Aufgabe. Was motiviert dich, das ehrenamtlich zu machen?
3: Es ist eine schwere Aufgabe, aber es befriedigt auch, wenn ich dazu sagen darf. Wir gehen aus der Situation erst dann raus, wenn wir das Gefühl haben, die Situation ist für den Betroffenen so weit geklärt, dass wir ihn alleine lassen können oder dass das soziale Umfeld greift. Und das Gefühl, den Menschen in dieser existenziellen Situation so weit geholfen zu haben, dass sie den nächsten Tag weiterleben können, das tut schon gut. Und es erdet mich jedenfalls nochmal, dass ich viele Dinge im privaten Leben nicht mehr für selbstverständlich nehme. Und das sind schon zwei für mich wesentliche Dinge, warum ich das mache.
2: Heinz Oberbillig ist Notfallseelsorger aus Trier. Ganz herzlichen Dank erstens dafür, dass du diese Aufgabe übernimmst und dass du uns davon erzählt hast. Dankeschön.
3: Gerne.
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1: Die Nachrichten um 19:30 mit Susanne Kimmel.
2: Guten Abend. Der Iran hat das Rahmenabkommen mit den USA als Erfolg bezeichnet. Präsident Pezeshkian erklärte in den sozialen Netzwerken, die Botschaft der Vereinbarung sei, dass der Frieden im Zeichen des gegenseitigen Respekts erreicht werde. Die USA bestehen allerdings darauf, dass der Iran sein Atomprogramm beendet. Das wurde aus dem aktuellen Abkommen ausgenommen. US-Verteidigungsminister Hegseth betont aber, hier sei das letzte Wort noch nicht gesprochen. Die Evangelische Kirche der Pfalz und das Bistum Speyer werden auf der Landesgartenschau in Neustadt nicht so umfangreich präsent sein wie geplant. Dass die Landesgartenschau von 2027 auf 2028 verschoben wurde, wirkt sich auch auf sie aus. SWR-Reporter Frank Rones.
3: Das bedeutet für die Kirchen, sie müssen ihre Personal- und auch Sachkosten für ihren Beitrag auch ein Jahr länger finanzieren. Weil beide Kirchen aber gezwungen sind zu sparen, bleibt es bei den jeweils 200.000 Euro, die die Landeskirche und das Bistum eingeplant haben. Sie müssen jetzt aber für 3 statt für 2 Jahre reichen. Das bedeutet, dass das Gartenschau-Team der Kirchen jetzt weniger Stunden arbeite und es wirke sich auch auf das Programm aus. Das werde zwar kleiner, aber nicht weniger ansprechend, so die Projektleitung. Geplant seien unter anderem Festgottesdienste und Segenstage für Liebende sowie musikalische Großevents oder Themenschwerpunkte zur Demokratie oder Gesundheit.
2: Fußball-Zweitligist Kaiserslautern hat Innenverteidiger Ivan Knežević vom VfB Stuttgart verpflichtet. Der kroatische Nachwuchsnationalspieler absolvierte nahezu seine gesamte fußballerische Ausbildung beim schwäbischen Bundesligisten. Knežević soll nach Angaben des FCK zunächst bei der Regionalmannschaft starten und dann an die Profimannschaft herangeführt werden.
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1: SWR 1 mit dem aktuellsten Verkehrsservice im Land geht los auf der A3 Köln Richtung Frankfurt. Zwischen Raunheim und Mönchhof-Dreieck hat es ja auf dem Beschleunigungsstreifen einen Unfall gegeben. Haben wir immer noch 2 Kilometer Stau. A5 Karlsruhe Richtung Frankfurt. Zwischen Karlsruhe-Nord und Bruchsal immer noch der Pannen-LKW auf der rechten Spur. 3 Kilometer Stau da. A5 Frankfurt Richtung Karlsruhe. Zwischen Langenmarfelden und Weiterstadt 2 Kilometer Stau. Und die A61 Ludwigshafen Richtung Koblenz. Zwischen Koblenz-Waldesch und Koblenz-Metternich 2 Kilometer Stau. Allen unterwegs, gute Fahrt. Womit wir beim Wetter wären, ein sehr warmer Abend, bleibt auch noch lange warm. Die Nacht langsam etwas kühler, 18 bis 22 Grad die Tiefstwerte. Morgen wird es noch heißer und schwül dazu, also richtig schwül, 32 bis 38 Grad. Ab späten Nachmittags kann es einzelne, auch schwere Hitzegewitter geben. Der SWR1 Wettertrend. Am Wochenende bleibt es schwül und heiß. Steffi Fitt hier. Schönen guten Abend.
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0: Es war eins Rheinland-Pfalz hier. Die Flut, die das Ahrtal und damit auch das Leben von vielen Menschen zerstört hat, ist 5 Jahre her. Jetzt wird das Ereignis in einer Dokumentation aus der Perspektive der Betroffenen erzählt. Es war ein Fernsehreporter Kai Dietzemann und sein Team sind nochmal ins Ahrtal gefahren. Hallo Kai.
1: Hi.
0: Ihr habt mit Helfern und mit Angehörigen von Opfern gesprochen. Was ist euer Eindruck? Die Flut kann ja noch nicht verarbeitet sein.
1: Nee, im Tal sagen die Leute, es gibt 2 Zeitrechnungen. Es gibt die Zeitrechnung vor der Flut und nach der Flut. Und natürlich, wenn du deine Liebsten verloren hast, das ist auch nach Jahren nicht vorbei. Da können wir mal kurz reinhören in einen O-Ton. Das ist die Mutter eines verstorbenen jungen Mannes, der ganz am Schluss der Flut um 2.30 Uhr, um 2:30 noch in Sinzig in einem Behindertenheim ertrunken ist.
2: Manche sagen immer, die Zeit heilt alle Wunden, aber das ist nicht so. Das ist ein ganz schlechter Spruch. Für uns zumindest.
1: Das sind die Angehörigen. Und auf der anderen Seite haben wir auch mit Feuerwehrmännern gesprochen, die wirklich traumatisiert waren durch das, was sie in der Nacht erlebt haben und auch durch die Ohnmacht, die sie erlebt haben, dass sie nicht all die Menschen haben retten können, die sie retten wollten und teilweise wirklich auch in therapeutischer Behandlung sich hinterher begeben haben, weil sie es nicht verdauen konnten.
0: Wie ist denn der Stand bei der Frage, ob und wer Verantwortung übernehmen muss für die Fehler im Katastrophenschutz?
1: Ja, da sieht es im Moment so aus, als würde sich niemand strafrechtlich zumindest verantworten müssen. Da hat sich ja vieles auf den ehemaligen Landrat Jürgen Föhler konzentriert. Die Staatsanwaltschaft hat ermittelt, ob sie eine Anklage erhebt. Das hat sie vor 2 Jahren schon gesagt, das tut sie nicht. Die Angehörigen haben dann versucht, das gerichtlich zu erreichen. Das ist bisher nicht gelungen, die geben noch nicht auf. Das sind vor allem die Eltern einer jungen Frau, Johanna Ort, die auch relativ bekannt im Tal ist, die also in Bad Neuenahr Ahrweiler gestorben ist. Dieser Landrat hat eine Menge Versäumnisse gemacht, das hat auch der Staatsanwalt festgestellt. Ja, wir haben über die Rolle des Landrates und wie der Katastrophenschutz durch ihn aufgestellt war, mit dem Experten Gerd Greff gesprochen. Der war früher im Innenministerium für Katastrophenschutz zuständig und einer der Gutachter im Untersuchungsausschuss auch.
3: Ich hätte es mir ehrlich gesagt nicht vorstellen können, dass ein Landrat nahezu sämtliche gesetzlichen und auch fachlichen Anforderungen einfach ignoriert und sagt, ich mache es so, wie ich es will. Wir bereiten nichts vor, das sollen im Wesentlichen die Gemeinden machen. Im Untersuchungsausschuss hat deshalb ein Gutachter den Begriff Systemsprenger geprägt.
1: Ja, also das ist eine deutliche Aussage. Wir haben auch weitere Experten in der Doku, Juristen, die sagen, die Einstellung durch die Staatsanwaltschaft ist äußerst fragwürdig.
0: Warum wir übrigens heute immer noch nicht gut aufgestellt sind, falls es eine ähnliche Flut gäbe, das erfahrt ihr auch und noch viel mehr in der Doku von Thomas Schneider und Kai Dietzemann heute Abend, SWR Fernsehen oder ab sofort in der ARD Mediathek im Fernsehen um 9. Dank dir, Kai.

0: Es war eins Rheinland-Pfalz hier. Die ganze Woche über haben wir euch Menschen vorgestellt, die jeden Tag für uns da sind. Hauptberuflich oder ehrenamtlich. Menschen bei der Polizei, der Feuerwehr, dem THW, dem Rettungsdienst. Und es hat euch gefallen. Hallo.
1: Ja, hallo Frau Fitt. Hier ist der Harald Kissel. Ich rufe aus Nebel an. Ich habe die ganze Woche die Aktion mit den Blaulichthelden verfolgt und finde sie ganz toll. Mein Sohn, der engagiert sich auch in der Freiwilligen Feuerwehr hier im Ort. Und der feiert heute seinen 30. Geburtstag mit vielen Freunden und Kameraden. Dazu möchte ich dir herzlich gratulieren. Wir sind sehr stolz auf dich. Ich wünsche dir eine wunderschöne Feier und hoffentlich bleibt der Piepser aus.
0: Da drücken wir auch die Daumen. Und wir sagen natürlich herzlichen Glückwunsch, feiert schön. Und morgen danken wir allen aus der Blaulichtfamilie für ihre Arbeit, die Motivation, den Einsatz. Ab 17 Uhr spielen wir auch eure Songs für unsere Blaulichtheldinnen und Blaulichthelden, auch schon den ganzen Tag über. Also wenn ihr bei der Feuerwehr arbeitet, im THW, der Polizei, im Rettungsdienst, in einer anderen Hilfsorganisation, meldet euch morgen bei uns, wünscht euch euren Lieblingssong, grüßt eure Kolleginnen und Kollegen, Kameradinnen und Kameraden und seid Teil unseres großen Blaulichttages morgen.
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2: Gleich nach 8, Annette Loris hier mit dem Musikclub Rock. Mein Name ist Steffi Fitt, ich wünsche euch noch einen sehr angenehmen, schönen Abend. Macht's gut.
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3: Um 20 Uhr mit Cedric Bies. Der ukrainische Präsident Selenskyj hat mit weiteren schweren Angriffen auf Moskau gedroht. Außerdem hat er den Drohnenangriff auf die russische Hauptstadt letzte Nacht verteidigt. Aus Kiew berichtet Frederik Rother.
4: Selenskyj sprach gegenüber Journalisten von einer gerechtfertigten Antwort auf die russischen Angriffe Anfang der Woche, bei denen unter anderem das bekannte Kiewer Höhlenkloster beschädigt wurde. Der ukrainische Präsident betonte nochmal, dass man den Krieg nie gewollt habe. Aber wenn die Ukraine brenne, werde auch Moskau brennen. Es sei an der Zeit, die Aggression und den Krieg zu beenden, so Selenskyj weiter. Selenskyj wirbt seit einigen Wochen wieder verstärkt dafür, Gespräche mit Wladimir Putin aufzunehmen, um über einen Waffenstillstand und ein Ende des Krieges zu reden. Bisher hat der Kreml alle Angebote abgelehnt.
3: Die NATO-Verteidigungsminister haben bei ihrem Treffen in Brüssel das Abkommen zwischen Iran und USA gelobt. Gleichzeitig hat US-Minister Hegseth gesagt, dass das iranische Atomprogramm zwar im aktuellen Abkommen ausgenommen wurde, dabei aber das letzte Wort noch nicht gesprochen sei. Der Iran müsse auf Atombomben verzichten. Einen NATO-Einsatz in der Straße von Hormuz soll es nicht geben. 40 Staaten wollen die USA aber dabei unterstützen, die Seewege offen zu halten. Das geplante Gebäudemodernisierungsgesetz von Ministerin Reiche könnte gegen das Grundgesetz verstoßen. Zu diesem Schluss kommt ein Gutachten des Wissenschaftlichen Dienstes im Bundestag. Aus Berlin berichtet Lissi Kaufmann.
5: Die Gutachter verweisen auf Studien, wonach es mit dem neuen Gesetz zu einem Anstieg der Treibhausgasemissionen kommen könnte. Künftige Generationen müssten sich dann darum kümmern, Klimaziele einzuhalten. In einem Beschluss von 2021 hatte das Bundesverfassungsgericht schon einmal klargestellt, dass künftige Generationen nicht belastet werden dürfen, indem Klimaschutzmaßnahmen in die Zukunft geschoben werden. Das Gebäudemodernisierungsgesetz war vergangene Woche erstmals im Bundestag beraten worden. Es sieht vor, dass neue Gas- und Ölheizungen künftig weiter eingebaut werden dürfen, dafür aber zunehmend klimafreundliche Brennstoffe genutzt werden müssen.
3: Die australische Fluggesellschaft Qantas bietet ab dem kommenden Jahr einen Direktflug von London nach Sydney an. Die Strecke ist über 17.000 Kilometer lang und soll zwischen 19 und 22 Stunden dauern, sagt die Airline. Das wäre dann der längste Direktflug der Welt. Für die lange Strecke wird ein umgebauter Airbus eingesetzt. Bei der Fußball-Weltmeisterschaft haben Tschechien und Südafrika in ihrem zweiten Gruppenspiel 1:1 gespielt. Beide hatten ihre erste Partie verloren. In einer Stunde treffen bei der WM dann die Schweiz und Bosnien-Herzegowina aufeinander. Das Wetter: In der Nacht ist es meistens klar und es bleibt mild bei 22 bis 13 Grad. Morgen ist es dann nochmal etwas heißer als heute. Die Temperaturen steigen auf 31 Grad in Baiersbronn und bis 38 Grad in Speyer. Ab dem Nachmittag ziehen dann Gewitter und Regenschauer auf. Die können teilweise auch Unwetter wie Gewitter und Platzregen mit sich bringen. Die Zeit: Es ist jetzt 20.03 Uhr.
6: ARD-Verkehrsservice. Vorsicht, auf der A81 Singen Richtung Stuttgart zwischen Geisingen und Dreieck-Bad Dürrheim ist eine ungesicherte Unfallstelle. A5 Karlsruhe Richtung Frankfurt zwischen Karlsruhe-Nord und Bruchsal steht ein defekter LKW auf der rechten Spur, deshalb 3 Kilometer stockender Verkehr. A5 Frankfurt Richtung Karlsruhe zwischen Langmaerfelden und Weiterstadt Baustelle auf dem linken und mittleren Fahrstreifen, deshalb 2 Kilometer Stau. Und A61 Ludwigshafen Richtung Koblenz zwischen Koblenz-Waldesch und Koblenz-Metternich. 2 Kilometer Stau. Allen unterwegs, gute Fahrt, kommt gut an.
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6: Am Mikrofon Annette Loris. Schönen Donnerstagabend. Wir reden über ein Musikereignis, das heute vor 30 Jahren Musikgeschichte schreiben sollte. Das Tibetan Freedom Concert. Da war wirklich fast alles dabei, was einen Rang und Namen hatte. Außerdem Neues von The Warning und Jack White.
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0: Und wir schauen jetzt im ARD Musikclub Rock zurück in den Juni vor 30 Jahren. Da fand das erste Tibetan Freedom Concert statt. Das war 1996 mit 100.000 Besuchern das zweitgrößte Benefiz-Festival in den USA nach Live Aid. Christian Rönspieß aus dem ARD-Team. Es ging ja darum, die Welt darauf aufmerksam zu machen, wie China die Menschen in Tibet unterdrückt. Wie kam es überhaupt dazu?
1: Das ist eigentlich fast eine Lebensgeschichte. Erin Potts, die das erste Tibetan Freedom Concert zusammen mit Adam Yauch von den Beastie Boys organisiert hat, war eine junge Aktivistin für soziale Gerechtigkeit, aber auch Musikfan. Angefangen hat alles, da war sie noch in der Schule. 1984 hat sie ein Video gesehen von U2 live in Red Rocks. Da stand Bono mit einer weißen Fahne auf der Bühne und sie dachte, das ist mehr als einfach nur eine Fahne. Und U2 haben über ein Ende der Gewalt in Irland gesungen und über die Apartheid. Und das hat Erin Potts gezeigt, Musik und gesellschaftlich relevante Botschaften, das passt zusammen, das gehört vielleicht sogar zusammen. Dann kam 1985 Live Aid für Afrika. Auch da haben U2 gespielt und es gab dann auch mehrere Amnesty International Konzerte. Bei denen standen nicht nur Musiker auf der Bühne, sondern auch ehemalige politische Gefangene, die durch Amnesty-Aktionen freigekommen waren. Und dann gab es die Aufforderung, startet eine Amnesty-Gruppe an eurer Schule und Erin Potts hat das gleich am nächsten Tag gemacht.
2: Somewhere in all of that, Bono and a bunch of other people that were performing at the shows said, go start a chapter of Amnesty International at your school. And I did it the next day.
1: Schwerpunkt war für Erin dann die Lage in Tibet, das schon 1950 teilweise von China besetzt wurde. Seitdem kämpfen die Menschen dort für ihre Eigenständigkeit und landen dafür auch immer wieder im Gefängnis. Schon als Schülerin hat Erin Potts dann zu ihrer Mutter gesagt, irgendwann veranstalte ich ein Konzert für Tibet und U2 werden da spielen. Passiert ist aber erstmal nichts.
0: Wie sie es aber dann doch geschafft hat, U2 und ganz viele andere Bands heute vor 30 Jahren auf die Bühne zu kriegen, das hören wir nach Sunday Bloody Sunday von U2.

0: U2 waren auch dabei vor 30 Jahren beim ersten Tibetan Freedom Concert. Der Anfang dieser ganzen Geschichte war ein bisschen holprig. Es war ja eigentlich nur die Idee der Schülerin Erin Potts, was für Tibet zu tun. Christian Rönnspieß aus dem ARD-Team. Also das Ganze zu organisieren, das war dann nochmal ein ganz anderer Schritt. Was hat das Ganze so richtig ins Rollen gebracht?
1: Anfang der 90er Jahre hat Erin Potts dann angefangen, immer mal wieder kleinere Konzerte mit befreundeten Musikern zu organisieren. Sie war auch immer wieder in Nepal und hat dort Exil-Tibeter getroffen, aber einmal auch Adam Yauch von den Beastie Boys. Die hatten für ihr 1994er Album Ill Communication Samples von tibetischen Mönchsgesängen verwendet und wollten dafür ordentlich bezahlen, mussten aber erstmal rauskriegen, wie bewerkstelligen wir das, dass das Geld auch an der richtigen Stelle ankommt. Unter anderem deshalb war Adam Yauch dann eben auch in Nepal. Nach Tibet direkt durfte er natürlich nicht. Und zu der Zeit war eben auch Erin Potts da und dann war klar, wir machen ein Konzert für Tibet, damit die Leute erfahren, was da passiert.
2: A lot of people ask me, like, how did the idea of a concert come up? And I'm like, I was an activist. He was a musician. It wasn't really even a conversation. It was just, yeah, we're gonna do this.
1: Okay, die Entscheidung war also getroffen. Trotzdem hatte Erin Potts noch Zweifel, ob es funktioniert, ob genügend bekannte Acts dabei sein wollen. Aber dann wurde sie mit Zusagen mehr oder weniger überschüttet. Und sie hat sich gefühlt, als hätte man sie vorne an einen LKW geschnallt, der mit 240 Kilometer pro Stunde über den Highway rast.
2: I can't remember the exact order of how all the yeses started happening, but I remember the feeling of it. And it felt like being strapped to the front of a Mack truck going 150 miles an hour down a highway.
1: Das Tibetan Freedom Concert am 15. und 16. Juni 1996 in San Francisco war dann das erste von vielen und so ziemlich alle angesagten Acts der 90er Jahre waren dabei.
3: The two-day all-star show that today alone will feature the Beastie Boys, Red Hot Chili Peppers, Smashing Pumpkins, Bjork, Tribe Called Quest and more.
4: This is Tom from Radiohead and we're proud to have been asked to perform at the Tibetan Freedom Concert.
5: Our name. We are no longer the Foo Fighters. Today we are the Freedom Fighters.
0: So klang das damals. Die Geschichte zum ersten Tibetan Freedom Concert wird auch in einem neuen Podcast aufgearbeitet. Der heißt Freedom Needs a Soundtrack. Vielen Dank, Christian Rönnspieß, für diese tolle Geschichte. Und wir waren auch dabei. Rage Against the Machine. Bulls on Parade.

0: Es ist gleich 8:30. Gute Nachrichten von den Straßen. Wir haben keine einzige Meldung. Allen unterwegs. Gute Fahrt.
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0: Mit Annette Loris. Guten Abend. Und natürlich mit euren Wünschen. Wenn ihr welche habt, ihr könnt uns anrufen, eine WhatsApp schicken, eine Signal-Nachricht schicken. 0711 26 27 28. Auch sehr, sehr gerne eine Sprachnachricht. Wir hören mal rein, wer das getan hat.
2: Hier ist der Tim Rebutzka aus Karlsruhe. Ich würde mir gerne einen Rocksong bei euch wünschen. Ich höre euch gerade in Österreich, in Wien zu. Ich wünsche mir von AC/DC den Titel Ballbreaker. Ich möchte auch gerne grüßen an die Christine Rebutzka. Einen schönen Abend. Danke euch. Tschüss.
0: Sehr, sehr gerne. Und wie gesagt, wenn ihr Wünsche habt, 0711 26 27 28 per WhatsApp, per Signal oder per Telefon.
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Sorry, das ist wichtig. ARD Verkehrsservice. Achtung, Autofahrer auf der A66 Fulda-Frankfurt zwischen Langensebold und Langensebolder Dreieck werden Steine auf die Fahrbahn geworfen. Ganz besonders aufpassen auf der A66 Fulda-Frankfurt zwischen Langensebold und Langensebolder Dreieck werden Steine auf die Fahrbahn geworfen.

Temple Pilots und Vaseline. Kurz auf die Straße um 8:57. Vorsicht auf der A3 Würzburg Richtung Frankfurt zwischen Raststätte Spessart Nord und Rohrbrunn ist eine ungesicherte Unfallstelle. Die Ausfahrt ist blockiert. Die mexikanischen Rockschwestern Daniela Paulina und Alejandra Villarreal Velez von The Warning haben einen neuen Song draußen. Mittlerweile der dritte aus dem kommenden Album Everything's Falling. Das wird Ende August.

0: Biffy Clyro waren das im ARD Musikclub Rock. Letzte Woche hat uns Paul McCartney hier was über sein neues Album The Boys of Dungeon Lane erzählt. Ein tolles, mittlerweile auch sehr erfolgreiches Album. Und mit seinen 84 Jahren, die er heute geworden ist, ist er unglaublich fit. In aktuellen Interviews hat er dann auch erzählt, ja, regelmäßiges Training, Pilates, vegetarische Ernährung, ganz viel Bewegung, das sei seine Geheimwaffe gegen das schlecht älter werden. Sport halte ihn körperlich und mental jung und genauso wirkt er auch auf der Bühne, wo er es immerhin schafft, noch mehr stündige Shows zu spielen. Heute gab es in Großbritannien mehrere Chöre, die für ihn ein besonderes Ständchen gesungen haben und die haben aus dem Beatles-Song When I'm 64 80 vorgemacht. Und zu dem Thema hatte er auch mal eine interessante Begegnung mit einer etwas älteren Dame.
1: I've got a song When I'm 64, an old Beatles song. And I had this old lady come up to me once. She said, you know, I do one of your songs. She said, I work in an old people's home. She said, I do one of your songs. I said, oh yeah, which one? She said, when I'm 64. She said, but I had to change the words because that's too young for my people. So I should change it to when I'm 84.
0: Wow. Wundervolle Geschichte, hat er gerade in einem Podcast erzählt. Ist wohl schon ein paar Jahre her, da sprach ihn eben eine ältere Dame an und sagte, oh, sie arbeitet in einem Altenheim und sie singt mit den alten Menschen einen Beatles-Song. Und zwar den Song When I'm 64. Aber eben aus Gründen habe sie daraus dann When I'm 84 gemacht. Und genau diesen Geburtstag feiert Sir Paul heute. Happy Birthday. Dazu ein Song aus seinem aktuellen Album The Boys of Dungeon Lane, nämlich As You Lie There.
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KSM ARD Musikclub Rock. In der nächsten Stunde feiern wir die Pixies, die gibt es nämlich mittlerweile auch seit 40 Jahren. Und wir klären, wie, naja, ein Song einer irisch-schottischen Indie-Band plötzlich zum weltweiten Hit durch eine amerikanische Fernsehserie wurde. Das und mehr kurz nach neun. Hier.

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1: Um 21 Uhr mit Cedric Bies. In Brüssel ist der zweitägige EU-Gipfel gestartet. Die Staats- und Regierungschefs haben sich viele Themen vorgenommen. Sarah Lopez berichtet.
2: Die Lage im Iran, die Beziehung zu China, der gemeinsame Haushalt für 8 Jahre. Und das sind nur Beispiele. Obendrauf kommt noch Besuch. Der ukrainische Präsident Selenskyj ist zu Gast und erwartet das 21. Sanktionspaket der EU gegen Russland. Selenskyj dürfte mit viel Optimismus im Gepäck angereist sein. Auf dem gerade erst beendeten G7-Gipfel hat der US-amerikanische Präsident Trump sich wieder offener dafür gezeigt, die Ukraine stärker zu unterstützen.
1: Der ukrainische Präsident Selenskyj hat den Drohnenangriff auf eine Ölraffinerie in Moskau gerechtfertigt. In einer an Journalisten verschickten WhatsApp-Sprachnachricht sagte er, dass es sich um eine Antwort auf die russischen Angriffe Anfang der Woche handle. Dabei war unter anderem das bekannte Kiewer Höhlenkloster beschädigt worden. Sein Land habe den Krieg nicht gewollt, aber wenn die Ukraine brenne, werde auch Moskau brennen. Nach der Brandstiftung in einem Reutlinger Umspannwerk haben die Ermittler offenbar neue Details. Es wird geprüft, ob die Täter neben Reutlingen noch weitere Anschlagsziele hatten, berichtet Katharina Strass.
3: Es gebe Hinweise darauf, dass auch an anderen Orten in der Umgebung von Reutlingen die Umgrenzungen ähnlicher Objekte beschädigt wurden. Das bestätigte dem SWR ein Sprecher der ermittelnden Generalstaatsanwaltschaft Stuttgart. Die Zeitung Südwestpresse berichtet, dass sich Saboteure erfolglos unter anderem am Umspannwerk bei Münsingen im Kreis Reutlingen zu schaffen gemacht hätten. Das hat die Generalstaatsanwaltschaft ausdrücklich nicht bestätigt. Aktuell liefen Ermittlungen, so der Sprecher. Durch den Brandanschlag auf das Umspannwerk in Reutlingen Anfang Juni war für mehrere Tage der Strom im Stadtgebiet und in umliegenden Gemeinden ausgefallen.
1: Bei der Fußball-Weltmeisterschaft haben Tschechien und Südafrika den 2. Gruppenspieltag eröffnet. Sie haben am Abend 1:1 gespielt. WM-Sportreporter André Siems über das Spiel.
4: Diesmal war es spielerisch in Atlanta ein echtes Schlaflied, was beide Mannschaften da auf den Platz gezaubert haben. Die Tschechen sind früh in der 6. Minute durch Sadilek in Führung gegangen. Dann war der Halbzeitpfiff der Schiedsrichterin das nächste Highlight. Die zweite Hälfte kam erst hinten raus in Fahrt, als der eingewechselte Tscheche Schulz mit der Hand im Strafraum an den Ball kam und einen Elfmeter verursachte, eine harte Entscheidung der Unparteiischen. Mokoena verwandelte sicher ein 1:1, das für beide zu wenig ist.
1: Das Wetter: In der Nacht ist es meistens klar und es bleibt mild bei 22 bis 13 Grad. Morgen ist es dann noch mal etwas heißer als heute. Die Temperaturen steigen auf 31 Grad in Baiersbronn und bis 38 Grad in Speyer. Ab dem Nachmittag ziehen dann Gewitter und Regenschauer auf. Teilweise bringen die Gewittergefahr mit Platzregen, Hagel und Sturm. Auch am Wochenende bleibt es dann weiter heiß. Die Zeit? Es ist 21.03 Uhr.
5: ARD Verkehrsservice, A81 Stuttgart Richtung Heilbronn zwischen Ludwigsburg Süd und Ludwigsburg Nord. 2 Kilometer Stau, das kostet eine Viertelstunde. Allen unterwegs, gute und sichere Fahrt.
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5: Am Mikrofon Annette Loris. Schönen Donnerstagabend. In dieser Stunde kümmern wir uns unter anderem um Judas Priest, um Alan Parsons und um die Pixies.
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0: interessanter Schluss. When I Wake Up von Pretty Reckless im ARD Musikclub Rock. Reden wir jetzt über die Fußball-WM. Ja, das tun wir. Seit 21 Uhr spielt ja die Schweiz gegen Bosnien-Herzegowina. Da halten wir euch natürlich auf dem Laufenden. Und bei allen Partien, die wir bislang gesehen haben, da gab es immer eine Besonderheit. Die Musik, wenn die Teams ins Stadion einmarschieren. Musik von Alan Parsons Project. Adrian Beritsch aus dem ARD-Team. Wieso bitte ausgerechnet diese Nummer von Alan Parsons Project?
1: Man kann da, ich sag jetzt mal ein Stichwort, Michael Jordan.
0: Ja.
1: Ne? Chicago Bulls.
0: Ja.
1: Seit Ende der 80er, Basketballlegenden, ne? Anfang der 90er, war das bei denen die Einlaufmusik. Und der Hallensprecher, der hatte damals die Idee, der war mal im Kino und die Nummer ist da irgendwie als Hintergrundmusik gelaufen und er hat sich gedacht, hä? Was ist das? Das haut mich hier total um. Und er hatte die Idee, das für seinen Nebenjob, ne, mal auszuprobieren, wenn er die Leute da vorgestellt hat, Hallensprecher halt. Und das ist die absolute Gänsehautmusik. Man hört, da wird was Großes vorbereitet. Es baut sich dramatisch auf. Da kommt Schlagzeug, E-Gitarre. Es passt einfach. Man ist da auf Gewinnen eingestellt. Mit der Musik übrigens gewinnen. Da sind Michael Jordan und die Bulls 6-mal Meister geworden, damals innerhalb von nur 8 Jahren.
0: Einleitung, hast du gesagt. Das kann man wörtlich nehmen, denn das ist als Einleitung ja eigentlich zu einem ganz anderen Song gedacht gewesen.
1: Ja, und die spielen das live immer hintereinander. Das kennen wir alle, das ist Eye in the Sky. Völlig unterschiedliche Songs, aber wenn man die hintereinander hört, Gänsehauteffekt.
0: Dann probieren wir genau das jetzt aus, ohne Fußball, aber mit Alan Parsons Project. Zuerst Sirius, eben der Titel, über den wir gerade gesprochen haben, und danach, wie sich das gehört, Eye in the Sky, the Alan Parsons Project. Danke, Adrian.
1: Bitte.

0: Und das ist laut. Und wenn es eine Band gibt, die mit Lautstärkeunterschieden wunderbar gespielt hat wie keine andere, dann sind das die Pixies.
1: Stop.
0: Und die feiern jetzt ihr 40. Jubiläum. 4 Jahrzehnte einer Band, ohne die Alternative Rock wahrscheinlich heute ein bisschen anders klingen würde. 1986 in Boston gegründet haben Black Francis, Joey Santiago, Kim Deal und David Lovering mit ihrem Sound einen Grundstein gelegt für vieles, was dann später kam. Also eben diese Laut-Leise-Dynamiken, ganz schräge Songstrukturen, etwas interessanterer Humor, Surf-Anleihen und ganz viel Punk-Energie war da drin. Und daraus haben sie was ganz Eigenes gemacht. Ihr Durchbruch, der kam dann Ende der 80er mit Alben wie Surfer Rosa oder Doolittle. Und solche Songs wie Where's My Mind oder Here Comes Your Man oder auch Die Baser waren am Anfang Geheimtipps und wurden dann unter anderem durch die College-Radios zu einer Hymne einer ganzen Szene. Und viele der damals noch jungen Musiker haben sich das genau angehört. Kurt Cobain zum Beispiel sagte später, Nirvana hätten bei Smells Like Teen Spirit versucht, im Stil der Pixies zu klingen. Eben dieser Wechsel aus flüsternden Strophen und explodierenden Refrains, das Markenzeichen der Pixies. Nach der Trennung dann, Anfang der 90er, wuchs dieser Kult um diese Band immer weiter. Dann gab es die Reunion in den 2000ern und seitdem touren die Pixies auch regelmäßig, veröffentlichen auch regelmäßig Alben. Die sind auch alle schön und gut, aber letztendlich kommen sie an das, was sie früher gemacht haben, nicht mehr ganz ran. Wir feiern 40 Jahre Pixies im ARD Musikclub Rock mit dem Klassiker Monkey Gone to Heaven.

Sandra aus Wiesbaden hat uns eine Nachricht ins Studio geschickt. Sie schreibt, liebes ARD-Team, ich liebe den Rock. Von mir aus könntet ihr das den ganzen Tag laufen lassen. Ja, von mir aus auch, aber uns fragt ja keiner. Zurück zu Sandra. Könntet ihr für mich Big Country in a Big Country spielen? Das würde mich sehr freuen. Machen wir sehr gerne, Sandra.

0: Kurz nach 10:30 ARD Verkehrsservice. A5 Karlsruhe Richtung Frankfurt. Zwischen Dreieck Karlsruhe und Karlsruhe Mitte 2 Kilometer Stau. Das dauert 20 Minuten länger. Die A60 Rüsselsheim Richtung Mainz ist in Höhr-Rüsselsheim Mitte wegen eines Unfalls bis morgen früh um 4 gesperrt. A81 Stuttgart Richtung Heilbronn. Zwischen Ludwigsburg Süd und Ludwigsburg Nord 2 Kilometer Stau. Das dauert eine Viertelstunde länger. Allen unterwegs gute und sichere Fahrt.
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0: Mit Annette Loris, guten Abend. Und in ein paar Minuten geht es hier um eine ganz besondere Ballade.
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0: Damit hatten wir dann auch ausreichend Fußballsongs, würde ich vorschlagen. Jetzt geht es um eine ganz besondere Ballade. Die schottisch-irische Band Snow Patrol galt ja jahrelang als Geheimtipp. Das änderte sich schlagartig, als die Macher der amerikanischen Arztserie Grey's Anatomy den Snow Patrol-Song Chasing Cars im Staffelfinale der wohl traurigsten Szene überhaupt verwendeten. Darüber reden wir gleich. Vorher geht's auf die Straße. ARD Verkehrsservice. Achtung Autofahrer, Falschfahrer auf der B3 in Freiburg in Höhe Gundelfingen. Ein Falschfahrer äußerst rechts fahren, nicht überholen. Auf der B3 Freiburg in Höhe Gundelfingen. Ein Falschfahrer in beiden Richtungen vorsichtig fahren, nicht überholen. Wir sagen Bescheid, sobald die Gefahr vorüber ist. Also, diese traurigste Szene überhaupt, da muss ich die Ärztin Lizzie von ihrer ganz, ganz großen Liebe Danny verabschieden. Das klang so.
1: Vor einer Stunde wollte er mich noch heiraten. Und jetzt wird er ins Leichenschauhaus gebracht. Ist das nicht absurd? Im Ernst habt ihr mein zu einem kompletten Schwachsinn gehört?
0: Oh je, das war so traurig und angeblich mussten die Dreharbeiten mehrfach unterbrochen werden, weil das gesamte Team am Heulen war. Und nur eine Stunde nach der Ausstrahlung dieser Folge waren Snow Patrol auf Platz 1 der iTunes-Charts. Für Snow Patrol-Sänger Gary Lightbody fühlt sich das bis heute ein bisschen bizarr an, wie ein Song, in dem es ja eigentlich darum geht, glücklich verliebt zu sein, zur traurigsten Ballade wurde.
2: I don't know what happened, you know, it just seemed to connect with people from that show, but it was a bizarre, bizarre thing.
0: Ja, aber definitiv eine glückliche Fügung, denn danach waren Snow Patrol eine Band, die die Stadien voll gemacht hat. Und eben diesen Song, den hören wir jetzt hier im ARD Musikclub. Rock. Chasing Cars. Snow Patrol.

The Kids Aren't Alright von Fall Out Boy. Und wir gucken natürlich, was bei der WM passiert. Halbzeit im Spiel ist Schweiz gegen Bosnien-Herzegowina. Tore gab's keine, also bislang 0-0. Und nochmal auf die Straße um 9:09. ARD Verkehrsservice. Entwarnung von der B3 Freiburg. Kein Falschfahrer mehr in Höhe Gundelfingen. Und jetzt geht's in den Südharz nach Osterode. Da hat uns Gerald eine Mail ins Studio geschickt. Ich würde gern The Green Manalishi with the Two-Pronged Crown hören. Ich weiß nicht, welche Version ihr da habt. Ich mag beide. Wir haben beide Versionen und haben uns gegen Fleetwood Mac und für Judas Priest entschieden. Mit Grüßen in den Südharz. Wir sind Judas Priest.

the Queens of the Stone Age and Go with the Flow. Um 3:50 ARD Verkehrsservice. Vorsicht auf der A61 Koblenz Richtung Ludwigshafen zwischen Laudert und Rheinböllen. Hier ist eine ungesicherte Unfallstelle.

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1: Um 22 Uhr mit Cedric Bies. Russlands Präsident Putin hat bis jetzt nicht auf den schwersten ukrainischen Drohnenangriff gegen Moskau seit Kriegsbeginn reagiert. Der Bürgermeister von Moskau sagt, dass die Flugabwehr letzte Nacht mehr als 190 Drohnen über der Stadt abgeschossen hat. Björn Blaschke berichtet.
2: Aufnahmen aus Moskau von oppositionellen russischen Medien zeigen große Brände und dicke schwarze Rauchwolken. Getroffen die Ölraffinerie von Moskau, nur etwa 15 Kilometer vom Kreml entfernt. Während seine Hauptstadt unter Beschuss stand, war Putin mehr als 700 Kilometer entfernt von Moskau in der Stadt Kasan. Da sind auch andere Staats- und Regierungschefs, nämlich die der Vereinigung Südostasiatischer Nationen, kurz ASEAN. Putin simulierte Normalität. Zu den Drohnenangriffen auf Moskau und dem Druck, dem Russland zunehmend ausgesetzt ist, kein Wort.
1: Das Bundeskriminalamt hat letztes Jahr deutlich mehr Anschläge auf die deutschen Verkehrswege registriert als noch 2024. Das zeigt eine Auswertung auf Anfrage der Rechercheplattform Korrektiv. In 12 Fällen vermuten die Ermittler Agenten eines anderen Staates hinter den Straftaten. 2025 hat die Polizei bundesweit 93 Sabotageakte gemeldet. Im Jahr davor waren es 58. Die für nächste Woche Freitag geplante Bundestagsabstimmung der Gesundheitsreform wird verschoben auf den 10. Juli, den letzten Sitzungstag vor der Sommerpause. Das hat der gesundheitspolitische Sprecher der SPD-Fraktion gesagt. Als Grund hat er weiteren Beratungsbedarf genannt. Autos sollen in Zukunft besser in ihre Einzelteile zerlegt und so repariert oder recycelt werden können. Um das zu erreichen, hat das Europaparlament neue Regeln beschlossen. In Neuwagen muss zum Beispiel bald ein Mindestanteil von recyceltem Plastik verarbeitet werden. Damit soll die europäische Recyclingindustrie angekurbelt werden. Deutschlands Torwart Manuel Neuer ist vor dem zweiten Gruppenspiel gegen die Elfenbeinküste optimistisch. Er glaubt, dass Deutschland bei dem Turnier weit kommen kann. Das hat Neuer auf einer DFB-Pressekonferenz gesagt. WM-Reporter Philipp Weißkirch berichtet.
3: Er glaube an den Titel mit der deutschen Mannschaft, sonst wäre er nicht hier. Es sei für ihn ein absolutes Geschenk, nochmal dabei zu sein, so Neuer vor dem zweiten Vorrundenspiel gegen die Elfenbeinküste. In diesem wird der 40-Jährige einen neuen Rekord aufstellen. 21 Spiele bei einer WM, so viele hat kein anderer Keeper. Für Neuer soll die WM in Nordamerika definitiv das letzte große Turnier im DFB-Trikot sein. Bei der nächsten EM wolle er nicht mehr zwischen den Pfosten stehen. Neuer hatte eigentlich schon vor 2 Jahren seinen Rücktritt erklärt. Zu Oliver Baumann, der durch Neuers Rückkehr jetzt nur noch Ersatztorwart ist, habe er ein sehr gutes Verhältnis.
1: Das Wetter. In der Nacht gibt es im Norden und Osten von Deutschland viele Wolken, teilweise auch Regen. Dazu sinken die Temperaturen auf 18 bis 12 Grad. Morgen dann im Nordosten wieder viele Wolken und einzelne Regenschauer, im Südwesten viel Sonne. Dazu wird es noch heißer als heute mit 26 bis 38 Grad. Es ist 22.03 Uhr.
4: ARD-Verkehrsservice. Vorsicht auf der B32 Ravensburg-Sigmaringen zwischen dem Abzweig nach Itteshofen und Steig sind Menschen auf der Fahrbahn. Vorsicht auf der A66 Frankfurt Richtung Fulda zwischen Schüchtern Nord und Flieden. Hier ragt im Baustellenbereich eine Schutzplanke in die linke Fahrbahn. A5 Karlsruhe Richtung Frankfurt zwischen Ettlingen und Karlsruhe-Durlach 3 Kilometer Stau, das dauert eine halbe Stunde länger. Die A27 Walsrode Richtung Bremen ist im Bremer Kreuz wegen Instandsetzungsarbeiten bis morgen früh um 5 gesperrt. Die A60 Rüsselsheim Richtung Mainz ist in höherer Rüsselsheim Mitte wegen eines Unfalls bis morgen früh um 4 gesperrt. Und noch eine Meldung von der A81 Stuttgart Richtung Heilbronn zwischen Ludwigsburg Süd und Ludwigsburg Nord 2 Kilometer Stau, das dauert 20 Minuten länger. Allen unterwegs gute und sichere Fahrt. Kommt gut an.
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4: Am Mikrofon Annette Loris. Guten Abend. Was hat Dave Grohl bei seinem Konzert am Wochenende über uns Deutsche und den Song Wheels erzählt? Wir gehen dem auf die Spur, haben ein besonderes Album von The Smiths, das The Queen Is Dead Album, ist übrigens auch unser Meilenstein-Album im Podcast und darüber reden wir in ein paar Minuten ausführlicher.
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2: Und in unserem Meilenstein-Podcast geht es in dieser Woche um das Smiths-Album The Queen is Dead, ihr drittes Studioalbum. Katharina Heinius aus dem ARD-Team. Bevor wir über die Musik sprechen, müssen wir uns das Cover genauer angucken. Schwarz-weiß und dann sieht man diesen sehr schönen jungen Mann auf dem Rücken liegend, nach oben schauend, fast mit übereinander geschlagenen Händen. Die Doppeldeutigkeit von Leben und Tod, die beginnt praktisch schon auf dem Albumcover.
3: So ist es, Annette. Es ist der französische Superschauspieler Alain Delon, der hier zu sehen ist. Es ist sogar eine Filmszene aus dem Film Die Unbesiegbaren. Morrissey, der Sänger und Songwriter der Smiths, war ein Riesenfan von Alain Delon. Überhaupt ein Riesenfilmfan. Und er hat ganz offiziell bei Alain Delon angefragt, ob er diese Szene aus dem Film für das Cover verwenden darf. Alain Delon hat Morrissey daraufhin einen Brief geschrieben mit der Erlaubnis und dass er das toll fände. Morrissey hat diesen Brief aufgehoben, angeblich bis heute. Ist das der einzige Gegenstand nach der Trennung der Smiths, den sich Morrissey als Erinnerungsstück behalten hat. Alles andere hat er angeblich weggeschmissen.
2: Oder verhökert. Ja, da gab es Geschichten. Die Trennung der Smiths, das war ja schon 1987, also ein Jahr nach dem Erscheinen des Queen is Dead Albums.
3: Ja, ich glaube, das waren alles nicht so einfache Typen da auf einem Haufen.
2: Ja.
3: Interessant ist ja schon, dass sie nach ihrem wahnsinnigen Erfolgsalbum Meet Is Murder von London zurück nach Manchester gezogen sind, nach Hause, wie Johnny Marr das so schön mal formuliert hat, weil es in London für sie unerträglich wurde. Sie konnten nicht rausgehen, die Musikpresse wollte ständig was, die Plattenfirma war vor Ort. Sie lebten isoliert in Wohnungen und das wollte Johnny Marr nicht mehr. Und dann hat er was ganz Wunderbares gemacht. Er hat sich ein Haus gekauft, also fast schon eine Villa, als Treffpunkt für die Band im Süden von Manchester. Und da konnten sie dann in Ruhe und immer, wann immer sie wollten, laut sein und an neuen Songs arbeiten.
2: Und das haben sie auch konsequent durchgezogen im Sommer 1985 zwischen Tourneen in den USA und in Schottland.
3: Ja, sie waren viel auf Tour parallel. Das war auch ganz schön anstrengend. Zusätzlich hat Gitarrist Johnny Marr noch das Management der Band übernommen, weil sie in der Zeit niemanden hatten, der ihnen diese ganze organisatorische Arbeit abnehmen konnte, wie Mietwagen buchen auf Tour oder dann auch den Rechtsstreit mit ihrer eigenen Plattenfirma. Das war schon alles ziemlich viel für Johnny Marr. Umso erstaunlicher, dass er sich dann auch noch als Gitarrist wahnsinnig gut mit eingebracht hat. Für die ein oder andere Stelle hat er sich, ja, wie ich finde, bei den richtigen Inspirationen geholt. The Velvet Underground zum Beispiel hatten im Februar 1985 eine Compilation veröffentlicht und da war dieser Song mit drauf. I Can't Stand It. Und da hört man The Queen is Dead. Vom Rhythmus her ganz nah dran.
2: Ja, man könnte auch sagen, ein bisschen gut geklaut, aber egal. Katharina, ganz kurz. The Smiths sind eine britische Band. Also bei dem Albumtitel The Queen is Dead geht es um die Queen? Die Königin?
3: Zur Hälfte, wie das bei Morrissey oft so ist, ist das auch hier ein doppeldeutiger Text. Der Titel The Queen is Dead stammt aus einem Roman, in dem es um eine Drag Queen geht, eine Transfrau, die in Brooklyn der 50er Jahre lebt. Im Songtext selbst spricht Morrissey aber damals noch Prinz Charles persönlich an. Und Morrissey begibt sich auch in die Rolle von Michael Fagan, der ja in den 80er Jahren zweimal in den Buckingham Palace eingebrochen ist. Und beim zweiten Mal ja sogar dann im Schlafzimmer der Queen stand und sogar mit ihr gesprochen hat. Also ganz schön gefährliche Situation. Morrissey wollte damit zeigen, wie verwundbar aus seiner Sicht die Monarchie war, wenn es möglich war, dass ein einfacher Mann bis ans Bett der Königin kommt.
2: The Queen is Dead. Dankeschön, Kathi, aus dem ARD-Team über unseren neuen Meilenstein-Podcast zum Smiths-Album. Überall da zu hören, wo es Podcasts gibt und natürlich in der ARD-Sounds-App. Und jetzt haben wir lange genug drüber geredet. Jetzt gibt's den Titelsong. The Queen is Dead.

0: Queen is dead. Von den Schmitz. Jetzt ist es 6:05. ARD Verkehrsservice mit zwei Gefahrenstellen auf der A1 Bremen Richtung Osnabrück. Zwischen Groß-Ippenau und Wildeshausen Nord steht ein defekter LKW und auf der A1 Ostkirchen Richtung Blankenheim in der Ausfahrt Nettesheim steht ein defektes Fahrzeug. Colin aus dem Allgäu hat uns eine nette Mail ins Studio geschickt. Ich hätte eine Empfehlung für alle Rock-Gitarren-Sound-Fans. War gestern in München bei den Foo Fighters. 3 Stunden fantastische Stimmung. Total mitreißend. Was für ein Energiebündel der Dave Grohl doch ist. Wahnsinn. Das ist ein gutes Stichwort, Colin, weil wir hätten da diesen Mitschnitt, in dem uns Dave Grohl erklärt, warum der Song, nee, er erklärt eben nicht warum. Er sagt nur, dass Wheels, der Foo Fighters Song, ist, bei dem in Deutschland die meisten Menschen total abfeiern. Wir hören da mal kurz rein.
1: We always joke, and there's only one place in the world where people really know this song, and it's German. The rest of the world doesn't really know this song. I'm serious. If we play this song in America, they're like, what the fuck is that? So we always get excited to play this song when we come here. Because you're the one country in the world that appreciates it the most. So let's sing it together. If you know it, it's called Wheels. It sounds like this.
0: Und das ist so lustig, wir haben dann echt überlegt, boah, woran liegt das? Also Dave Grohl sagt ja, sie lachen sich kaputt darüber, dass Wheels in Deutschland von den Fans so gefeiert wird, aber in den USA interessiert sich kein Mensch für diesen Song. Da spielen sie ihn auch kaum live und wenn sie ihn live spielen, dann ziehen die meisten irgendwie ein Gesicht. Damals war das der Versuch der Foo Fighters, so ein bisschen wie Tom Petty zu klingen und das kam in Deutschland extrem gut an, wurde in ganz vielen Fernsehsendungen verwendet, vor allem in Sportsendungen und sorgte natürlich dafür auch dadurch, dass es ausreichend im Radio lief und auf den damaligen Musiksendern MTV und Viva, dass alle diesen Song kannten. In Deutschland. Im Rest der Welt nicht. Und das ist der Grund, warum die Foo Fighters sich immer freuen, wenn sie in Deutschland diesen Song spielen dürfen. Wheels von den Foo Fighters im ARD Musikclub. Rock.

0: Kurz nach 11:30 ARD Verkehrsservice. Vorsicht im Rems-Murr-Kreis auf der Landesstraße zwischen Bernhalden und Spiegelberg. Eine ungesicherte Unfallstelle. Vorsicht im Hohenlohe-Kreis und Kreis Heilbronn auf der Landesstraße zwischen der A6 Öhringen und A81 Neuenstadt am Kocher. Hier läuft ein Mensch auf der Fahrbahn. Und Vorsicht auf der A1 Euskirchen Richtung Blankenheim. In der Ausfahrt Nettersheim steht ein defektes Fahrzeug. A5 Karlsruhe Richtung Frankfurt zwischen Ettlingen und Karlsruhe-Durlach 3 Kilometer Stau wegen Markierungsarbeiten. Die A7 Füssenreuth Richtung Ulm ist zwischen Memmingen Süd und Kreuz Memmingen wegen Bauarbeiten bis 2 Uhr heute Nacht gesperrt. Die A60 Rüsselsheim Richtung Mainz ist in Höhe Rüsselsheim Mitte wegen eines Unfalls bis 4 Uhr morgen früh gesperrt. Und A81 Stuttgart Richtung Heilbronn zwischen Ludwigsburg Süd und Ludwigsburg Nord 2 Kilometer Stau. Das dauert 20 Minuten länger. Allen unterwegs, gute und sichere Fahrt.
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0: Mit Annette Loris, guten Abend. Und gleich geht's hier um Rachel Bolan. Den kennen wir als Bassist und Songschreiber von Skid Row. Und nach 40 Jahren in der Band hat er gesagt, so, jetzt ich alleine. Sein Solo-Debüt ist da. Und das hören wir uns in ein paar Minuten an.
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20 Minuten vor 11 ARD Verkehrsservice. Vorsicht auf der A44 Dortmund Richtung Kassel. Zwischen Büren und Kreuz Wünnenberg-Haaren steht ein defekter Pkw. Und Vorsicht auf der A61 Koblenz Richtung Ludwigshafen. Zwischen Lauders und Rheinböllen ist eine ungesicherte Unfallstelle. Rachel Bolan kennen wir als Bassist und Songschreiber von Skid Row. Das macht er mittlerweile seit guten 40 Jahren. Und jetzt hat er sein Debütalbum rausgebracht. Das war eine echte Überraschung. Gargoyle of the Garden State, so heißt es. Und mit dabei eine Menge enger Freunde und Weggefährten. Also seine Skid Row Band-Kollegen Dave Snake, Sabo, Scotty Hill und Rob Hammersmith sind dabei. Außerdem Corey Taylor, Danko Jones, Nuno Bettencourt, Damon Johnson und Steve Conte. Es war toll, sagt er, mit so vielen talentierten Freunden arbeiten zu dürfen. Eine Erfahrung, die ich jedem mindestens einmal im Leben wünschen würde. Was dabei rausgekommen ist, das hören wir uns jetzt an. At War with Myself, Rachel Bolan zusammen mit Danko Jones.

Creed und Haya. Und gleich 10 Minuten vor 11, nur zur Info, die Schweiz und Bosnien-Herzegowina spielen noch, steht aktuell 2-0. Vorsicht in beiden Richtungen auf der A3 Würzburg-Frankfurt zwischen Wertheim-Lenkfurt und Marktheidenfeld. Hier steht ein defekter LKW und es laufen Menschen auf der Fahrbahn rum. Da vorsichtig ranfahren. Mitski ist wieder da und für alle, denen der Name Mitski nicht so viel sagte, also in echt heißt sie Mitski Miyawaki. Ihr Vater war im diplomatischen Dienst der USA und das sorgte dafür, dass Mitski unter anderem in Japan, der Türkei, Malaysia, China und dem Kongo groß wurde. Dann hat sie sich für die Stadt entschieden, in der womöglich all die Menschen, die sie irgendwann mal getroffen haben oder deren Verwandte leben, nämlich in New York. Da ist sie glücklich geworden. Und seit vielen Jahren ist sie eine ziemliche Größe in der Indie-Rock-Szene. Extrem erfolgreich. Über 13 Millionen Platten von ihr sind bislang verkauft worden. Das ist extrem viel. Und jetzt gibt es eine neue Single. Wobei, nein, richtig neu ist sie nicht. Und der Song an sich ist schon mal gar nicht neu, denn der ist im Original von One Direction. Und den hat sie schon mal vor 10 Jahren veröffentlicht. Und zum Jubiläum dieses Albums, was vor 10 Jahren rauskam, Puberty 2, hat sie gesagt, ach, nehm ich schon mal auf, ist lustig und bring's noch mal raus. Hören wir uns an. Fireproof von Mitski im ARD Musikclub Rock.

0: kleine Sensation. Bei der Fußball-WM, die Schweiz hat nachgelegt und soeben Bosnien-Herzegowina mit 4:1 geschlagen.
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2: Um 23 Uhr mit Cedric Bies. Der ukrainische Präsident Selenskyj hat mit weiteren schweren Angriffen auf Moskau gedroht. Außerdem hat er den Drohnenangriff auf die russische Hauptstadt in der vergangenen Nacht verteidigt. Aus Kiew berichtet Frederik Rother.
3: Selenskyj sprach gegenüber Journalisten von einer gerechtfertigten Antwort auf die russischen Angriffe Anfang der Woche, bei denen unter anderem das bekannte Kiewer Höhlenkloster beschädigt wurde. Der ukrainische Präsident betonte nochmal, dass man den Krieg nie gewollt habe. Aber wenn die Ukraine brenne, werde auch Moskau brennen. Es sei an der Zeit, die Aggression und den Krieg zu beenden, so Selenskyj weiter. Selenskyj wirbt seit einigen Wochen wieder verstärkt dafür, Gespräche mit Wladimir Putin aufzunehmen, um über einen Waffenstillstand und ein Ende des Krieges zu reden. Bisher hat der Kreml alle Angebote abgelehnt.
2: Die Bundesregierung hat der Ukraine weitere Militärhilfen versprochen. Verteidigungsminister Pistorius hat bei einem Treffen mit NATO-Amtskollegen in Brüssel gesagt, dass Deutschland sich an einem neuen US-Waffenpaket für Kiew beteiligen wird, mit rund 174 Millionen Euro. Die gleiche Summe bekommt die Ukraine außerdem nochmal, um Luftabwehrsysteme vom Typ Patriot zu kaufen. Iran will nach dem Abkommen mit den USA vorübergehend keine Gebühren für die Nutzung der Straße von Hormus verlangen. Eine neu geschaffene Behörde soll für 60 Tage entsprechende Genehmigungen ausstellen, meldet der oberste nationale Sicherheitsrat des Landes. Aus Sicherheitsgründen müssten sich die Schiffe aber an vorgegebene Routen halten. Grundsätzlich besteht Iran darauf, dass Schiffe, die in Zukunft die Straße von Hormus durchqueren wollen, davor einen Antrag einreichen. In der Bundesregierung gibt es Streit wegen Plänen des Bundesarbeitsministeriums. Konkret geht es darum, wie das Arbeitszeitgesetz reformiert werden könnte. In einem Entwurf aus dem SPD-geführten Arbeitsministerium steht, dass ein Abweichen vom 8-Stunden-Tag nur in Betrieben mit Tarifvertrag möglich wäre. Aus Berlin berichtet Tim Aßmann.
4: Das Bundesarbeitsministerium versucht, die Debatte zu beruhigen. An der Fassung des Referentenentwurfs, die aktuell kursiert und für Aufregung sorgt, werde noch intern gearbeitet, heißt es aus dem Haus von Ministerin Bärbel Baas. Noch sei nicht mal die Abstimmung mit anderen Teilen der Bundesregierung angelaufen. Von Politikern der Union und Arbeitgeberverbänden kommt aber bereits heftige Kritik an dem noch unfertigen Entwurf. CDU, CSU und Arbeitgeber fordern flexiblere Arbeitszeiten für alle Branchen, unabhängig von der Tarifbindung.
2: Bei der Fußball-Weltmeisterschaft hat die Schweiz in ihrem zweiten Gruppenspiel gegen Bosnien-Herzegowina gewonnen mit 4:1. Gegen Ende gab es eine rote Karte für die Bosnier. Ihr erstes Gruppenspiel hatten beide Mannschaften unentschieden gespielt. Das Wetter: In der Nacht gibt es im Norden und Osten von Deutschland viele Wolken, teilweise auch Regen. Dazu sinken die Temperaturen auf 18 bis 12 Grad. Morgen dann im Nordosten wieder viele Wolken und einzelne Regenschauer, im Südwesten viel Sonne. Dazu wird es noch heißer als heute mit maximal 26 bis 38 Grad. Die Zeit: 23.03 Uhr.
0: ARD-Verkehrsservice. Vorsicht auf der A5 Karlsruhe Richtung Frankfurt in Hörersperz-Weidgraben steht ein defekter LKW. Vorsicht in beiden Richtungen. Auf der A3 Würzburg-Frankfurt zwischen Wertheim-Lenkfurt und Marktheidenfeld. Da steht zum einen ein defekter LKW und zum anderen laufen hier Menschen auf der Fahrbahn. A5 Karlsruhe Richtung Frankfurt zwischen Ettlingen und Karlsruhe-Durlach 3 Kilometer Stau. A60 Rüsselsheim Richtung Mainz zwischen Rüsselsheim-Königstetten und Bischofsheim 1 Kilometer Stau nach einem Unfall. Die A60 Rüsselsheim Richtung Mainz ist in Höhe Rüsselsheim-Mitte wegen eines Unfalls bis 4 Uhr morgen früh gesperrt. Und A81 Stuttgart Richtung Heilbronn zwischen Ludwigsburg-Süd und Ludwigsburg-Nord 2 Kilometer Stau, dauert 20 Minuten länger. Allen unterwegs, gute Fahrt.
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0: Mit Annette Loris, guten Abend. Ich habe noch einen Nachschlag. ARD-Verkehrsservice, Vorsicht bitte auf der A5 Basel-Karlsruhe zwischen Appenweier und Aachen sind Menschen auf der Fahrbahn. So, das muss aber jetzt auch reichen. Was haben wir in dieser Stunde noch? Oh, wir haben einen ganz glücklichen Campino nach dem Tourstart. Das läuft ja richtig gut für die Toten Hosen. Und sie haben noch mehr Gründe zu feiern. Über die sprechen wir unter anderem und erfüllen jetzt erstmal den Wunsch von Martina, die uns geschrieben hat. Billy Talent, The Wolf Song, das wäre mir eine Freude im Radio zu hören. Martina, auf die Stelle habe ich den Wolf Song nicht finden können, aber ich hoffe Surrender von Billy Talent. Ist auch recht, okay?
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0: Die Hymne von Guns N' Roses, Paradise City im ARD Musikclub Rock. Es gibt zwei Gründe, die Toten Hosen zu feiern. Also auch wenn sie bei ihrem jetzt rausgekommenen Album gesagt haben, das ist unser letztes Studioalbum und wir gehen natürlich auch nochmal auf große Tour. Trink aus, wir müssen gehen. So heißt das Album, ist extrem erfolgreich. Aktuell auf Platz 1 der deutschen Rockcharts und die dazugehörige Tour, das haben sie beim Tourstart bewiesen, die funktioniert auch. Ist alles, fast alles ausverkauft und die haben richtig Spaß und feiern ihre Karriere, ihr Leben und ihren Erfolg. Und wir haben am Campino mal gefragt, wie das denn war, also so im Vorfeld, ob er da so einen gewissen Druck gespürt hat nach dem Motto, boah, das letzte Album, das muss jetzt richtig gut werden.
1: Druck nicht, Motivation. Wir wollten daraus Kraft schöpfen. Ja, also es gab dann tatsächlich zwischendurch Ansprachen wie zu einer Sportmannschaft, so Leute, was auch immer ihr an Ideen habt, denkt dran, in 6 Wochen ist es zu spät. Wir hören hier in 4 Wochen auf, was auch immer euch umtreibt im Kopf, bringt es jetzt auf die Tapete, wacht auf, ist das letzte Mal für euch. Und das Album wird dann zeigen, ob es das gebracht hat oder nicht. Das kann ich erst dann für mich beurteilen, wenn die Zuhörer das dann wirklich zur Kenntnis genommen haben.
0: Die Zuhörer haben es zur Kenntnis genommen und haben es als gut befunden. Also, läuft. Wobei, es ist der Abschied, der läuft. Trink aus, wir müssen gehen. Auf Platz 1 der deutschen Rockcharts. Und daraus spielen wir jetzt Nur nach vorn, die Toten Hosen.

So Songs, die kriegen in Zeiten wie diesen eine andere Bedeutung. Heavy Fuel von den Dire Straits im ARD Musikclub Rock. Natürlich mit euren Musikwünschen. Die können auch manchmal ganz sanft daherkommen. Wie dieser hier. Michaela aus Kassel hat uns geschrieben. Liebes Rockteam, es ist vielleicht kein ausgewiesener Rocksong, aber der ist so schön, könnt ihr den spielen. The Drugs Don't Work von The Wolf. Klar können wir. So schön ist.

0: 12:30 ARD-Verkehrsservice A5 Karlsruhe Richtung Frankfurt zwischen Ettlingen und Karlsruhe-Durlach 3 Kilometer Stau. A60 Rüsselsheim Richtung Mainz zwischen Rüsselsheim-Königstetten und Bischofsheim 1 Kilometer Stau nach einem Unfall. Und die A60 Rüsselsheim Richtung Mainz ist in Höhe Rüsselsheim-Mitte wegen eines Unfallschadens bis um 4 Uhr morgen früh gesperrt. Allen unterwegs, gute und sichere Fahrt.
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0: Mit Annette Loris, guten Abend. Und mit neuer Musik von Frank Black. Jack White. Wie komme ich jetzt auf Frank Black? Egal, also Jack White hat einen neuen Song, den müssen wir uns gleich mal anhören.
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reden wir über einen Mann, der insgesamt 46 Mal und für seine Solo-Musik 34 Mal für den Grammy nominiert war. Die Rede ist von Jack White. Natürlich mit den White Stripes und natürlich danach Solo, weil der ist wahnsinnig kreativ, der haut so viele Alben raus. 2024 das No-Name-Album und jetzt ist schon wieder das nächste fertig. Es heißt Frozen Charlotte, wird am 10. Juli erscheinen und er hat schon unter anderem bei einem sehr interessanten Auftritt bei Saturday Night Live zwei neue Songs daraus vorgestellt, die sehr vielversprechend klangen. Und jetzt gibt's noch einen neuen Song aus dem Album und den wollen wir euch dringend vorstellen. Heißt Dollar Bill. Jack White. Im ARD Musikclub Rock.

Wunsch, den Dirk uns geschickt hat, mit einem wunderschönen guten Abend aus Hessen. Langens schreibt er, wünsche ich mir ein Lied von Fischer Zett und grüße damit meinen Sohn Julian in Offenburg. Dann spielen wir doch mal Lies für euch beide.

0: Gutes Mantra, you get what you give, du kriegst, was du gibst. Die New Radicals waren das.
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0: Das war schon ein sehr außergewöhnlicher Auftritt von Olivia Rodrigo beim Primavera Sound Festival in Barcelona. Zum einen war es eine große Überraschung, keiner hatte sie wirklich auf dem Schirm. Und dann mitten im Song kam plötzlich Robert Smith von The Cure auf die Bühne. Und die beiden sangen ein gemeinsames Lied. Und dieses Duett ist wirklich sehr, sehr schön geworden. What's wrong with me? Olivia Rodrigo und Robert Smith. Und damit gute Nacht.

Sorry, das ist wichtig. Achtung, Autofahrer, ARD Verkehrsservice. Falschfahrer auf der A60 Bingen-Mainz zwischen Dreieck-Nahtal und Bingen-Ost. Gefahr durch einen Falschfahrer. Äußerst rechts fahren, nicht überholen. Auf der A60 Bingen-Mainz zwischen Dreieck-Nahtal und Bingen-Ost. Gefahr durch einen Falschfahrer. In beiden Richtungen besonders vorsichtig fahren. Wir sagen Bescheid, sobald die Gefahr vorüber ist.

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1: Um 0 Uhr mit Christine Beitsch. Der Iran verlangt von Handelsschiffen Anträge, um die Straße von Hormuz zu passieren. Das teilte der oberste nationale Sicherheitsrat laut staatlichen Medien mit. Das Land verzichte aber für 60 Tage auf Gebühren. Das Rahmenabkommen mit den USA kam im Iran gut an. Parlamentspräsident Ghalibaf sagte, das sei eine direkte Folge des Siegs auf dem Schlachtfeld. Benjamin Weber berichtet.
2: Auch Präsident Pezeshkian, der das Abkommen mit den USA für Iran unterzeichnet hat, zeigte sich zufrieden. Es sei ein historisches Dokument, durch das ein starker Iran die Botschaft verbreite, dass Frieden nur durch gegenseitigen Respekt möglich sei. In einer Phase von 60 Tagen sollen jetzt Verhandlungen zwischen Iran und USA strittige Fragen klären. Unter anderem geht es dabei um das iranische Atomprogramm. Ob und wie viel Uran das Land anreichern darf, ist zurzeit noch ungeregelt. Außerdem sollen Sanktionen gegen Iran aufgehoben werden.
1: Die EU verlängert ihre Wirtschaftssanktionen gegen Russland erstmals nicht um 6, sondern um 12 Monate. Das hat eine Sprecherin von EU-Ratschef Costa mitgeteilt. Zuvor hatten sich die Staats- und Regierungschefs der Mitgliedstaaten bei ihrem Gipfel in Brüssel auch mit dem ukrainischen Präsidenten Selenskyj beraten. Das Bundeskriminalamt hat im vergangenen Jahr deutlich mehr Anschläge auf deutsche Verkehrswege registriert als noch 2024. Das berichtet die Rechercheplattform Korrektiv. In 12 Fällen vermuten die Ermittler demnach Agenten eines anderen Staats hinter den Straftaten. 2025 seien bundesweit gut 90 Sabotageakte gegen Verkehrseinrichtungen gemeldet worden. Im Vorjahr waren es knapp 60. Bei der Fußball-WM in Nordamerika hat die Schweiz einen Schritt in Richtung K.O.-Phase gemacht. Die Schweizer gewannen 4:1 gegen Bosnien-Herzegowina. Zuvor hatten sich Tschechien und Südafrika 1:1 getrennt. Und kurz vor dem zweiten Vorrundenspiel der deutschen Mannschaft gab es eine Pressekonferenz des DFB. Mit dabei Torwart Manuel Neuer. Philipp Weißkirch berichtet.
3: Er glaube an den Titel mit der deutschen Mannschaft, sonst wäre er nicht hier. Das sagt Manuel Neuer im DFB-Quartier in Winston-Salem. Es sei für ihn ein absolutes Geschenk, nochmal dabei zu sein, so Neuer vor dem zweiten Vorrundenspiel gegen die Elfenbeinküste. In diesem wird der 40-Jährige einen neuen Rekord aufstellen. 21 Spiele bei einer WM, so viele hat kein anderer Keeper. Für Neuer soll die WM in Nordamerika definitiv das letzte große Turnier im DFB-Trikot sein. Bei der nächsten EM wolle er nicht mehr zwischen den Pfosten stehen.
1: Das Wetter für Deutschland. In der Nacht im Süden und Osten teilt Sternen klar, im Nordwesten einzelne kräftige Gewitter. Die Tiefstwerte 22 bis 13 Grad. Tagsüber im Norden wolkig mit lokalen Schauern und Gewittern, sonst sonnig. Später in den westlichen und südwestlichen Mittelgebirgen sowie am Alpenrand teils starke Gewitter. Dazu maximal 24 bis 38 Grad. Die Zeit 0:03 Uhr.
4: Und da ist der Blick auf die Straßen. Der Verkehrsservice in der ARD-Hitnacht. Nach wie vor Vorsicht, Falschfahrer auf der A60 Bingen-Mainz zwischen Dreieck Nahetal und Bingen-Ost. Hier kommt Ihnen in beiden Richtungen ein Falschfahrer entgegen. Bitte fahren Sie vorsichtig, fahren Sie äußerst rechts und überholen Sie nicht. Auf der A60 zwischen Dreieck Nahetal und Bingen-Ost ein Falschfahrer. Bitte fahren Sie äußerst vorsichtig. Weitere Meldungen kommen von der A1 Hamburg Richtung Lübeck zwischen Kreuzberg der Heide und Bad Oldesloe, Vollsperrung wegen einer Nachtbaustelle bis ca. 5 Uhr. A5 Karlsruhe Richtung Frankfurt zwischen Ettlingen und Karlsruhe-Durlach, 3 Kilometer Stau aktuell. A7 Füssenreute Richtung Ulm, Vollsperrung zwischen Memmingen Süd und Kreuz Memmingen wegen Bauarbeiten bis ca. 2 Uhr. A24 Hamburg Richtung Berlin zwischen Herzsprung und Neuruppin ist nach einem Feuerwehreinsatz die linke Spur wieder frei. Aktuell staut es sich allerdings noch. A25 Geestach Richtung Hamburg zwischen Bergedorf und Dreieck Hamburg Südost, Vollsperrung an einer Nachtbaustelle bis ca. 5 Uhr. A31 Gronau Richtung Oberhausen zwischen Gischerp, Coesfeld und Borken wegen eines brennenden Lkw gesperrt die Autobahn noch bis ca. 4 Uhr. Hier gibt es eine Umleitung über die U72. A31 Gronau Richtung Oberhausen zwischen Schermbeck und Dorsten ebenfalls Sperrung. Hier wegen Bauarbeiten noch bis Sonntag früh. A40 Duisburg-Essen zwischen Mülheim-Winkhausen und Heißen. Vollsperrung in beiden Richtungen bis Montag circa. Die A61 Hockenheim Richtung Ludwigshafen ist zwischen dem Dreieck Hockenheim und dem Kreuz Speyer wegen einer Fahrbahnerneuerung bis Montag früh um 5 gesperrt. A71 Erfurt Richtung Suhl zwischen Oberhof und Suhl-Zellermedels wegen Wartungsarbeiten, Vollsperrung im Hochwaldtunnel, das Ganze bis ca. 6 Uhr. Und A111 Charlottenburg Richtung Dreieck Oranienburg zwischen Tunnel Flughafen Tegel und Schulzendorfer Straße wegen Bauarbeiten gesperrt, die Autobahn bis ca. 5 Uhr. Und auch der Tunnel Flughafen Tegel ist in der Gegenrichtung ebenfalls gesperrt. Ihnen überall, wo es geht, gute und sichere Fahrt.
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4: Und die kommt heute aus dem Landesfunkhaus des Mitteldeutschen Rundfunks in Dresden. Wir gehen mit Ihnen bis ans Ende Ihrer Nachtschicht oder einfach durch die schlaflose Zeit. Zusammen mit den VGs in dieser Stunde Night Fever und mit Chesney Hawks, The One and Only. Ich freue mich, dass Sie bei uns sind. Ich bin Imme Tröger. Willkommen in der ARD-Hitnacht.

mit der AD-Nacht durch die Nacht und mit nach wie vor einer Warnung vor einem Falschfahrer auf der A60 Bingen-Mainz zwischen Dreieck Nahetal und Bingen-Ost. Hier ist immer noch ein Falschfahrer unterwegs. Bitte fahren Sie in beiden Richtungen äußerst vorsichtig auf der A60 Bingen-Mainz zwischen Dreieck Nahetal und Bingen-Ost. Hier ist immer noch ein Falschfahrer unterwegs. Die Bee Gees waren das eben mit Night Fever. So klingt die Nacht mit uns und wir hören uns an dieser Stelle Lionel Richie an. Mit dem geht's weiter. Und der hat gerade einen Antrag gestellt, so kann man das sagen. Und mit diesem Antrag will er seine Stimme als Marke schützen lassen. Das wiederum soll dafür sorgen, dass seine Stimme, egal ob Gesang oder Sprechstimme, nicht von KI missbraucht werden kann oder darf. Also, dass er da irgendwas sagt, was er eigentlich gar nicht sagt. Damit ist er nicht alleine. Auch andere Künstler wollen sich dagegen schützen. Allerdings hat man als Antragsteller wohl die Beweispflicht, dass man ein Recht darauf hat, den Missbrauch seiner Stimme zu verbieten. So, da bin ich mal gespannt. Es ist noch alles offen. Mal sehen, wie die Gerichte entscheiden werden. Wir hören ihn uns erstmal an. Hier ist Lionel Richie mit Say You, Say Me in der AD-Hitnacht. Schön, dass Sie mit dabei sind.

Der Verkehrsservice in der AD-Hitnacht. Vorsicht, Falschfahrer auf der A60 Bingen-Mainz zwischen Dreieck-Nahetal und Ingelheim-West. Hier kommt Ihnen ein Falschfahrer entgegen. Bitte fahren Sie in beiden Richtungen äußerst vorsichtig. Auf der A60 Bingen-Mainz zwischen Dreieck-Nahetal und Ingelheim-West. Hier ist ein Falschfahrer unterwegs. Bitte fahren Sie in beiden Richtungen vorsichtig.

Ronan Keating und Life is a Rollercoaster. Hier ist ihr Weg durch die Nacht, jetzt auch mit Spandau Ballet und Gold. Und der Song, der sollte eigentlich ein James-Bond-Lied werden. Zumindest war Spandau Ballet-Mitglied Gary Camp ein großer Fan von John Barry, der Titelmusiken zu Bond geschrieben hat. Und Gary Camp lebte damals noch zu Hause mit Mama und Papa und Bruder und Schwester und wollte etwas Ähnliches wie Goldfinger komponieren. Heraus kam Gold. Einer der größten Erfolge für Spandau Ballet. Hören wir uns an hier in der AD-Hitnacht. Ich bin Imme Tröger. Schön, dass Sie mit uns wach bleiben.

Spandau-Ballet und Gold in der ARD-Hitnacht mit einer Entwarnung von der A60 Bingen-Mainz. Die Falschfahrermeldung zwischen Dreieck Nahetal und Ingelheim West wurde aufgehoben. Wir wünschen gute und sichere und freie Fahrt. A60, Dreieck Nahetal und Ingelheim West, Bingen, Mainz. Die Falschfahrermeldung wurde aufgehoben. Wir wünschen gute und sichere Fahrt. Von mir aus auch bis nach San Francisco.

Und da schauen wir auf die Straßen. Der Verkehrsservice in der ARD-Hitnacht. Gern noch einmal mit der Entwarnung von der A60 Bingen-Mainz. Hier wurde die Falschfahrermeldung zwischen dem Dreieck Nahetal und Ingelheim West mittlerweile aufgehoben. Aktuelle Meldungen kommen von der A1 Hamburg Richtung Lübeck zwischen Kreuzberg der Heide und Bad Oldesloe. Vollsperrung wegen einer Nachtbaustelle bis ca. 5 Uhr. A7 Füssenreute Richtung Ulm zwischen Memmingen Süd und Kreuz Memmingen. Vollsperrung wegen Bauarbeiten noch bis ca. 2 Uhr. A25 Geestach Richtung Hamburg zwischen Bergedorf und Dreieck Hamburg Südost, Vollsperrung an einer Nachtbaustelle bis ca. 5 Uhr. Die A31 Gronau Richtung Oberhausen ist zwischen Gescher, Coesfeld und Borken wegen eines brennenden LKW bis ca. 4 Uhr gesperrt. Eine Umleitung führt sie hier über die U72. A31 Gronau Richtung Oberhausen zwischen Schermbeck und Dorsten, Vollsperrung wegen Bauarbeiten noch bis Sonntag früh. Die A40 Duisburg-Essen ist zwischen Mülheim, Winkhausen und Heißen in beiden Richtungen bis Montag gesperrt. A61 Hockenheim Richtung Ludwigshafen zwischen dem Dreieck Hockenheim und dem Kreuz Speyer Vollsperrung wegen einer Fahrbahnerneuerung bis Montag früh um 5. A71 Erfurt Richtung Suhl zwischen Oberhof und Suhlzeller Mehlis Vollsperrung wegen Wartungsarbeiten im Hochwaldtunnel, das Ganze bis ca. 6 Uhr. Und die A111 Charlottenburg Richtung Dreieck Oranienburg ist gesperrt zwischen dem Tunnel Flughafen Tegel und Schulzendorfer Straße. Das Ganze wegen Bauarbeiten noch bis 5 Uhr. Und auch der Tunnel Flughafen Tegel ist in der Gegenrichtung ebenfalls gesperrt. Da wo es geht, gute und sichere Fahrt.

willkommen in der ARD-Hitnacht und danke an Moritz, da kam nämlich liebe Post zu uns. Hallo Imme, schreibt er, freue mich über die Nacht heute und die super Playlist. Ich wünsche eine gute Nacht, eine schöne Nacht. Vielen, vielen Dank, Moritz, für die lieben Grüße. Wir freuen uns natürlich immer, wenn Sie uns schreiben, gern auch heute Nacht. Vielleicht haben Sie ja eine Meinung, wie das Spiel Ergebnis am Samstag Deutschland gegen die Elfenbeinküste aussehen wird. Oder Sie lassen einfach ein paar liebe Grüße da, geht alles. Einfach per Mail an ard-hitnacht@mdr.de. Zum Beispiel zur Musik von China Crisis, Wishful Thinking.

Patti Smith und Because the Night. Damit ist es 0.49 Uhr. Hier ist Ihr Weg durch die ARD-Hitnacht mit Imme Tröger, gleich auch mit Celine Dion und Think Twice. Und vorher hören wir in das aktuelle Album von Bosse rein. Ein Tipp unserer Musikredaktion. Bosse, das ist der Braunschweiger Jung, der schon im Wartesaal saß, die Kraniche ziehen sah, der tanzte, als sei es das letzte Mal und der die schönste Zeit erlebt hat. 10 Alben an der Zahl bisher und auf seinem aktuellen Album schließt sich Bosse seinen Voralben an. Er hat eine Meinung, eine Sicht auf die Dinge und er erzählt davon. Auch auf dem aktuellen Album Stabile Poesie. Live zu erleben, damit jetzt auch im Sommer. Gestern Abend war er in Köln und er kommt bis August auch nach Cottbus, Dresden, Chemnitz, München, Jena und Eschwege und auch im November ist er dann auf Clubtour, unter anderem in Düsseldorf, Berlin und Hamburg. Wie es dann so klingen mag, das hören wir uns auch in der ARD-Hitnacht an. Hier ist Bosse mit Gegen die Traurigkeit vom aktuellen Album Stabile Poesie. Kommen Sie gut durch die wachen Stunden mit uns. 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

Vorsicht, Falschfahrer auf der A40, Mülheim an der Ruhr und Winkhausen. Hier ist ein Falschfahrer unterwegs. Bitte fahren Sie in beiden Richtungen äußerst vorsichtig, überholen Sie nicht und fahren Sie äußerst rechts. Auf der A40 Duisburg-Essen zwischen Mülheim an der Ruhr und Winkhausen. Hier ist ein Falschfahrer unterwegs. Bitte fahren Sie in beiden Richtungen äußerst vorsichtig.

0: Die AD-Nacht. Noch einmal mit der Warnung von der A40 Duisburg-Essen. Zwischen Mülheim an der Ruhr und Winkhausen ist ein Falschfahrer unterwegs. Bitte fahren Sie in beiden Richtungen äußerst vorsichtig auf der A40 Duisburg-Essen. Zwischen Mülheim an der Ruhr und Winkhausen. Vorsicht bitte, hier ist ein Falschfahrer unterwegs.
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2: Um 1 Uhr mit Christine Beitsch. Die Verhandlungen über ein endgültiges Abkommen zwischen den USA und Iran könnten an diesem Wochenende beginnen. Das hat US-Vizepräsident Vance gesagt. Er wird die Verhandlungsdelegation anführen, die in die Schweiz reisen soll. Wann ließ Vance offen? Aus Washington Nina Barth.
3: 60 Tage sind zunächst als Verhandlungszeitraum vorgesehen. Und Vance stellte klar, die Frist habe heute, am Donnerstag, offiziell begonnen. In den USA ist das Rahmenabkommen die Grundlage für die anstehenden Verhandlungen, parteiübergreifend auf viel Kritik gestoßen. Vance verteidigte es als Win-Win-Situation für beide Seiten und richtete deutliche Worte an Kritiker aus Israel. Vance sagte, sie sollten sich daran erinnern, dass die USA der einzig mächtige Verbündete sei, den Israel noch habe.
2: Bulgarien will gegen neue EU-Sanktionen gegen Russland sein Veto einlegen. Das hat Ministerpräsident Radev in Brüssel gesagt und damit begründet, dass die geplanten Strafmaßnahmen der bulgarischen Wirtschaft schaden könnten. Die bereits bestehenden Sanktionen gegen Russland verlängert die EU allerdings um 12 Monate. Darauf haben sich die Staats- und Regierungschefs am Abend in Brüssel geeinigt. Die Gewalt gegen Kinder in bewaffneten Konflikten steigt den Vereinten Nationen zufolge immer weiter an. 2025 seien mehr als 14.000 Kinder getötet oder verstümmelt worden, sagte eine UN-Sonderbeauftragte in New York. Die meisten Opfer gab es demnach in den palästinensischen Gebieten und Israel, im Sudan, in Myanmar, Syrien und in der Demokratischen Republik Kongo. Der Sozialverband VDK warnt vor den Folgen hoher Temperaturen für obdachlose Menschen. Präsidentin Bentele sagte dem Redaktionsnetzwerk Deutschland, es brauche öffentliche Trinkbrunnen. Aus der Nachrichtenredaktion Heike Lüttich.
4: Extreme Hitze könne genauso tödlich sein wie extreme Kälte, so Bentele. Das sei vielen Verantwortlichen aber nicht bewusst. Menschen ohne festen Wohnsitz bräuchten Zugang zu sicheren gekühlten Unterkünften und zu sauberem gekühlten Wasser. Dabei könnten städtische Trinkbrunnen helfen. Bentele fordert, diese in den kommenden Monaten vermehrt aufzustellen. Der Deutsche Wetterdienst warnt für heute vor Temperaturen bis 38 Grad in ganz Deutschland. Ab morgen wird es im Norden langsam etwas kühler, während im Süden weiter die Hitzewarnung gilt.
2: Und noch die Ergebnisse der Fußball-WM in Nordamerika. Schweiz, Bosnien-Herzegowina 4:1 und Tschechien, Südafrika 1:1. Das Wetter für Deutschland. In der Nacht im Süden und Osten teils sternenklar, im Nordwesten einzelne kräftige Gewitter. Die Tiefstwerte 22 bis 13 Grad. Tagsüber im Norden wolkig mit lokalen Schauern und Gewittern, sonst sonnig. Später in den westlichen und südwestlichen Mittelgebirgen sowie am Alpenrand teils starke Gewitter. Die Zeit 1:03 Uhr.
0: Und hier ist der Verkehrsservice in der ARD-Hitnacht. Vorsicht, Falschfahrer auf der A40 Duisburg-Essen zwischen Mülheim an der Ruhr und Winkhausen. Hier kommt Ihnen ein Falschfahrer entgegen. Bitte fahren Sie in beiden Richtungen vorsichtig. Aktuelle Meldungen von der A1 Hamburg Richtung Lübeck zwischen Kreuzberg der Heide und Bad Oldesloe. Vollsperrung an einer Nachtbaustelle bis ca. 5 Uhr. A7 Füssenreute Richtung Ulm zwischen Memmingen Süd und Kreuz Memmingen. Vollsperrung wegen Bauarbeiten bis ca. 2 Uhr. A25 Geestach Richtung Hamburg zwischen Bergedorf und Dreieck Hamburg Südost. Vollsperrung an einer Nachtbaustelle bis ca. 5 Uhr. A31 Gronau Richtung Oberhausen zwischen Gescher-Coesfeld und Borken. Vollsperrung wegen eines brennenden LKW bis ca. 4 Uhr. Eine Umleitung geht für Sie über die U42. A31 Gronau Richtung Oberhausen zwischen Schermbeck und Dorf. Vollsperrung wegen Bauarbeiten bis Sonntag früh. A40 Duisburg-Essen zwischen Mülheim, Winkhausen und Heißen in beiden Richtungen Vollsperrung bis Montag. Die A59 Köln Richtung Düsseldorf ist gesperrt zwischen Kreuz Leverkusen West und Leverkusen Rheindorf, hier nach einem Unfall. A61 Hockenheim Richtung Ludwigshafen zwischen dem Dreieck Hockenheim und dem Kreuz Speyer Vollsperrung wegen einer Fahrbahnerneuerung bis Montag früh um 5. A71 Erfurt Richtung Suhl zwischen Oberhof und Suhlzeller Mehlis Vollsperrung wegen Wartungsarbeiten im Hochwaldtunnel bis ca. 6 Uhr. Und die A111 Charlottenburg Richtung Dreieck Oranienburg ist zwischen Tunnel Flughafen Tegel und Schulzendorfer Straße wegen Bauarbeiten noch bis 5 Uhr gesperrt. Und auch der Tunnel Flughafen Tegel ist in der Gegenrichtung ebenfalls gesperrt. Gute und sichere Fahrt.
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0: Da begleiten wir Sie heute aus dem Landesfunkhaus des Mitteldeutschen Rundfunks in Dresden. Ich bin Imme Tröger, wir bleiben gemeinsam wach. Diese Stunde mit Ich und Ich und vom selben Stern und mit Dusty Springfield und in Private. Es ist 1:05 Uhr, kommen Sie gut durch die Nacht mit uns.

Hier ist die AD-Nacht für Ihren Weg durch den Nachtdienst. Ich und ich waren das mit vom selben Stern. Und da freuen wir uns über Post an ard-hitnacht@mdr.de. Gundi hat das schon gemacht. Vielen, vielen Dank. Sie schreibt zu der KI-Geschichte von Lionel Richie. Der hat ja gerade einen Antrag gestellt, dass seine Stimme nicht von KI missbraucht werden darf, also ungefragt benutzt werden darf. Und Gundi schreibt, die Regularien müssen nachgebessert werden. Nur Menschen, die ihre Stimme aktiv freigeben, also normal macht man das ja nur gegen Geld, dürfen genutzt werden. Alle anderen Stimmen sind urheberrechtlich geschützt. Bei Songtexten, da funktioniert das wohl schon. Dann sind wir jetzt einfach weiterhin gespannt. Dankeschön, Gundi, für die Post und viel Spaß auch weiterhin in der ARD-Hitnacht. Wir freuen uns ja immer über Post von Ihnen. Einfach per Mail an ard-hitnacht@mdr.de. Wir gehen durch die Nacht mit Ihnen, egal ob Sie wach sein wollen oder am Schlafen gehindert werden. Musik macht vieles wieder gut. Schön, dass Sie mit dabei sind, auch beim nächsten Song von UB40.

UB40 durch die ARD-Hitnacht und mit der Entwarnung von der A40 Duisburg-Essen. Zwischen Mülheim an der Ruhr und Winkhausen ist die Meldung wieder aufgehoben. Über den Falschfahrer Entwarnung auf der A40 Duisburg-Essen. Zwischen Mülheim an der Ruhr und Winkhausen die Falschfahrermeldung wurde aufgehoben.

See mit Moa Lolita. Sie hören die AD-Nacht mit Imme Tröger. Und gestern, da ist Paul McCartney 84 geworden. Mein Paule. Und auch wenn zwischen ihm und John Lennon doch auch die Fetzen flogen, so ist das vielleicht ja auch zwischen so großen Geistern. Die beiden bleiben am Ende doch beste Freunde. Nach wie vor. Denn Paul McCartney hat unlängst erzählt, dass er immer noch mit John Lennon spricht und innere Dialoge führt. Jeden Tag und auch vor wichtigen Entscheidungen. Wenn er einen Rat braucht zum Beispiel. Seelenbande kappt eben niemand. Wir hören den guten Freund jetzt in der ARD-Hitnacht, John Lennon, mit seinem vielleicht schönsten Lied, wo gemunkelt wird, dass er es am Ende dann doch für seine erste Frau Cynthia, der Mutter von Sohn Julian, geschrieben hat. Hier ist John Lennon mit Woman.

0: Und hier ist der Verkehrsservice in der ARD-Hitnacht. Die A1 Hamburg Richtung Lübeck zwischen dem Kreuz Barkter Heide und Bad Oldesloe. Vollsperrung an einer Nachtbaustelle bis ca. 5 Uhr. A7 Füssenreute Richtung Ulm zwischen Memmingen Süd und Kreuz Memmingen. Vollsperrung wegen Bauarbeiten bis ca. 2 Uhr. A25 Geester Richtung Hamburg zwischen Bergedorf und Dreieck Hamburg Südost. Vollsperrung an einer Nachtbaustelle bis ca. 5 Uhr. A31 Gronau Richtung Oberhausen zwischen Gescher-Coesfeld und Borgen. Vollsperrung wegen eines brennenden LKW bis ca. 4 Uhr. Eine Umleitung führt sie über die U72. A31 Gronau Richtung Oberhausen zwischen Schermbeck und Dorsten. Vollsperrung wegen Bauarbeiten bis Sonntag früh. A40 Duisburg-Essen zwischen Mülheim-Winkhausen und Heißen in beiden Richtungen. Vollsperrung bis Montag. A61 Hockenheim Richtung Ludwigshafen. Zwischen dem Dreieck Hockenheim und dem Dreieck Speyer. Vollsperrung wegen Fahrbahnerneuerungen bis Montag früh um 5. Die A71 Erfurt Richtung Suhl ist zwischen Oberhof und Suhlzeller Mehlis gesperrt wegen Wartungsarbeiten im Hochwaldtunnel circa bis 6 Uhr. Und die A111 Charlottenburg Richtung Dreieck Oranienburg zwischen Tunnel, Flughafen Tegel und Schulzendorfer Straße. Vollsperrung wegen Bauarbeiten bis 5 Uhr und auch der Tunnel Flughafen Tegel ist in der Gegenrichtung gesperrt. Ihnen da, wo es geht, eine gute und sichere Fahrt.
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O'Sullivan heißt. Mit der Karriere ließ es da anfangs auch ein bisschen auf sich warten. Es ging recht schwer an, bis er seinen Manager traf, der auch schon Tom Jones und Engelbert Humperdinck zu Ruhm verholfen hatte. Tom Jones war dabei der Name eines damals aktuellen Oscar-gekürten Filmes und der Künstlername Engelbert Humperdinck war eine Hommage an den klassischen Komponisten Engelbert Humperdinck, dem wir die Märchenoper Hänsel und Gretel unter anderem zu verdanken haben. Na und was zweimal klappt, so dachte sich wohl der Manager, das klappt auch dreimal und benannte Raymond O'Sullivan in Gilbert um. Und siehe da, es hat funktioniert. Natürlich auch vor allem wegen seiner Lieder. Wegen Liedern wie diesem. Hier ist er, Gilbert O'Sullivan mit Get Down in der ARD Hitnacht.

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1: Und Jub, das ist die AD-Hitnacht mit Imme Tröger zum Wachbleiben und auch zum Zeitverkürzen im Wachdienst. 1.53 Uhr haben wir es. Ich habe Post bekommen von Jörg, der grüßt ganz lieb aus Stuttgart. Und Günther schreibt, er findet ja, dass es ein gutes Omen für die WM war, dass wir die ARD-Hitnacht vorhin mit Nelly Furtado und Forza begonnen haben. Ja, am Samstag geht der Krimi weiter, ne? Wir sagen Dankeschön für Ihre Post, freuen uns natürlich immer, wenn hier eine Mail von Ihnen einflattert. Eine gute Nacht mit der ARD-Hitnacht und vielleicht mit Ihrer Post an ard-hitnacht@mdr.de. Jetzt auch zu Musik von Fleetwood Mac und Everywhere.

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1: Um 2 Uhr mit Christine Beitsch. Die EU verlängert ihre Wirtschaftssanktionen gegen Russland. Und zwar erstmals um 12 statt um 6 Monate. Das hat eine Sprecherin von EU-Ratschef Costa mitgeteilt. Aus der Nachrichtenredaktion Malte Dedicek.
2: Zu diesen bereits bestehenden Sanktionen gehören unter anderem Beschränkungen im Handel, im Finanzwesen und im Energiesektor. Die EU plant auch ein neues Sanktionspaket gegen Russland. Der bulgarische Ministerpräsident Radev hat allerdings sein Veto dagegen angekündigt. Er sagt in Brüssel, diese Strafmaßnahmen könnten der bulgarischen Wirtschaft schaden. Konkret geht es um das russische Ölunternehmen Lukoil, das einer der größten Kraftstoffhändler in Bulgarien ist. Die EU-Staats- und Regierungschefs beraten gerade in Brüssel. An Tag 1 war der ukrainische Präsident Selenskyj zu Gast.
1: Die Verhandlungen über ein endgültiges Abkommen zwischen den USA und dem Iran könnten schon am Wochenende beginnen. Das hat US-Vizepräsident Vance gesagt. Er wird die Verhandlungsdelegation anführen, die in die Schweiz reisen soll. Wann sie dorthin reist, ließ Vance offen. Unterdessen verlangt der Iran von Handelsschiffen Anträge, um die Straße von Hormuz zu passieren. Auf eine Gebühr will das Land aber laut staatlichen Medien für 60 Tage verzichten. Die sozialistische Regierung in Kuba hat einen Plan zur Öffnung der staatlich gelenkten Wirtschaft vorgelegt. Er umfasst 176 Punkte und soll Regulierungen abbauen und marktwirtschaftliche Mechanismen einführen. Vorgesehen sind zum Beispiel mehr Spielraum für Privatunternehmen und zusätzliche ausländische Investitionen. Die USA machen seit Monaten deutlich mehr Druck auf Kuba, um eine Wirtschaftsöffnung zu erzwingen. Bei der Fußball-WM in Nordamerika hat die Schweiz einen Schritt in Richtung K.O.-Phase gemacht. Die Schweiz